0: Penny und Netto zuvor schon von den Gerichten als nicht belegbar abgewiesen. Umfragen zufolge haben in Deutschland 3 von 4 Käufern Rabatt-Apps installiert, nutzen sie aber oft gar nicht. Tanja Wagner, Nachrichtenredaktion.
1: Privathaushalte rund um den Globus sind nach Berechnung der Allianz in Summe so reich wie nie. Boomende Börsen ließen das Geldvermögen im vergangenen Jahr um 8,6% auf fast 270 Billionen Euro brutto klettern. Besonders profitiert haben diejenigen, die Geld in Aktien und andere Wertpapiere investiert hatten. Mit umgerechnet knapp 297.000 Euro Netto-Geldvermögen pro Kopf führen weiterhin die USA die Rangliste mit Abstand an, vor der Schweiz und Dänemark. Deutschland liegt mit etwas über 90.000 Euro pro Kopf auf Platz 12.
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3: Nach einer trockenen Nacht mit Tiefstwerten um 12 Grad gibt es am Mittwoch einen Wechsel aus Sonne und Wolken bei Höchstwerten von 26 Grad. Die weiteren Aussichten: am Donnerstag zieht Regen durch, vereinzelt gibt es Gewitter. Die Höchstwerte liegen bei 20 Grad.
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1: Die Schlagzeilen aus der Region mit Kerstin Wilke. Bad Pyrmont erinnert am Mittwoch an die Gründung Niedersachsens vor 80 Jahren. Die Stadt Bad Pyrmont und der Heimatbund laden zu einem Vortrag über die Entstehung des Bundeslandes ein. Historiker Hans-Georg Ascher von der Universität Hannover spricht über die politischen und gesellschaftlichen Wurzeln Niedersachsens und die Geschichte hinter dem Namen des Landes. Der öffentliche Vortrag beginnt am Mittwoch um 18 Uhr im Ratssaal. Der Eintritt ist frei. In Bad Pyrmont müssen Wanderer ab Mittwoch mit Einschränkungen rechnen. Dann beginnt die Sanierung des Philosophenwegs, der für die Dauer der Maßnahme gesperrt wird. Dadurch ist auch der Naturpark-Wanderweg Pyrmont 2 Rundweg Erdfälle betroffen. Eine Ausweichroute oder Umleitung ist nicht möglich, sodass dieser Wanderweg bis voraussichtlich zum Jahresende nicht begangen werden kann. Der Landkreis Holzminden hat 6 Defibrillatoren angeschafft. Jeweils ein Gerät für das Hauptgebäude der Kreisverwaltung, für das Gesundheitsamt, das Straßenverkehrsamt, das Schloss Befern und für das Gebäude der Wirtschaftsförderung. Allen ausgebildeten Ersthelfern des Landkreises Holzminden werden Flyer ausgehändigt, auf denen sich ein QR-Code mit einem Anwendungs- und Erklärvideo befindet. Darüber hinaus werden Flyer in den Landkreisgebäuden ausgelegt. Soweit die Schlagzeilen aus der Region. Und jetzt weiter mit den Weltnachrichten.
2: Ich bin Uli Reitinger. Bei der Pflegereform ringt die Koalition weiter um einen Kompromiss. Eigentlich soll sie in wenigen Stunden ins Kabinett. Aber die SPD droht mit Blockade. Ein reines Sparpaket darf es nicht geben, sagte SPD-Chef Klingbeil.
3: Knackpunkt ist vor allem die Frage, wer bezahlt am Ende die Rechnung? Die SPD will Geld aus der privaten Pflegeversicherung ins gesetzliche System holen. Die Union hält das aber für rechtlich schwierig. Gleichzeitig will Gesundheitsminister Linnemann mehr als 5 Milliarden Euro vom Bund zurück, die die Pflegekassen während Corona ausgegeben haben. Und auch beim Pflegeheim gibt es Streit. Die SPD will die Kosten für Bewohner begrenzen. Linnemann lehnt das ab. Zoe Tassovali, Nachrichtenredaktion.
2: US-Präsident Donald Trump will trotz Warnungen vor existenziellen Risiken künstlicher Intelligenz die Aufsicht über die Technologie ihren US-Entwicklern selbst überlassen. Die Unternehmen würden sich selber kontrollieren, sagte Trump nach einem Treffen mit Chefs von KI-Unternehmen in Washington.
4: Wer in diesem Rennen der Superintelligenz nicht ganz vorne mitmischt und gewinnt, wird abgehängt, durch China womöglich. Daher soll die KI in den USA weiter vorangepeitscht werden. Die klugen Chefs der KI-Firmen würden schon aufpassen, dass dabei nichts in die Hose geht, da ist Trump zuversichtlich. Bei dem Treffen der Hightech-Spitzen im Weißen Haus wurden demnach robuste interne Kontrollen beschlossen. Die von Trump nun so benannte Superintelligenz birgt große Risiken, aber das Potenzial, so Trump, sei historisch einmalig. Aus den USA, Tina Eck.
2: Wegen des Verdachts auf millionenfachen Betrug mit online verkauften Handys haben Fahnder gestern eine europaweit angelegte Razzia in 19 Ländern durchgeführt, unter anderem auch in Deutschland. Verbraucherinnen und Verbrauchern in der EU entstand schätzungsweise ein Schaden von mindestens 300 Millionen Euro. Den Betroffenen wurden aus gebrauchten Teilen zusammengesetzte Geräte über das Internet als Neuware verkauft. Die Deutsche Flugsicherung nimmt am Flughafen Berlin-Brandenburg ein System zur Drohnenerkennung in Betrieb. Das teilte das Bundesverkehrsministerium mit. Damit können Drohnen im An- und Abflugbereich frühzeitig entdeckt und die zuständigen Stellen über mögliche Gefährdungen für den Luftverkehr informiert werden. Alleine im ersten Halbjahr 2026 wurden am Flughafen BER 28 Drohnen gesichtet, so viele wie an keinem anderen deutschen Airport.
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1: Nach einer trockenen Nacht mit Tiefstwerten um 12 Grad gibt es am Mittwoch einen Wechsel aus Sonne und Wolken bei Höchstwerten von 26 Grad.

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1: Die Schlagzeilen aus der Region mit Kerstin Wilke. Bad Pyrmont erinnert am Mittwoch an die Gründung Niedersachsens vor 80 Jahren. Die Stadt Bad Pyrmont und der Heimatbund laden zu einem Vortrag über die Entstehung des Bundeslandes ein. Historiker Hans-Georg Ascher von der Universität Hannover spricht über die politischen und gesellschaftlichen Wurzeln Niedersachsens und die Geschichte hinter dem Namen des Landes. Der öffentliche Vortrag beginnt am Mittwoch um 18 Uhr im Ratssaal. Der Eintritt ist frei. In Bad Pyrmont müssen Wanderer ab Mittwoch mit Einschränkungen rechnen. Dann beginnt die Sanierung des Philosophenwegs, der für die Dauer der Maßnahme gesperrt wird. Dadurch ist auch der Naturpark-Wanderweg Pyrmont 2 Rundweg Erdfälle betroffen. Eine Ausweichroute oder Umleitung ist nicht möglich, sodass dieser Wanderweg bis voraussichtlich zum Jahresende nicht begangen werden kann. Der Landkreis Holzminden hat 6 Defibrillatoren angeschafft. Jeweils ein Gerät für das Hauptgebäude der Kreisverwaltung, für das Gesundheitsamt, das Straßenverkehrsamt, das Schloss Befern und für das Gebäude der Wirtschaftsförderung. Allen ausgebildeten Ersthelfern des Landkreises Holzminden werden Flyer ausgehändigt, auf denen sich ein QR-Code mit einem Anwendungs- und Erklärvideo befindet. Darüber hinaus werden Flyer in den Landkreisgebäuden ausgelegt. Soweit die Schlagzeilen aus der Region. Und weiter mit den Weltnachrichten.
2: Ich bin Uli Reitinger. Union und SPD ringen weiter um Details der geplanten Pflegereform. Der Gesetzentwurf soll in wenigen Stunden vom Kabinett auf den Weg gebracht werden. Ob das wirklich klappt, ist offen. Seit dem Wochenende verhandeln SPD und Union in verschiedenen Runden über die Pläne, mit denen weitere Beitragserhöhungen in der Pflege im kommenden Jahr verhindert werden sollen. Die SPD droht mit Blockade, denn sie sieht in den bisherigen Plänen ein reines Kürzungspaket und lehnt das ab. Wer Polizisten, Rettungskräfte oder Beschäftigte in Bus und Bahn angreift, soll künftig härter bestraft werden. Das sieht ein Gesetzentwurf des Justizministeriums vor, über den die Bundesregierung heute beraten will. Justizministerin Hubig sagt, wer unser Land am Laufen hält, verdient unseren Schutz.
3: Ärzte, Pflegekräfte, Apotheker oder Zugbegleiter, sie alle sollen die neuen Regeln besser schützen. Wer sie angreift, muss künftig mit mindestens 6 Monaten Gefängnis rechnen, doppelt so lange wie bisher. Auslöser für die neuen Regeln ist der Tod eines Zugbegleiters im Februar nach einer Fahrkartenkontrolle. Und der Entwurf geht noch weiter. Bei Volksverhetzung sollen künftig bis zu 5 Jahre Haft möglich sein. Wer dafür verurteilt wird, darf möglicherweise dann 2 bis 5 Jahre lang nicht bei Wahlen kandidieren. Zoe Tassovali, Nachrichtenredaktion.
2: Die letzte PISA-Studie hat deutschen Schülerinnen und Schülern ein schlechtes Zeugnis ausgestellt. Der OECD-Bericht Bildung auf einen Blick 2026 macht jetzt Hoffnung. Demnach gibt es deutliche Fortschritte im deutschen Bildungssystem.
4: Mittlerweile haben 4 von 10 der jungen Leute in Deutschland mindestens einen Hochschulabschluss und fast alle 3- bis 5-Jährigen besuchen einen Kindergarten. Wir sind gut vorangekommen, freut sich deshalb Bundesbildungsministerin Prien mit Blick auf den Bericht. Deutschland gebe vergleichsweise viel Geld pro Schüler für Bildung aus, nur oft nicht effektiv genug. Prien zufolge muss die Qualität des Unterrichts einfach besser werden. Als größtes Problem sehen die Experten dabei den Lehrermangel. Gleichzeitig arbeitet fast die Hälfte der ausgebildeten Lehrkräfte nicht in der Schule. Tanja Wagner, Nachrichtenredaktion.
2: US-Präsident Trump will die Aufsicht über künstliche Intelligenz ihren US-Entwicklern selbst überlassen. Ihre Unternehmen stehen auf dem Spiel, wenn etwas schief geht, sagte Trump nach einem Treffen mit Chefs von KI-Unternehmen. Zuletzt hatten eigenständige Hacking-Attacken durch KI-Module die Sorgen um Gefahren künstlicher Intelligenz hochkochen lassen.
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1: Nach einer trockenen

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1: Die Schlagzeilen aus der Region mit Kerstin Wilke. Bad Pyrmont erinnert am Mittwoch an die Gründung Niedersachsens vor 80 Jahren. Die Stadt Bad Pyrmont und der Heimatbund laden zu einem Vortrag über die Entstehung des Bundeslandes ein. Historiker Hans-Georg Ascher von der Universität Hannover spricht über die politischen und gesellschaftlichen Wurzeln Niedersachsens und die Geschichte hinter dem Namen des Landes. Der öffentliche Vortrag beginnt am Mittwoch um 18 Uhr im Ratssaal. Der Eintritt ist frei. In Bad Pyrmont müssen Wanderer ab Mittwoch mit Einschränkungen rechnen. Dann beginnt die Sanierung des Philosophenwegs, der für die Dauer der Maßnahme gesperrt wird. Dadurch ist auch der Naturpark-Wanderweg Pyrmont 2 Rundweg Erdfälle betroffen. Eine Ausweichroute oder Umleitung ist nicht möglich, sodass dieser Wanderweg bis voraussichtlich zum Jahresende nicht begangen werden kann. Der Landkreis Holzminden hat 6 Defibrillatoren angeschafft. Jeweils ein Gerät für das Hauptgebäude der Kreisverwaltung, für das Gesundheitsamt, das Straßenverkehrsamt, das Schloss Befern und für das Gebäude der Wirtschaftsförderung. Allen ausgebildeten Ersthelfern des Landkreises Holzminden werden Flyer ausgehändigt, auf denen sich ein QR-Code mit einem Anwendungs- und Erklärvideo befindet. Darüber hinaus werden Flyer in den Landkreisgebäuden ausgelegt. Soweit die Schlagzeilen aus der Region. Und jetzt weiter mit den Weltnachrichten.
2: Ich bin Uli Reitinger. Nur noch wenige Stunden bis zur Kabinettssitzung der Bundesregierung und noch immer ist nicht klar, ob die Koalition wirklich wie geplant über die Pflegereform abstimmen wird. Die Pläne sind heftig umstritten. Die SPD fordert einen Pflegekostendeckel und einen Ausgleich sozialer Ungerechtigkeiten.
3: 4,4 Milliarden Euro werden bis Ende des Jahres fehlen, warnen die Pflegekassen. Um dort zu sparen, sollen unter anderem Pflegebedürftige und ihre Angehörigen künftig stärker belastet werden. Wer aber sein Leben lang gearbeitet und eingezahlt habe, müsse sich darauf verlassen können, gut versorgt zu sein, heißt es von der SPD. Sie fordert außerdem, dass neben der gesetzlichen auch die private Pflegeversicherung stärker in die Verantwortung genommen wird. Tanja Wagner, Nachrichtenredaktion.
2: Angriffe auf Busfahrer und Zugbegleiter sollen künftig härter bestraft werden. Strafdrohungen bei solchen Angriffen werden künftig denen bei Angriffen auf Vollzugsbeamte entsprechen. Das sieht ein Gesetzentwurf vor, den das Kabinett heute auf den Weg bringen will. Der Entwurf beinhaltet auch höhere Mindeststrafen für Übergriffe auf Polizistinnen und Polizisten und für Widerstand gegen Vollstreckungsbeamte. Für tätliche Angriffe auf Ärzte, Pfleger und Apotheker sieht der Entwurf mindestens 6 Monate Freiheitsstrafe vor, in besonders schweren Fällen 1 bis 10 Jahre. US-Präsident Trump will trotz Warnungen vor existenziellen Risiken künstlicher Intelligenz die Aufsicht über die Technologie ihren US-Entwicklern selbst überlassen. Die Unternehmen würden sich selber kontrollieren, sagte Trump nach einem Treffen mit Chefs von KI-Unternehmen in Washington.
4: Wer in diesem Rennen der Superintelligenz nicht ganz vorne mitmischt und gewinnt, wird abgehängt, durch China womöglich. Daher soll die KI in den USA weiter vorangepeitscht werden. Die klugen Chefs der KI-Firmen würden schon aufpassen, dass dabei nichts in die Hose geht, da ist Trump zuversichtlich. Bei dem Treffen der Hightech-Spitzen im Weißen Haus wurden demnach robuste interne Kontrollen beschlossen. Die von Trump nun so benannte Superintelligenz birgt große Risiken, aber das Potenzial, so Trump, sei historisch einmalig. Aus den USA, Tina Eck.
2: Kurz vor den Nobelpreisen werden heute in Stockholm die Preisträgerinnen und Preisträger der alternativen Nobelpreise bekannt gegeben. Offiziell heißt die Auszeichnung Right Livelihood Award. Der wird an Menschen und Organisationen vergeben, die sich besonders in den Bereichen Klima- und Umweltschutz, Menschenrechte, Gerechtigkeit und Frieden engagieren.
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1: Nach einer trockenen Nacht mit Tiefstwerten um 12 Grad gibt es am Mittwoch einen Wechsel aus Sonne und Wolken bei Höchstwerten von 26 Grad. Die weiteren Aussichten: am Donnerstag zieht Regen durch, vereinzelt gibt es Gewitter. Die Höchstwerte liegen bei 20 Grad.
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0: Hier ist der Radioaktiv Morgen und gleich nach den Nachrichten geht's weiter mit Musik von Peter Gabriel. Gleich mit Slash Hammer. Und Olivia Dean, Man I Need. Es ist jetzt kurz vor 6.
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0: In Bad Pyrmont beginnt das Anmeldeverfahren für das neue Kindergartenjahr. Die Nachrichten mit Ute Ziegeler.
2: In Bad Pyrmont läuft die Anmeldefrist für Krippen- und Kindertagesstättenplätze für das Kindergartenjahr 2027-28. Die Anmeldungen werden durch die Stadt Bad Pyrmont zentral und ausschließlich über das Online-Portal durchgeführt. Die Stadtverwaltung bittet alle Erziehungsberechtigten, ihre Kinder, die zum 1. August 2027 eine Kindertagesstätte besuchen sollen, bis Ende Dezember über das Portal anzumelden. Das Online-Portal ist über die Webseite der Stadt erreichbar. Für Fragen und Hilfestellungen bei der Anmeldung steht das Team der Kita-Anmeldungen bei der Stadt Bad Pyrmont zur Verfügung. Unbekannte haben in Hessisch-Oldendorf mehrere hochwertige Bootsmotoren gestohlen. Die Täter verschafften sich zwischen Samstag und Montag Zugang zum Gelände eines Motorboothandels und bauten dort mehrere Außenbordmotoren ab. Dabei wurde auch ein Bootsanhänger beschädigt. Der entstandene Schaden liegt nach Angaben der Polizei im fünfstelligen Bereich. Wer über das Wochenende verdächtige Personen oder Fahrzeuge beobachtet hat, wird gebeten, sich bei der Polizei Hessisch-Oldendorf zu melden. Die Erkältungssaison in Niedersachsen hat begonnen. Rund 25% aller Krankschreibungen gehen laut AOK aktuell auf Atemwegsinfekte zurück. Die Zahl der Krankschreibungen in Niedersachsen wegen Erkältung, grippaler Infekte und weiterer akuter Atemwegserkrankungen steigt einer Auswertung der Krankenversicherung AOK zufolge derzeit deutlich an. In der vergangenen Woche übermittelten Arztpraxen den Angaben nach annähernd 23.000 Neuerkrankungen an die AOK. Covid-19 spiele bei den aktuellen Krankschreibungen keine Rolle, heißt es von der Krankenkasse. Auch von einem Beginn einer Grippewelle könne noch keine Rede sein. Die AOK rät entsprechend der aktuellen Impfempfehlungen der Ständigen Impfkommission dazu, sich gegen Grippe impfen zu lassen. Empfohlen werde dies vor allem Menschen mit Vorerkrankungen sowie grundsätzlich ab einem Alter von 60 Jahren. Auch Bewohnerinnen und Bewohner von Pflegeeinrichtungen, medizinischem und Pflegepersonal werde dazu geraten. Laut AOK kann eine Impfung das Risiko schwerer Krankheitsverläufe reduzieren und dabei helfen, besonders gefährdete Menschen zu schützen. Soweit die Meldungen aus der Region. Weiter mit den Weltnachrichten.
3: Ich bin Katrin Müller. Die Pflegereform ist heute voraussichtlich Thema im Bundeskabinett. Gesundheitsminister Carsten Linnemann hatte angekündigt, dass er seine Pläne heute vorstellen will. Die SPD hatte aber Änderungen verlangt. Weiteres Kabinettsthema ist ein Gesetzentwurf des Justizministeriums. Wer Polizisten, Rettungskräfte oder Beschäftigte in Bus und Bahn angreift, soll demnach künftig härter bestraft werden.
4: Ärzte, Pflegekräfte, Apotheker oder Zugbegleiter, sie alle sollen die neuen Regeln besser schützen. Wer sie angreift, muss künftig mit mindestens 6 Monaten Gefängnis rechnen, doppelt so lange wie bisher. Auslöser für die neuen Regeln ist der Tod eines Zugbegleiters im Februar nach einer Fahrkartenkontrolle. Und der Entwurf geht noch weiter. Bei Volksverhetzung sollen künftig bis zu 5 Jahre Haft möglich sein. Wer dafür verurteilt wird, darf möglicherweise dann 2 bis 5 Jahre lang nicht bei Wahlen kandidieren. Zoe Tassovali, Nachrichtenredaktion.
3: US-Präsident Donald Trump will trotz Warnungen vor existenziellen Risiken künstlicher Intelligenz die Aufsicht über die Technologie ihren US-Entwicklern selbst überlassen. Die Unternehmen würden sich selber kontrollieren, sagte Trump nach einem Treffen mit Chefs von KI-Unternehmen. Er sieht ausreichenden Schutz durch wirtschaftliche Interessen der Firmen. Zum Start des neuen Monats morgen kehrt nicht nur der Tankrabatt zurück, es gibt auch weitere Änderungen. So können etwa Patientenverfügungen nun auch digital hinterlegt werden. Und ab dem 15. Oktober wird an allen deutschen Bahnhöfen ein Alkoholverbot gelten.
5: Kein Bier auf dem Bahnsteig und auch keins in der Bahnhofshalle. Das Alkoholverbot soll mehr Sicherheit bringen. Und sauberer wird es ohne die ganzen leeren Flaschen auch, hofft die Deutsche Bahn. Wer sicher gehen will, dass Ärzte in kritischen Fällen schnell wissen, wie die Behandlung aussehen soll, kann Patientenverfügung und Vorsorgevollmacht nun auch voll lesbar digital hinterlegen. Und wie immer im Oktober, Heckenschneiden ist wieder erlaubt und wir stellen die Uhr um. Lea Matschulat, Nachrichtenredaktion.
3: Online-Shopper schicken so viele Pakete zurück wie noch nie. In diesem Jahr gehen in Deutschland voraussichtlich 560 Millionen Pakete zurück. Das zeigen Berechnungen der Universität Bamberg. Generell geht jedes vierte online bestellte Paket zurück.
0: 4:06.
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0: Haben wir aktuell 13 Grad im Weserbergland. Der Himmel ist noch meist bedeckt. Teils gibt es auch ein paar Auflockerungen und es ist trocken. Vom Vormittag an soll es aber auch sonnige Abschnitte geben und es bleibt heute trocken bei bis zu 26 Grad. Morgen, der Donnerstag, zeigt sich dann meist mit vielen Wolken. Vormittag ganz Regen möglich bei bis zu 21 Grad. Der Freitag dann mit Sonne und Wolken im Wechsel bei bis zu 19 Grad. Das aktuelle Weserberglandwetter. Bei uns alle 30 Minuten. 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Auf den Straßen ist aktuell alles frei. Die Landkreisblitzer heute verstärkt angekündigt für die Bereiche von Hameln und Salzhemmendorf. Der Blitzeranhänger des Landkreises steht noch in Hameln in der Pyrmonter Straße in Höhe der Tankstellen. Wenn Sie noch was gesehen haben, Ihr Radioaktiv-Verkehrshinweis, telefonisch oder als WhatsApp-Text oder Sprachnachricht an 05151 und 6x5. Gute Fahrt.
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0: Und bei uns gleich Kirche im Radio mit angedacht die Worte zum Tage. Ich bin Alex Henke, hallo.

0: 6:12. Hier ist Radioaktiv und jetzt angedacht die Worte zum Tage. Heute mit Pastor Christian Brixmeier.
1: Guten Morgen, liebe Zuhörerinnen und Zuhörer. Heute vor 77 Jahren, am 30. September 1949, wurde die Berliner Luftbrücke offiziell beendet. Mehr als ein Jahr lang hatten Flugzeuge West-Berlin versorgt, nachdem die Sowjetunion die Wege über Land und Wasser gesperrt hatte. Viele Menschen hatten damals Angst, bangten um ihr Leben, denn Lebensmittel, Kohle und andere wichtige Dinge, die man zum Überleben brauchte, ließen sich nicht mehr in die Stadt liefern. Doch dann kamen die Flugzeuge. Tag für Tag, im Abstand von nur wenigen Minuten, wurden Mehl, Kartoffeln, Milchpulver und Kohle, alles, was die Menschen zum Leben benötigten, eingeflogen. Mehr als 2 Millionen Tonnen Material wurden so in 15 Monaten eingeflogen. Das Dröhnen der Motoren, der Blick in den Himmel waren für viele Menschen ein Zeichen der Hoffnung und sagten ihnen, ihr seid nicht vergessen. Auch im Psalm 121 blickt ein Beter nach oben. Er weiß nicht, wie es weitergeht. Betet, ich hebe meine Augen auf zu den Bergen, woher kommt mir Hilfe? Und kommt dann zu der Erkenntnis, meine Hilfe kommt vom Herrn, der Himmel und Erde gemacht hat. So wie die West-Berliner auf die Hilfe der Luftbrücke vertrauten, so bitten Christinnen und Christen immer wieder Gott um Hilfe. Gerade dann, wenn die eigene Kraft nicht reicht. Doch das heißt nicht, dass man immer nur wartet und andere nichts tun. Denn Gottes Hilfe kommt manchmal anders, als man denkt und bekommt oft Hände und Füße. Sie zeigt sich in Menschen, die Verantwortung übernehmen, durch Menschen, die teilen, durch Menschen, die mutig sind und nicht wegsehen. Auch bei der Berliner Luftbrücke fiel die Hilfe nicht einfach vom Himmel. Es war eine logistische Meisterleistung, die von Menschen geplant wurde, die Maschinen beluden, im Cockpit saßen oder auf den Flugplätzen arbeiteten. Viele setzten dabei ihr eigenes Leben für andere aufs Spiel. Die Luftbrücke erinnert also bis heute daran, Not muss nicht das letzte Wort haben. Hilfe ist möglich, wenn andere Mut fassen. Hoffnung kann wachsen, wenn Menschen füreinander einstehen. Und so kann Gott immer wieder auch durch Menschen wirken. Im Grunde durch jeden von uns, denn er benötigt offene Augen, helfende Hände und manchmal auch unseren Mut, damit wir über unseren Schatten springen und anderen Hoffnung geben. Und dazu wünsche ich Ihnen eine gesegnete und behütete Zeit.
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0: Hier ist der Radioaktiv Morgen. Gleich nach den Nachrichten geht's weiter mit Musik von Avicii zusammen mit Aloe Black. Gleich mit Wake Me Up. Und Journey. Don't Stop Believing. Es ist jetzt 6.30 Uhr.
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0: Die Feuerwehr Lachem hatte am Wochenende gleich drei Gründe zum Feiern. Die Nachrichten mit Ute Ziegeler.
2: Die Feuerwehr Lachem hat ihre neue Halle für größere moderne Feuerwehrfahrzeuge eingeweiht. Der Hochbau wurde von der Ortswehr komplett in Eigenleistung errichtet. Zusätzlich wurden rund 110 Quadratmeter Pflaster verlegt. Hessisch-Oldendorfs Bürgermeister Tarek Önelcin dankte bei der Einweihung allen, die an der Erweiterung des Feuerwehrhauses in Lachem beteiligt waren. Die Stadt hat 100.000 Euro in die neue Halle investiert. Für Radioaktiv aktuell Kerstin Wilke.
3: Außerdem hat die Feuerwehr Lachem für 50.000 Euro einen neuen Mannschaftstransportwagen erhalten, den Bürgermeister Tarek Önelcin persönlich vorbeibrachte. Auch hier hat die Ortswehr für einen Eigenanteil Spenden gesammelt. Das neue Fahrzeug und der Bau der Fahrzeughalle sind für Kreisbrandmeister Kai Leinemann eine Investition in die Sicherheit. Er sieht im neuen Auto auch die Möglichkeiten der Ortswehr künftig weiter verbessert, gerade auch mit Blick auf die Jugendarbeit. Gefeiert wurde in Lachem nämlich auch die Gründung einer Jugendwehr mit 17 Mädchen, Jungen und Jugendlichen zwischen 10 und 16 Jahren.
2: In Bad Pyrmont läuft die Anmeldefrist für Krippen- und Kindertagesstättenplätze für das Kindergartenjahr 2027/28. Die Anmeldungen werden durch die Stadt Bad Pyrmont zentral und ausschließlich über das Online-Portal durchgeführt. Die Stadtverwaltung bittet alle Erziehungsberechtigten, ihre Kinder, die zum 1. August 2027 eine Kindertagesstätte besuchen sollen, bis Ende Dezember über das Portal anzumelden. Das Online-Portal ist über die Webseite der Stadt erreichbar. Für Fragen und Hilfestellungen bei der Anmeldung steht das Team der Kita-Anmeldungen bei der Stadt Bad Pyrmont zur Verfügung. Unbekannte haben in Hessisch-Oldendorf mehrere hochwertige Bootsmotoren gestohlen. Die Täter verschafften sich zwischen Samstag und Montag Zugang zum Gelände eines Motorboothandels und bauten dort mehrere Außenbordmotoren ab. Dabei wurde auch ein Bootsanhänger beschädigt. Der entstandene Schaden liegt nach Angaben der Polizei im fünfstelligen Bereich. Wer über das Wochenende verdächtige Personen oder Fahrzeuge beobachtet hat, wird gebeten, sich bei der Polizei Hessisch-Oldendorf zu melden. Soweit die Meldungen aus der Region. Weiter mit den Weltnachrichten.
4: Ich bin Katrin Müller. Die Pflegereform ist heute voraussichtlich Thema im Bundeskabinett. Gesundheitsminister Carsten Linnemann hatte angekündigt, dass er seine Pläne heute vorstellen will. Die SPD hatte aber Änderungen verlangt. Weiteres Kabinettsthema ist ein Gesetzentwurf des Justizministeriums. Wer Polizisten, Rettungskräfte oder Beschäftigte in Bus und Bahn angreift, soll demnach künftig härter bestraft werden.
5: Ärzte, Pflegekräfte, Apotheker oder Zugbegleiter, sie alle sollen die neuen Regeln besser schützen. Wer sie angreift, muss künftig mit mindestens 6 Monaten Gefängnis rechnen, doppelt so lange wie bisher. Auslöser für die neuen Regeln ist der Tod eines Zugbegleiters im Februar nach einer Fahrkartenkontrolle. Und der Entwurf geht noch weiter. Bei Volksverhetzung sollen künftig bis zu 5 Jahre Haft möglich sein. Wer dafür verurteilt wird, darf möglicherweise dann 2 bis 5 Jahre lang nicht bei Wahlen kandidieren. Zoe Tassovali, Nachrichtenredaktion.
4: US-Präsident Donald Trump will trotz Warnungen vor existenziellen Risiken künstlicher Intelligenz die Aufsicht über die Technologie ihren US-Entwicklern selbst überlassen. Die Unternehmen würden sich selber kontrollieren, sagte Trump nach einem Treffen mit Chefs von KI-Unternehmen. Er sieht ausreichenden Schutz durch wirtschaftliche Interessen der Firmen. Zum Start des neuen Monats morgen kehrt nicht nur der Tankrabatt zurück, es gibt auch weitere Änderungen. So können etwa Patientenverfügungen nun auch digital hinterlegt werden. Und ab dem 15. Oktober wird an allen deutschen Bahnhöfen ein Alkoholverbot gelten.
6: Kein Bier auf dem Bahnsteig und auch keins in der Bahnhofshalle. Das Alkoholverbot soll mehr Sicherheit bringen. Und sauberer wird es ohne die ganzen leeren Flaschen auch, hofft die Deutsche Bahn. Wer sicher gehen will, dass Ärzte in kritischen Fällen schnell wissen, wie die Behandlung aussehen soll, kann Patientenverfügung und Vorsorgevollmacht nun auch voll lesbar digital hinterlegen. Und wie immer im Oktober, Heckenschneiden ist wieder erlaubt und wir stellen die Uhr um. Lea Matschulat, Nachrichtenredaktion.
4: Online-Shopper schicken so viele Pakete zurück wie noch nie. In diesem Jahr gehen in Deutschland voraussichtlich 560 Millionen Pakete zurück. Das zeigen Berechnungen der Universität Bamberg. Generell geht jedes vierte online bestellte Paket zurück.
0: 5 Minuten nach 6:30.
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0: 14 Grad sind es jetzt im Weserbergland. Dazu ist der Himmel meist bedeckt. Vereinzelt lockert es aber auch mal auf und es ist trocken im Tagesverlauf. Da kommen wir dann vom Vormittag an noch immer mal wieder sonnige Abschnitte. Es bleibt trocken bei bis zu 26 Grad. Morgen der Donnerstag dann mit vielen Wolken. Vom Mittag an kann noch mal Regen mit dabei sein bei bis zu 21 Grad. Und der Freitag dann wieder mit Sonne und Wolken im Wechsel bei bis zu 19 Grad. Das aktuelle Weserberglandwetter bei uns alle 30 Minuten. 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Auf den Straßen aktuell alles frei. Landkreisblitzer, die sind heute verstärkt angekündigt für die Bereiche von Hameln und Salzhemmendorf. Ein Blitzer steht in Hameln in der Pyrmonter Straße. Und wenn Sie noch was gesehen haben, Ihr Radioaktiv Verkehrshinweis. Telefonisch oder als WhatsApp-Text oder Sprachnachricht an 05151 und 6x5. Gute Fahrt.
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0: Und das sind doch bis heute wettertechnisch gute Aussichten gewesen. Der Herbst mit Sonne und Temperaturen über 20 Grad ist auch die beste Zeit jetzt, im Garten oder dem Balkon mal herbstfit zu machen. Und was man dabei beachten sollte, das hören Sie gleich hier bei uns im Radioaktiv Morgen. Ich bin Alex Henke, hallo.

0: geht's durch Ihren Morgen im Weserbergland. Hier ist Radioaktiv 6:44. Tja, und in dieser Woche, da gibt es nochmal einen Sommernachschlag. Da wird der Grill wahrscheinlich nochmal angeheizt und die Gartenmöbel bleiben bei vielen noch länger draußen. Gleichzeitig ist jetzt auch die beste Zeit, Garten und Balkon herbstfit zu machen. Auch unsere Kollegin Diana Kramer freut sich drüber, das dieses Jahr bei noch sommerlichem Wetter zu machen. Diana, bei Sonnenschein und Werten teilweise von über 25 Grad fällt es ja fast schwer, an den Herbst zu denken. Sollte man trotzdem loslegen auf Balkon und im Garten?
1: Ja, kann man auf jeden Fall. Und ich persönlich habe das sonnige Wochenende schon dafür genutzt. Und es macht auf jeden Fall ja deutlich mehr Spaß als bei grauem Regenwetter. Im Moment blüht ja vieles noch aus dem Sommer. Es bleibt also weiter bunt. Und das kann man jetzt ganz hervorragend ergänzen durch Herbstblumen wie Chrysanthemen, Astern oder das beliebte Heidekraut. Hier macht es tatsächlich die Mischung. Die Pflanzen vertragen sich nämlich auch prima zusammen in Kästen und Kübeln. Und wenn die Herbstpflanzen jetzt noch eher klein sind, einfach zwischen die Sommerblumen pflanzen und die dann rausnehmen, wenn sie dann doch verblüht sind.
0: Das klingt nach einem guten Plan. Heidekraut sieht man ja jetzt tatsächlich überall in den Gärtnereien und Pflanzencentern in gefühlt hunderten Varianten. Geht's da nach Optik oder sollte man auf irgendwas achten?
1: Ja, da kann man sich schon ein bisschen verlieren in der Fülle. Es kommt einfach darauf an, was man für welchen Zweck möchte. Ganz beliebt ist ja die Glockenheide, weil sie nämlich besonders große, eben glockenartige Blüten hat. Oft sieht man die in kräftigen Pink. Die sind besonders geeignet für geschützte Standorte, denn sie sind nicht winterhart. Bei Frost werden sie braun und die Schönheit ist weg. Wer den ganzen Winter über was davon haben will, sollte auf Besenheide setzen. Auch die gibt es in vielen tollen Farben oder Schneeheide. Die ist jetzt noch grün, erblüht dann aber spätestens ab Dezember meist in weiß.
0: Und bei denen ist der Standort dann egal?
1: Also grundsätzlich mag es Heidekraut sonnig, so kennt man es ja auch aus der Natur und dann leuchten die Farben auch am schönsten. Aber sie wachsen natürlich auch gut weiter, wenn graue Tage kommen, wie gesagt bis in den Winter. Der Boden oder die Pflanzerde sollte eher sandig als lehmig sein und sollte es länger nicht regnen, braucht die Heidepflanze auch im Herbst und Winter ab und zu etwas Wasser. Übrigens noch ein persönlicher Tipp, in der Adventszeit kann man Heidekrautkästen und Kübel super mit Tannenzweigen oder Lichterketten aufpimpen und dann hat man eine richtig schöne natürliche Weihnachtsdeko.
0: Garten und Balkon herbstfit machen, Infos waren das von Diana Kramer für Radioaktiv.

0: 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Wohin?
1: Wohin? Ja, heute, da stimmt das Wetter nochmal. Da könnte man ab nach draußen zum Beispiel mit dabei sein bei der Aktion 3000 Schritte für die Gesundheit. Das ist eine Aktion, die wird ehrenamtlich gemacht vom Lions Club Hameln-Weser-Bergland zusammen mit dem DRK, dem TC Hameln und der Elisabeth-Selbert-Schule. Da gibt's kurze Touren durch die Stadt Hameln. Bewegung und Geselligkeit steht dabei im Mittelpunkt. Schon los geht's um 15 Uhr am Infocenter in der Deisterallee in Hameln. Zusammen singen in großer Runde Pop, Rock, Schlager oder Oldie-Lieder. Das können Sie machen heute ab 19.30 Uhr in der Sumpfblume beim Rudelsingen. Und heute Abend ab 19 Uhr in der Wandelhalle in Bad Pyrmont die Pyrmont Pops mit den internationalen Hits. Da gibt es dann das kultige Pyrmont Pops Ensemble und die spielen dann Hits und Melodien von den Beatles, Rod Stewart, Roger Whittaker oder auch Ian Anderson und Queen. 19 Uhr heute in der Wandelhalle in Bad Pyrmont.
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0: schönen guten Morgen. Hier ist Radioaktiv, gleich nach den Nachrichten. Musik von Jermaine Jackson zusammen mit Pia Sedora. When the rain begins to fall. Und Miles Smith. Stargazing. Es ist jetzt kurz vor 7.
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0: Die Feuerwehr Lachem hatte am Wochenende gleich 3 Gründe zum Feiern. Die Nachrichten mit Ute Ziegeler.
2: Die Feuerwehr Lachem hat ihre neue Halle für größere moderne Feuerwehrfahrzeuge eingeweiht. Der Hochbau wurde von der Ortswehr komplett in Eigenleistung errichtet. Zusätzlich wurden rund 110 Quadratmeter Pflaster verlegt. Hessisch-Oldendorfs Bürgermeister Tarek Önelcin dankte bei der Einweihung allen, die an der Erweiterung des Feuerwehrhauses in Lachem beteiligt waren. Die Stadt hat 100.000 Euro in die neue Halle investiert. Für Radioaktiv aktuell Kerstin Wilke.
3: Außerdem hat die Feuerwehr Lachem für 50.000 Euro einen neuen Mannschaftstransportwagen erhalten, den Bürgermeister Tarek Önelcin persönlich vorbeibrachte. Auch hier hat die Ortswehr für einen Eigenanteil Spenden gesammelt. Das neue Fahrzeug und der Bau der Fahrzeughalle sind für Kreisbrandmeister Kai Leinemann eine Investition in die Sicherheit. Er sieht im neuen Auto auch die Möglichkeiten der Ortswehr künftig weiter verbessert, gerade auch mit Blick auf die Jugendarbeit. Gefeiert wurde in Lachem nämlich auch die Gründung einer Jugendwehr mit 17 Mädchen, Jungen und Jugendlichen zwischen 10 und 16 Jahren.
2: Bei den Bauarbeiten für die neuen Weserterrassen in Hameln hat ein wichtiger Bauabschnitt begonnen. Am Weserufer werden derzeit die ersten Spundwände eingebaut. Sie bilden die Grundlage für die künftigen Terrassen direkt am Fluss. Nach Angaben der Stadtverwaltung werden die bis zu 15 Meter langen Stahlelemente auf einer Länge von knapp 100 Metern in den Boden gepresst. Zuvor waren die Uferböschung zurückgebaut, die alten Sandsteinstufen entfernt und die nötigen Erdarbeiten abgeschlossen worden. Die Weserterrassen sind Teil der Neugestaltung von Stockhof und Europaplatz. Dort sollen in den kommenden Jahren neue Aufenthaltsbereiche und Grünflächen entstehen. Ziel ist es, die Verbindung zwischen Hamelner Innenstadt und Weser deutlich zu verbessern und das Ufer attraktiver zu gestalten. Der Bau der Weserterrassen gilt dabei als ein wichtiger Schritt. In Bad Pyrmont läuft die Anmeldefrist für Krippen- und Kindertagesstättenplätze für das Kindergartenjahr 2027/28. Die Anmeldungen werden durch die Stadt Bad Pyrmont zentral und ausschließlich über das Online-Portal durchgeführt. Die Stadtverwaltung bittet alle Erziehungsberechtigten, ihre Kinder, die zum 1. August 2027 eine Kindertagesstätte besuchen sollen, bis Ende Dezember über das Portal anzumelden. Das Online-Portal ist über die Webseite der Stadt erreichbar. Für Fragen und Hilfestellungen bei der Anmeldung steht das Team der Kita-Anmeldungen bei der Stadt Bad Pyrmont zur Verfügung. Soweit die Meldungen aus der Region. Weiter mit den Weltnachrichten.
4: Ich bin Katrin Müller. Union und SPD ringen kurz vor den geplanten Kabinettsberatungen weiter um die Pflegereform. Ob der Gesetzentwurf von Gesundheitsminister Carsten Linnemann wie geplant heute im Bundeskabinett beraten werden kann, ist unklar. Die Koalitionspartner verhandeln schon seit dem Wochenende in verschiedenen Runden über die Pläne.
5: Die Reform soll weitere Beitragserhöhungen in der Pflege im kommenden Jahr verhindern. Da sind sich Union und SPD einig. Doch wie das konkret funktionieren soll, da gehen die Meinungen auseinander. Die SPD fordert beispielsweise einen Pflegekostendeckel, um die Kosten für Pflegeheimbewohner zu begrenzen. Außerdem will sie Geld aus der privaten Pflegeversicherung ins gesetzliche System holen. Die CDU findet, das ist alles zu teuer. Wichtig sei jetzt zu schauen, wo Geld gespart werden kann. Doch ein reines Sparpaket will die SPD verhindern. Fiona Reinhardt, Nachrichtenredaktion.
4: US-Präsident Donald Trump will trotz Warnungen vor existenziellen Risiken künstlicher Intelligenz die Aufsicht über die Technologie ihren US-Entwicklern selbst überlassen. Die Unternehmen würden sich selber kontrollieren, sagte Trump nach einem Treffen mit Chefs von KI-Unternehmen.
6: Wer in diesem Rennen der Superintelligenz nicht ganz vorne mitmischt und gewinnt, wird abgehängt, durch China womöglich. Daher soll die KI in den USA weiter vorangepeitscht werden. Die klugen Chefs der KI-Firmen würden schon aufpassen, dass dabei nichts in die Hose geht, da ist Trump zuversichtlich. Bei dem Treffen der Hightech-Spitzen im Weißen Haus wurden demnach robuste interne Kontrollen beschlossen. Aus den USA, Tina Eck.
4: Die teils gewaltsamen Proteste gegen eine schlechte Ausstattung von Schulen in Frankreich haben sich ausgedehnt. Laut Innenminister wurden gestern rund 440 Menschen festgenommen. Ihnen werde zumeist Sachbeschädigung oder Angriffe auf Ordnungskräfte vorgeworfen, heißt es. Rund 340 Einrichtungen waren laut Kulturministerium gestern von Blockaden oder Protestaktionen betroffen. Der alternative Nobelpreis geht in diesem Jahr an mehrere Frauen und von Frauen geführte Organisationen, die sich für Menschenrechte und eine gerechtere Verteilung von Macht stark machen. Mit dem Right Livelihood Award ausgezeichnet werden unter anderem eine pakistanische Menschenrechtsanwältin und eine US-Informatikerin. Sie kämpft für Fairness in der Entwicklung künstlicher Intelligenz.
0: 7:04.
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0: 14 Grad sind es aktuell im Weserbergland. Der Himmel ist teils bedeckt, teilweise lockert es aber auch mal auf und es ist trocken. Vom Vormittag an kriegen wir dann vermehrt noch mal sonnige Abschnitte. Es bleibt auch trocken heute, maximal 26 Grad. Maximal 21 Grad, dann morgen am Donnerstag. Dann gibt es meist viele Wolken und vom Mittag an kann auch mal Regen mit dabei sein. Der Freitag zeigt sich dann neben Wolken auch immer wieder mit sonnigen Abschnitten bei bis zu 19 Grad. Das aktuelle Weserberglandwetter bei uns alle 30 Minuten. Kurzer Blick auf die Straßen im Weserbergland. Da ist aktuell alles frei. Die Landkreisblitzer heute verstärkt angekündigt für die Bereiche von Hameln und Salzhemmendorf. Ein Blitzer steht in Hameln in der Pyrmonter Straße und weiterer Blitzer gesichtet in und auf der B217 in Höhe Helixfeld. Und wenn Sie noch was gesehen haben, Ihr Radioaktiv-Verkehrshinweis, telefonisch oder als WhatsApp, Text oder Sprachnachricht an 05151 und 6x5. Gute Fahrt.
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0: Tja, morgen soll er gelten, der sogenannte Tankrabatt. Ja, knapp 17 Cent pro Liter, dann weniger. Ob das dann wirklich auch bei den Autofahrern und die tanken müssen ankommt, das ist auch noch nicht so ganz sicher. Wir haben Sie im Weserbergland gefragt, verzichten Sie denn auf etwas durch die hohen Spritpreise? Und die Antworten dazu bekommen Sie gleich hier bei uns. Ich bin Alex Henke, hallo.

0: Sie starten mit Radioaktiv in den Tag. 7:12. Knapp 17 Cent weniger pro Liter. Der neue Tankrabatt, der soll Autofahrern ab morgen an der Zapfsäule entlasten. Doch wie viel davon tatsächlich beim Tanken ankommt, das dürfte sich erst in den kommenden Tagen zeigen. Und die Erwartungen sind offenbar gedämpft. Der teure Sprit tut im Portemonnaie richtig weh. Und dass auch verzichtet wird, das haben uns die Hörer im Weserbergland gesagt.
1: Ja, ohne dass ich muss, fahre ich auch nicht. Ich bin jetzt in Rente, ich brauche das Auto nicht jeden Tag.
2: Es hat sich eigentlich nicht viel geändert. Man fährt halt so viel man muss.
3: Ja, definitiv. Also man versucht natürlich schon jede Fahrt wie möglich einzusparen, logisch.
4: Ich habe schon oft verzichtet und halt weniger gefahren. Also das merkt man halt auch sehr.
5: Ja, ich versuche sowieso weniger zu fahren, weil ich zusätzlich das Deutschland-Ticket habe und hier mit dem Bus immer fahre.
6: Ja, tatsächlich. Ich gehe zu Fuß, fahre mit dem Fahrrad oder verzichte aufs Auto.
7: Ich fahre kaum Auto. So wenig wie möglich fahren am besten.
8: Wir brauchen das Auto, um zum Arzt und zum Einkaufen zu fahren. Wir erledigen die Sachen so, wie es erforderlich ist und wie es uns für unsere Gesundheit gut tut. Und da müssen wir damit leben.
9: Ja, definitiv. Wie man sieht, fahre ich mehr Fahrrad.
10: Was nicht sein muss, das lassen wir im Moment irgendwie, weil auch andere Preise ja gestiegen sind, sodass man schon guckt, dass man an allen Ecken ein bisschen reduziert oder zumindest darauf achtet.
0: Das sagen also die Menschen im Weserbergland zu den hohen Spritpreisen und auch vielleicht Erwartungen zum Tankrabatt. Und hier ist der Radioaktiv morgen.

0: Schlusslichte Morgen im Weserbergland. Hier ist Radioaktiv, gleich 19 Minuten nach 7. Häusliche Gewalt kann überall passieren, oft unbemerkt und hinter verschlossenen Türen, während Betroffene lange mit Angst und Unsicherheit leben. Und nicht nur Frauen sind überdurchschnittlich häufig davon betroffen, oftmals auch ihre Kinder. Jedes Jahr lassen sich daher der Arbeitskreis der Gleichstellungsbeauftragten, die Polizeiinspektion Hameln-Pyrmont und Holzminden, der Arbeitskreis Häusliche Gewalt, der Weiße Ring und das Hamener Frauenhaus Aktionen zum Antigewalttag am 25. November einfallen. Diesmal fiel die Entscheidung auf eine Kunstauktion unter dem Motto »Wenn Worte fehlen, spricht die Kunst«, dazu die Gleichstellungsbeauftragte für Hessisch-Ollendorf, Stefanie Wagner.
1: Ja, das eigentliche künstlerische Erleben kann dazu beitragen, Dinge, für die Worte fehlen, kreativ zum Ausdruck zu bringen. Es gibt Kunsttherapien bei posttraumatischen Belastungsstörungen, um einen Zugang zu den inneren Gefühlen zu finden. Wo die Sprache fehlt, kann Kunst Gefühle, Gedanken und Erfahrungen ausdrücken. Ein Bild, eine Skulptur kann etwas vermitteln, das sich nur schwer in Worte fassen lässt. Kunst gibt den Unsagbaren eine Form.
0: Stattfinden soll die Kunstauktion dann im Zidita im Hamelner Bahnhof. Die Künstler stellen ihre Kunstwerke kostenlos zur Verfügung und der Erlös der Aktion geht somit komplett an einen guten Zweck. Patricia Vukobradovic von der Polizeiinspektion Hameln-Pyrmont-Holzminden dazu.
2: Der komplette Erlös, also 1:1, geht dieses Jahr an den Verein Schutzraum Child Protection Weserbergland e.V. und dient letztendlich dazu, hier im Landkreis Hameln-Pyrmont und einschließlich auch Holzminden ein Childhood-Haus letztendlich zu installieren.
0: Kunst ersteigern für den guten Zweck. Jeder Cent für der diesjährigen Aktion zum Antigewalttag wird an die Organisation Schutzraum Weserbergland gehen. Die Gleichstellungsbeauftragte des Landkreises, Kirstin Bente, erklärt, was an diesem Schutzraum für Kinder das Besondere ist.
3: Ja, der Schutzraum Child Protection Weserbergland e.V. ist ein Ort, an dem Kinder und Jugendliche, die von Gewalt betroffen sind oder sexuellem Missbrauch, einen Raum haben, der auch geschützte Hilfe anbietet. Und dort bekommen sie Unterstützung von allen Professionen, wie zum Beispiel Ärztinnen, Juristinnen, Polizei. Und das heißt, das Kind steht im Fokus der Konzeption auch. Das Kind muss nicht zu allen Professionen hingehen, sondern die Professionen gehen zu dem Kind. Und das verkürzt die Wege und auch die Retraumatisierung von Kindern.
0: Und schon jetzt haben etliche Künstler aus dem Landkreis Hameln-Pyrmont ihre Kunst für diese tolle Aktion zur Verfügung gestellt, sagt Patricia Vukobradovic.
2: Das sind Künstler und Künstlerinnen aus Hameln und Umgebung, Frauen aus dem Frauenhaus, Schülerinnen und Schüler vom Schiller-Gymnasium, vom Wikilu, aber auch Politikerinnen und Politiker. Und die Kunstwerke sind wirklich also ganz große Bandbreite, angefangen von Bildern, über Plastiken, über Skulpturen, über Handwerkliches, letztendlich auch Textile, Kunstwerke. Also es ist ganz viel Spannendes, Tolles mit dabei und ich freue mich ja auf ganz viele Besucher und Besucherinnen, die halt eben auch an der Versteigerung teilnehmen.
0: Am 25. November wird es von 14 bis 18 Uhr eine Benefiz-Kunstaktion im Zidita im Hamelner Bahnhof geben. Anlass ist der diesjährige Antigewalttag. Alle Erlöse, die kommen dem Schutzraum Weserbergland zugute, der sich um Kinder kümmert, die von häuslicher Gewalt betroffen sind. Alle weiteren Infos dazu finden Sie auch nochmal im Netz unter schutzraum-weserbergland.de. Und bei Ihnen schlummern vielleicht auch noch wahre Kunstschätze im Keller oder sind selbst leidenschaftliche Künstlerinnen oder Künstler. Bis zum 9. Oktober können Sie noch Kunstwerke einreichen für diese Auktion und alle Infos und Kontaktadressen finden Sie nochmal bei uns im Netz unter radio-aktiv.de.

0: der Mittwochmorgen mit Radioaktiv. Und gleich nach den Nachrichten geht es weiter mit Musik von Katy Perry. Last Friday Night spiele ich ihn gleich. Und Supertramp, It's Raining Again. Es ist jetzt 7.30 Uhr.
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0: Das Sana Bildungszentrum kann sich über eine Auszeichnung freuen. Die Nachrichten mit Ute Ziegeler.
2: Das Sana Bildungszentrum für Gesundheitsberufe in Hameln ist vom niedersächsischen Kultusministerium für seine Ausbildungsqualität ausgezeichnet worden. Die Einrichtung erhält die niedersächsische Auszeichnung für besonders verlässliche Ausbildung 2026. Vergeben wird der Preis vom Bündnis Duale Berufsausbildung. Gewürdigt werden dabei eine hohe Ausbildungsqualität und das besondere Engagement für Auszubildende. In diesem Jahr standen vor allem die Themen Digitalisierung, künstliche Intelligenz und Demokratiebildung im Mittelpunkt. Am Sana Bildungszentrum lernen die angehenden Pflegefachkräfte unter anderem mit iPads, digitalen Lernprogrammen und modernen Simulationstechniken. Nach Angaben der Einrichtung wurden zuletzt auch die Ausbildungskapazitäten erweitert. Neben der Pflegeausbildung startet im November erstmals eine Ausbildung für angehende Physiotherapeutinnen und Therapeuten. Das Bildungszentrum sieht die Auszeichnung als Bestätigung seines Kurses und will sein Ausbildungsangebot weiter ausbauen. Die Feuerwehr Lachem hat ihre neue Halle für größere moderne Feuerwehrfahrzeuge eingeweiht. Der Hochbau wurde von der Ortswehr komplett in Eigenleistung errichtet. Zusätzlich wurden rund 110 Quadratmeter Pflaster verlegt. Hessisch-Oldendorfs Bürgermeister Tarek Önelcin dankte bei der Einweihung allen, die an der Erweiterung des Feuerwehrhauses in Lachem beteiligt waren. Die Stadt hat 100.000 Euro in die neue Halle investiert. Für Radioaktiv aktuell Kerstin Wilke.
3: Außerdem hat die Feuerwehr Lachem für 50.000 Euro einen neuen Mannschaftstransportwagen erhalten, den Bürgermeister Tarek Önelcin persönlich vorbeibrachte. Auch hier hat die Ortswehr für einen Eigenanteil Spenden gesammelt. Das neue Fahrzeug und der Bau der Fahrzeughalle sind für Kreisbrandmeister Kai Leinemann eine Investition in die Sicherheit. Er sieht im neuen Auto auch die Möglichkeiten der Ortswehr künftig weiter verbessert, gerade auch mit Blick auf die Jugendarbeit. Gefeiert wurde in Lachem nämlich auch die Gründung einer Jugendwehr mit 17 Mädchen, Jungen und Jugendlichen zwischen 10 und 16 Jahren.
2: In Bad Pyrmont müssen Wanderer ab heute mit Einschränkungen rechnen. Darauf weist die Stadt Bad Pyrmont hin. Grund ist die Sanierung des Philosophenwegs, der für die Dauer der Maßnahme gesperrt werden muss. Dadurch ist auch der Naturpark-Wanderweg Pyrmont 2, Rundweg Erdfälle, betroffen, der zu einem erheblichen Teil über den Philosophenweg verläuft. Eine Ausweichroute oder Umleitung ist nicht möglich, sodass dieser Wanderweg bis voraussichtlich Jahresende nicht begangen werden kann. Soweit die Meldungen aus der Region. Weiter mit den Weltnachrichten.
4: Ich bin Katrin Müller. Union und SPD ringen kurz vor den geplanten Kabinettsberatungen weiter um die Pflegereform. Ob der Gesetzentwurf von Gesundheitsminister Carsten Linnemann wie geplant heute im Bundeskabinett beraten werden kann, ist unklar. Die Koalitionspartner verhandeln schon seit dem Wochenende in verschiedenen Runden über die Pläne.
5: Die Reform soll weitere Beitragserhöhungen in der Pflege im kommenden Jahr verhindern. Da sind sich Union und SPD einig. Doch wie das konkret funktionieren soll, da gehen die Meinungen auseinander. Die SPD fordert beispielsweise einen Pflegekostendeckel, um die Kosten für Pflegeheimbewohner zu begrenzen. Außerdem will sie Geld aus der privaten Pflegeversicherung ins gesetzliche System holen. Die CDU findet, das ist alles zu teuer. Wichtig sei jetzt zu schauen, wo Geld gespart werden kann. Doch ein reines Sparpaket will die SPD verhindern. Fiona Reinhardt, Nachrichtenredaktion.
4: US-Präsident Donald Trump will trotz Warnungen vor existenziellen Risiken künstlicher Intelligenz die Aufsicht über die Technologie ihren US-Entwicklern selbst überlassen. Die Unternehmen würden sich selber kontrollieren, sagte Trump nach einem Treffen mit Chefs von KI-Unternehmen.
6: Wer in diesem Rennen der Superintelligenz nicht ganz vorne mitmischt und gewinnt, wird abgehängt, durch China womöglich. Daher soll die KI in den USA weiter vorangepeitscht werden. Die klugen Chefs der KI-Firmen würden schon aufpassen, dass dabei nichts in die Hose geht, da ist Trump zuversichtlich. Bei dem Treffen der Hightech-Spitzen im Weißen Haus wurden demnach robuste interne Kontrollen beschlossen. Aus den USA, Tina Eck.
4: Die teils gewaltsamen Proteste gegen eine schlechte Ausstattung von Schulen in Frankreich haben sich ausgedehnt. Laut Innenminister wurden gestern rund 440 Menschen festgenommen. Ihnen werde zumeist Sachbeschädigung oder Angriffe auf Ordnungskräfte vorgeworfen, heißt es. Rund 340 Einrichtungen waren laut Kulturministerium gestern von Blockaden oder Protestaktionen betroffen. Der alternative Nobelpreis geht in diesem Jahr an mehrere Frauen und von Frauen geführte Organisationen, die sich für Menschenrechte und eine gerechtere Verteilung von Macht stark machen. Mit dem Right Livelihood Award ausgezeichnet werden unter anderem eine pakistanische Menschenrechtsanwältin und eine US-Informatikerin. Sie kämpft für Fairness in der Entwicklung künstlicher Intelligenz.
0: 7:55.
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0: 14 Grad sind es aktuell im Weserbergland. Der Himmel ist teils bedeckt, teilweise lockert es aber auch mal auf, kann sich ein bisschen Sonne blicken lassen. Auch so vom Vormittag an, da sollte es dann vermehrt sonnige Abschnitte geben und es soll trocken bleiben heute, wird nochmal warm bei bis zu 26 Grad. Viele Wolken gibt es morgen am Donnerstag, vom Mittag an ist auch mal Regen möglich, maximal 21 Grad. Der Freitag wird dann wahrscheinlich so ein Mix aus Sonne und Wolken bei bis zu 19 Grad. Das aktuelle Weserberglandwetter, bei uns alle 30 Minuten. 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Auf den Straßen ist aktuell soweit alles frei. Die Landkreisblitzer heute verstärkt angekündigt für die Bereiche von Hameln und Salzhemmendorf. Ein Blitzer steht in Hameln in der Pyrmonter Straße in Höhe der Tankstellen und dann noch ein Blitzer gesichtet an der B217 in Hillixfeld. Und wenn Sie noch was gesehen haben, Ihr Radioaktiv-Verkehrshinweis telefonisch oder als WhatsApp-Text oder Sprachnachricht an 05151 und 6x5. Gute Fahrt.
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0: Und da schauen wir gleich nochmal auf den geplanten Tankrabatt. Ab morgen, das soll's ja, ganze 17 Cent weniger für den Liter bezahlt werden. Ob das auch hinhaut, das ist noch nicht so ganz klar. Wir haben Sie im Weserbergland gefragt, was Sie denn vom Tankrabatt halten. Und mehr dazu hören Sie gleich hier bei uns im Radioaktiv Morgen. Ich bin Alex Hinke, hallo.

0: ist der Radioaktiv Morgen. Mit Musik von Supertramp aus dem Jahr 1982. Und 1982, da kostete laut ADAC der Sprit in Deutschland pro Liter ungefähr 1,40 Mark. Ja, jetzt sind es über 2 Euro, teilweise waren wir auch bei 2,60 Euro oder 50 und knapp 17 Cent weniger pro Liter soll es geben, denn der neue Tankrabatt soll Autofahrer ab Donnerstag an der Zapfsäule entlasten. Aber wie viel davon beim Tanken ankommt, das dürfte sich in den kommenden Tagen dann erst zeigen und die Erwartungen sind offenbar gedämpft. Wir haben Autofahrer im Weserbergland gefragt, was sie vom Tankrabatt halten und dabei vor allem verhaltene Reaktionen bekommen.
1: Ein wenig ändert sich schon was. Aber nicht so viel, wie sich die Menschen vielleicht erhofft haben.
2: Ich denke mir, im Allgemeinen wird sich nichts ändern. Das ist so wie beim letzten Mal. Dann wird ein Rabatt ausgesprochen, die Ölkonzerne machen es drauf und dann haben wir einen Rabatt am Ende von 8 Cent. Und das ist Schwachsinn. Man hätte den Spritpreis deckeln müssen, wie in anderen Ländern auch, auf Maximum 2 Euro. Und dann können die Ölkonzerne sich nicht so gegen uns Bürger wehren.
3: Ich freue mich schon, aber ist alles zu hoch im Moment. Nicht nur das Sprit.
4: Weil das letztendlich gar nichts bringt. Vor allen Dingen nicht für diejenigen, die jeden Tag zur Arbeit mehrere Kilometer fahren müssen. Und da finde ich das sehr schade, denn im Moment steigt er und dann wird er auch wieder steigen, ob da Tankrabatt drauf ist oder nicht.
5: Ja, das ist viel zu wenig. Die haben jetzt auf 2,50 Euro erhöht. Wenn man 17 Cent runtergeht, sind wir vielleicht bei 2,30 Euro. Und letztes Jahr waren wir bei 1,80 Euro. Was soll das bringen?
6: Ach, ich glaube, das macht nicht viel aus, weil es verdienen ja immer noch Firmen und der Staat an den Steuern. Also je höher der Preis, umso mehr Steuern werden eingenommen. Also das ist so ein bisschen Nullrechnung.
7: Ja, ist ja auch gerade nicht so viel, was der Rabatt angeht. Es sind ja nur 17 Cent, soweit ich weiß. Da hätte man auch eigentlich mehr erwarten können, meiner Meinung nach.
8: Ich fahre Fahrrad und ich finde das auch völlig unnötig.
9: Ja, ich denke schon, weil das bringt in mein Portemonnaie was.
10: Das wäre toll, wenn es was bringen würde. Also wenn es wirklich günstiger wird, natürlich.
0: Soweit also Ihre Stimmen aus dem Weserbergland zum Thema Tankrabatt, der ab morgen gelten soll. Und gehört haben Sie es hier bei Radioaktiv.

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2: Die Pyrmonter Theaterkompanie, die gründet am Donnerstag einen eigenen Jugendtheaterclub und lädt dazu alle theaterbegeisterten Kinder und Jugendliche ab 12 Jahren dazu ein. Los geht's um 16.30 Uhr in der Grundschule in Bad Pyrmont in der Kampfstraße. Ein Kinderfest der Elisabeth-Selbert-Schule gibt es am Donnerstag ab 14.30 Uhr im Bürgergarten in Hameln. Das ist was für Familien und Kinder im Alter von 3 bis 10 Jahren. Und da erleben sie dann gemeinsam mit den Kindern unvergesslichen schönen Nachmittag mit viel Abenteuer, Spaß und Bewegung. Und der Eintritt ist kostenlos. Und eine Hutveranstaltung gibt es im Schlosscafé im Hämischenburg. Und zwar das Beste kommt zum Schluss. Da erleben Sie eine wunderbare und poetische Welt des hannoverschen Dichters Friedhelm Kentler. 19 Uhr geht's los im Schlosscafé in Hämischenburg.
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0: Schönen guten Morgen. Hier ist Radioaktiv und gleich nach den Nachrichten geht es weiter mit Musik von John Mellencamp. Mit Jack und Diane. Und Teddy Swims, Mr. Know-It-All. Es ist jetzt 8 Uhr.
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0: Das Saaner Bildungszentrum kann sich über eine Auszeichnung freuen. Die Nachrichten mit Ute Ziegeler.
2: Das Saaner Bildungszentrum für Gesundheitsberufe in Hameln ist vom niedersächsischen Kultusministerium für seine Ausbildungsqualität ausgezeichnet worden. Die Einrichtung erhält die niedersächsische Auszeichnung für besonders verlässliche Ausbildung 2026. Vergeben wird der Preis vom Bündnis Duale Berufsausbildung. Gewürdigt werden dabei eine hohe Ausbildungsqualität und das besondere Engagement für Auszubildende. In diesem Jahr standen vor allem die Themen Digitalisierung, künstliche Intelligenz und Demokratiebildung im Mittelpunkt. Am Saaner Bildungszentrum lernen die angehenden Pflegefachkräfte unter anderem mit iPads, digitalen Lernprogrammen und modernen Simulationstechniken. Nach Angaben der Einrichtung wurden zuletzt auch die Ausbildungskapazitäten erweitert. Neben der Pflegeausbildung startet im November erstmals eine Ausbildung für angehende Physiotherapeutinnen und Therapeuten. Das Bildungszentrum sieht die Auszeichnung als Bestätigung seines Kurses und will sein Ausbildungsangebot weiter ausbauen. In Bad Pyrmont läuft die Anmeldefrist für Krippen- und Kindertagesstättenplätze für das Kindergartenjahr 2027/28. Die Anmeldungen werden durch die Stadt Bad Pyrmont zentral und ausschließlich über das Online-Portal durchgeführt. Die Stadtverwaltung bittet alle Erziehungsberechtigten, ihre Kinder, die zum 1. August 2027 eine Kindertagesstätte besuchen sollen, bis Ende Dezember über das Portal anzumelden. Das Online-Portal ist über die Webseite der Stadt erreichbar. Für Fragen und Hilfestellungen bei der Anmeldung steht das Team der Kita-Anmeldungen bei der Stadt Bad Pyrmont zur Verfügung. Bei den Bauarbeiten für die neuen Weserterrassen in Hameln hat ein wichtiger Bauabschnitt begonnen. Am Weserufer werden derzeit die ersten Spundwände eingebaut. Sie bilden die Grundlage für die künftigen Terrassen direkt am Fluss. Nach Angaben der Stadtverwaltung werden die bis zu 15 Meter langen Stahlelemente auf einer Länge von knapp 100 Metern in den Boden gepresst. Zuvor waren die Uferböschung zurückgebaut, die alten Sandsteinstufen entfernt und die nötigen Erdarbeiten abgeschlossen worden. Die Weserterrassen sind Teil der Neugestaltung von Stockhof und Europaplatz. Dort sollen in den kommenden Jahren neue Aufenthaltsbereiche und Grünflächen entstehen. Ziel ist es, die Verbindung zwischen Hamelner Innenstadt und Weser deutlich zu verbessern und das Ufer attraktiver zu gestalten. Der Bau der Weserterrassen gilt dabei als ein wichtiger Schritt. Soweit die Meldungen aus der Region. Weiter mit den Weltnachrichten.
3: Ich bin Katrin Müller. Die Pflegereform ist heute voraussichtlich Thema im Bundeskabinett. Gesundheitsminister Carsten Linnemann hatte angekündigt, dass er seine Pläne heute vorstellen will. Die SPD hatte aber Änderungen verlangt. Weiteres Kabinettsthema ist ein Gesetzentwurf des Justizministeriums. Wer Polizisten, Rettungskräfte oder Beschäftigte in Bus und Bahn angreift, soll demnach künftig härter bestraft werden.
4: Ärzte, Pflegekräfte, Apotheker oder Zugbegleiter, sie alle sollen die neuen Regeln besser schützen. Wer sie angreift, muss künftig mit mindestens 6 Monaten Gefängnis rechnen, doppelt so lange wie bisher. Auslöser für die neuen Regeln ist der Tod eines Zugbegleiters im Februar nach einer Fahrkartenkontrolle. Und der Entwurf geht noch weiter. Bei Volksverhetzung sollen künftig bis zu 5 Jahre Haft möglich sein. Wer dafür verurteilt wird, darf möglicherweise dann 2 bis 5 Jahre lang nicht bei Wahlen kandidieren. Zoe Tassovali, Nachrichtenredaktion.
3: US-Präsident Donald Trump will trotz Warnungen vor existenziellen Risiken künstlicher Intelligenz die Aufsicht über die Technologie ihren US-Entwicklern selbst überlassen. Die Unternehmen würden sich selber kontrollieren, sagte Trump nach einem Treffen mit Chefs von KI-Unternehmen. Er sieht ausreichenden Schutz durch wirtschaftliche Interessen der Firmen. Zum Start des neuen Monats morgen kehrt nicht nur der Tankrabatt zurück, es gibt auch weitere Änderungen. So können etwa Patientenverfügungen nun auch digital hinterlegt werden. Und ab dem 15. Oktober wird an allen deutschen Bahnhöfen ein Alkoholverbot gelten.
5: Kein Bier auf dem Bahnsteig und auch keins in der Bahnhofshalle. Das Alkoholverbot soll mehr Sicherheit bringen. Und sauberer wird es ohne die ganzen leeren Flaschen auch, hofft die Deutsche Bahn. Wer sicher gehen will, dass Ärzte in kritischen Fällen schnell wissen, wie die Behandlung aussehen soll, kann Patientenverfügung und Vorsorgevollmacht nun auch voll lesbar digital hinterlegen. Und wie immer im Oktober, Heckenschneiden ist wieder erlaubt und wir stellen die Uhr um. Lea Matschulat, Nachrichtenredaktion.
3: Großrazzia in Deutschland und anderen europäischen Ländern. Mehr als 1000 Einsatzkräfte gehen gegen ein internationales Geldwäschenetzwerk und Rocker der Hells Angels vor. Laut Duisburger Polizei sollen auch mehrere Haftbefehle vollstreckt werden. Federführend ist die Staatsanwaltschaft Duisburg.
0: 8:05.
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0: 14 Grad sind es im Weserbergland. Der Himmel ist teils bedeckt, dann lockert es aber auch mal auf und es kann sich ein bisschen Sonne blicken lassen. Gerade so vom Vormittag an sollte es aber auch vermehrt mal sonnige Abschnitte geben und es bleibt trocken heute bei bis zu 26 Grad. Sollte man nochmal ausnutzen, morgen am Donnerstag sieht es nämlich schon wieder anders aus. Da ist es nämlich mal stark bewölkt und vom Mittag an könnte auch mal Regen mit dabei sein bei bis zu 21 Grad. Der Freitag zeigt sich dann wieder mit Sonne und Wolken im Wechsel bei bis zu 19 Grad. Das aktuelle Weserberglandwetter bei uns alle 30 Minuten. Kurzer Blick auf die Straßen im Weserbergland, da ist aktuell alles frei. Die Landkreisblitzer heute verstärkt angekündigt für die Bereiche von Hameln und Salzhemmendorf. Ein Blitzer gesichtet in Hameln in der Pyrmonter Straße in Höhe der Tankstellen und auch noch ein Blitzer an der B217 in Höhe Hillixfeld. Wenn Sie noch was gesehen haben, Ihr Radioaktivverkehrshinweis telefonisch oder als WhatsApp-Text oder Sprachnachricht an 05151 und 6x5. Gute Fahrt.
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0: Mit Alex Henke, moin. Der Schauspieler und Hörbuchsprecher Roman Knitzka, der kommt am 2. Oktober ins Theater nach Hameln und er hat ein neues Programm, das heißt Deutschland siehst du das nicht. Und mehr zu ihm und dem Programm gleich hier bei uns.

0: Radio von hier. Das ist Radioaktiv. Schön, dass Sie mit dabei sind. Der bekannte deutsche Schauspieler und Hörbuchsprecher Roman Knizka, den man aus zahlreichen Fernseh- und Kinoproduktionen kennt, möchte mit dem Programm Deutschland siehst du das nicht wachrütteln. Für den Hamelner Auftritt nimmt er auch Bezug zur Region, erzählt der Hamelner Historiker Bernhard Gelderblom.
1: Ich wurde von der Managerin dieses Theaters, von Herrn Knizka, angesprochen. Er bekommt insgesamt 4 Beiträge. Einen, da ist man so erinnert an die Sprache der AfD heute. Da gibt es einen anonymen Brief der NSDAP, der in die Briefkästen geworfen wurde, der auffordert zum Vorgehen gegen Sozialdemokraten, gegen Kommunisten, gegen Gewerkschafter in einer unüberbietbar rüden Sprache.
0: Und gelesen wird nicht nur aus den Zeitzeugnissen von Erich Kästner, Kurt Tucholsky oder Sebastian Haffner, sondern auch aus dem Recherchematerial des Historiker Gelderblom. Neben erschreckenden Beispielen gibt es aber auch Erstaunliches.
1: Dann ein Text, der überrascht, weil es hier ein jüdisches Projekt gegeben hat, das noch vor dem Machtantritt Hitlers auf die Auswanderung nach Palästina vorbereitet hat. Ein sehr optimistisches, zukunftsgewandtes Projekt und schließlich die Wahlergebnisse der NSDAP, die sich in einem atemberaubenden Anstieg befinden.
0: Das Literaturkonzept Deutschland, siehst du das nicht, das zusammen mit dem Bläserquintett Opus 45 entstanden ist, wurde letztes Jahr mit dem Hans-Frankenthal-Preis der Stiftung Auschwitz-Committee ausgezeichnet und die Besucher erwartet am 2. Oktober im Theater Hameln ein ganz besonderes Programm. Los geht's um 19.30 Uhr.

0: 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Schönen guten Morgen, hier ist Radioaktiv, gleich nach den Nachrichten. Musik von Sia. Gibt es gleich mit The Greatest. Und Whitney Houston, How Will I Know? Es ist jetzt 8:30.
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0: Die Feuerwehr Lachem hatte am Wochenende gleich drei Gründe zum Feiern. Die Nachrichten mit Ute Ziegeler.
2: Die Feuerwehr Lachem hat ihre neue Halle für größere moderne Feuerwehrfahrzeuge eingeweiht. Der Hochbau wurde von der Ortswehr komplett in Eigenleistung errichtet. Zusätzlich wurden rund 110 Quadratmeter Pflaster verlegt. Hessisch-Oldendorfs Bürgermeister Tarek Önelcin dankte bei der Einweihung allen, die an der Erweiterung des Feuerwehrhauses in Lachem beteiligt waren. Die Stadt hat 100.000 Euro in die neue Halle investiert. Für Radioaktiv aktuell Kerstin Wilke.
3: Außerdem hat die Feuerwehr Lachem für 50.000 Euro einen neuen Mannschaftstransportwagen erhalten, den Bürgermeister Tarek Önelcin persönlich vorbeibrachte. Auch hier hat die Ortswehr für einen Eigenanteil Spenden gesammelt. Das neue Fahrzeug und der Bau der Fahrzeughalle sind für Kreisbrandmeister Kai Leinemann eine Investition in die Sicherheit. Er sieht im neuen Auto auch die Möglichkeiten der Ortswehr künftig weiter verbessert, gerade auch mit Blick auf die Jugendarbeit. Gefeiert wurde in Lachem nämlich auch die Gründung einer Jugendwehr mit 17 Mädchen, Jungen und Jugendlichen zwischen 10 und 16 Jahren.
2: Das Sana Bildungszentrum für Gesundheitsberufe in Hameln ist vom niedersächsischen Kultusministerium für seine Ausbildungsqualität ausgezeichnet worden. Die Einrichtung erhält die niedersächsische Auszeichnung für besonders verlässliche Ausbildung 2026. Vergeben wird der Preis vom Bündnis Duale Berufsausbildung. Gewürdigt werden dabei eine hohe Ausbildungsqualität und das besondere Engagement für Auszubildende. In diesem Jahr standen vor allem die Themen Digitalisierung, künstliche Intelligenz und Demokratiebildung im Mittelpunkt. Am Sana Bildungszentrum lernen die angehenden Pflegefachkräfte unter anderem mit iPads, digitalen Lernprogrammen und modernen Simulationstechniken. Nach Angaben der Einrichtung wurden zuletzt auch die Ausbildungskapazitäten erweitert. Neben der Pflegeausbildung startet im November erstmals eine Ausbildung für angehende Physiotherapeutinnen und Therapeuten. Das Bildungszentrum sieht die Auszeichnung als Bestätigung seines Kurses und will sein Ausbildungsangebot weiter ausbauen. In Bad Pyrmont müssen Wanderer ab heute mit Einschränkungen rechnen. Darauf weist die Stadt Bad Pyrmont hin. Grund ist die Sanierung des Philosophenwegs, der für die Dauer der Maßnahme gesperrt werden muss. Dadurch ist auch der Naturpark-Wanderweg Pyrmont 2, Rundweg Erdfälle, betroffen, der zu einem erheblichen Teil über den Philosophenweg verläuft. Eine Ausweichroute oder Umleitung ist nicht möglich, sodass dieser Wanderweg bis voraussichtlich Jahresende nicht begangen werden kann. Soweit die Meldungen aus der Region. Weiter mit den Weltnachrichten.
4: Ich bin Katrin Müller. Die Pflegereform ist heute voraussichtlich Thema im Bundeskabinett. Gesundheitsminister Carsten Linnemann hatte angekündigt, dass er seine Pläne heute vorstellen will. Die SPD hatte aber Änderungen verlangt. Weiteres Kabinettsthema ist ein Gesetzentwurf des Justizministeriums. Wer Polizisten, Rettungskräfte oder Beschäftigte in Bus und Bahn angreift, soll demnach künftig härter bestraft werden.
5: Ärzte, Pflegekräfte, Apotheker oder Zugbegleiter, sie alle sollen die neuen Regeln besser schützen. Wer sie angreift, muss künftig mit mindestens 6 Monaten Gefängnis rechnen, doppelt so lange wie bisher. Auslöser für die neuen Regeln ist der Tod eines Zugbegleiters im Februar nach einer Fahrkartenkontrolle. Und der Entwurf geht noch weiter. Bei Volksverhetzung sollen künftig bis zu 5 Jahre Haft möglich sein. Wer dafür verurteilt wird, darf möglicherweise dann 2 bis 5 Jahre lang nicht bei Wahlen kandidieren. Zoe Tassovali, Nachrichtenredaktion.
4: US-Präsident Donald Trump will trotz Warnungen vor existenziellen Risiken künstlicher Intelligenz die Aufsicht über die Technologie ihren US-Entwicklern selbst überlassen. Die Unternehmen würden sich selber kontrollieren, sagte Trump nach einem Treffen mit Chefs von KI-Unternehmen. Er sieht ausreichenden Schutz durch wirtschaftliche Interessen der Firmen. Zum Start des neuen Monats morgen kehrt nicht nur der Tankrabatt zurück, es gibt auch weitere Änderungen. So können etwa Patientenverfügungen nun auch digital hinterlegt werden. Und ab dem 15. Oktober wird an allen deutschen Bahnhöfen ein Alkoholverbot gelten.
6: Kein Bier auf dem Bahnsteig und auch keins in der Bahnhofshalle. Das Alkoholverbot soll mehr Sicherheit bringen. Und sauberer wird es ohne die ganzen leeren Flaschen auch, hofft die Deutsche Bahn. Wer sicher gehen will, dass Ärzte in kritischen Fällen schnell wissen, wie die Behandlung aussehen soll, kann Patientenverfügung und Vorsorgevollmacht nun auch voll lesbar digital hinterlegen. Und wie immer im Oktober, Heckenschneiden ist wieder erlaubt und wir stellen die Uhr um. Lea Matschulat, Nachrichtenredaktion.
4: Großrazzia in Deutschland und anderen europäischen Ländern. Mehr als 1000 Einsatzkräfte gehen gegen ein internationales Geldwäschenetzwerk und Rocker der Hells Angels vor. Laut Duisburger Polizei sollen auch mehrere Haftbefehle vollstreckt werden. Federführend ist die Staatsanwaltschaft Duisburg.
0: 8:55.
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0: 15 Grad sind es jetzt im Weserbergland. Dazu ist der Himmel meist bedeckt. Vereinzelt lockert es dann aber auch mal auf und es lässt sich ein bisschen Sonne blicken. Auch so vom Vormittag an sollten wir ja immer wieder mal sonnige Abschnitte bekommen und es soll trocken bleiben bei bis zu 26 Grad. Morgen der Donnerstag, der zeigt sich dann meist mit bedecktem Himmel. Vom Mittag an könnte auch mal Regen mit dabei sein, bei bis zu 21 Grad. Und neben Wolken gibt es auch sonnige Abschnitte am Freitag, das Ganze bei maximal 19 Grad. Das aktuelle Weserbergland-Wetter. Bei uns alle 30 Minuten. Der Radioaktiv-Verkehrsservice auf den Straßen aktuell alles frei. Die Landkreis-Blitzer heute verstärkt angekündigt für die Bereiche von Hameln und Salzhemmendorf. Ein Blitzer gesichtet in Hameln in der Pyrmonter Straße in Höhe der Tankstellen und noch einer an der B217 in Höhe Hillixfeld. Und wenn Sie noch was gesehen haben, Ihr Radioaktivverkehrshinweis telefonisch oder als WhatsApp, Text oder Sprachnachricht an 05151 und 6x5. Gute Fahrt.
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0: Da kommen wir gleich zu unserem Gesundheitstipp und da geht es heute um das Tennisspielen. Warum es nicht nur Spaß macht, sondern auch gut für die Gesundheit ist. Ich bin Alex Henke, hallo.

0: schönen guten Morgen in Weserbergland. Hier ist Radioaktiv 8.44 Uhr. Ja, der Tennissport, der erfreut sich wachsender Beliebtheit und zählt auch zu den am häufigsten ausgeübten Sportarten. Für alle Altersgruppen und Leistungsniveaus zugänglich begeistert dieser Sport sowohl Wettkampfspieler als auch Freizeitspieler. Und über den Spielspaß hinaus sind auch die Vorteile des Tennisspiels für die Gesundheit schon belegt. Mehr dazu jetzt von Rolf Hirsch, unserem Gesundheitsexperten von der AOK in Hameln. Ja, warum kommt denn Tennis im Moment so gut an?
1: Tennis ist eine der gesündesten Sportarten und kann laut Studien die Lebenserwartung im Schnitt um bis zu 9,7 Jahre verlängern. Zu diesem Schluss kommt eine US-Studie, welche die sportlichen Aktivitäten von 8.577 Teilnehmenden über einen ganz langen Zeitraum von 1991 bis 2017 verfolgt hat. Und da lag Tennis mit einer Steigerung von 9,7 Jahren wirklich ganz vorne bei den Sportarten, gefolgt von Badminton. Fußball verlängert etwa um 4,7 Jahre die Lebenserwartung, Radfahren um 3,7 Jahre, Schwimmen 3,4 und Jogging 3,2 Jahre.
0: Und was ist der körperliche Vorteil beim Tennisspielen?
1: Mein Herz-Kreislauf-System, das kommt durch diese abwechslungsreiche Bewegung, durch dieses Intervalltraining, wird wirklich das Herz gestärkt. Es senkt den Blutdruck, es reduziert wirklich auch die Sportart, das Risiko für Infarkte. Es ist ein Ganzkörpertraining, es fordert wirklich die Ausdauer. Ich muss Schnelligkeit zeigen, Kraft, Koordination. Und damit werden Rumpf und Gliedmaße wirklich durch Sprints und Schläge wirklich gefordert. Und ich bin ununterbrochen auch mit in einer sozialen Interaktion. Ich habe ein Spiel mit Partnern oder in der Gruppe und damit baue ich wirklich auch Stress ab und habe auch wirklich Stärkung meiner kognitiven Fähigkeiten. Und man muss sich auch vorstellen, auch wenn ich älter bin, man denkt immer, wenn ich renne da über den Tennisplatz, das wäre für die Gelenke belastend, aber die Sportart ist gelenkschonender, als man denkt.
0: Also man kann mit Tennis auch länger aktiv bleiben. Was sollte man denn da beachten?
1: Man sollte nur auf jeden Fall, bevor man, wenn man neu einsteigt, wirklich auch nochmal mit seinem Arzt besprechen, gibt es irgendwelche Einschränkungen wie bei Bandscheibenvorfällen, wo ich vielleicht dann doch von der Sportart Abstand nehmen sollte. Was auf jeden Fall gut ist, um wirklich diese Sportart lange durchzuführen, als Ausgleich auch noch wirklich immer einen Gesundheitscheck durchzuführen und ein leichtes Krafttraining und Dehnen, das hilft auch gegen Haltungsschäden und dann steht also wirklich einem wirklich sehr gesunden Sport auch nichts mehr im Wege.
0: Das sagte Rolf Hirsch, unser Gesundheitsexperte von der AOK in Hameln, zum Tennisspielen und was es für die Gesundheit auch bedeutet. Und gehört haben Sie es hier bei Radioaktiv.

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2: Ein Konzert mit Ragged Sky gibt's im Kulturzentrum Brunotte in Koppenbrügge. Am Freitag geht's los um 18.30 Uhr. Und da erleben Sie dann die Liveband aus Bückeburg mit handgemachter Musik. Der Hamelner Herzmarkt, der startet am Freitag in der Innenstadt von Hameln. Und da finden Sie in der historischen Innenstadt dann ein Marktgelände vor. Das erstreckt sich durch die Fußgängerzone der Altstadt. Regionale Aussteller sind mit dabei, traditionelles Handwerk und herbstliche Spezialitäten. Das Ganze geht bis einschließlich Sonntag in Hameln. Und drei tolle Tage gibt es ab Freitag auch in Rumbeck. Die Kirmes für dieses Jahr startet nämlich. Da wird einiges geboten an diesen drei Tagen. Unter anderem auch DJ-Musik und Après-Ski-Party. Und alle Infos zu den drei tollen Tagen in Rumbeck kriegen Sie auch nochmal im Netz unter kirmesverein-rumbeck.de.
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0: Hier ist Radio Aktiv. Gleich nach den Nachrichten geht es weiter mit Musik von John Parr. Gleich mit St. Elmo's Fire. Und Alex Warren mit Ordinary. Es ist kurz vor neun.
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0: Die Feuerwehr Lachem hatte am Wochenende gleich drei Gründe zum Feiern. Die Nachrichten mit Ute Ziegeler.
2: Die Feuerwehr Lachem hat ihre neue Halle für größere moderne Feuerwehrfahrzeuge eingeweiht. Der Hochbau wurde von der Ortswehr komplett in Eigenleistung errichtet. Zusätzlich wurden rund 110 Quadratmeter Pflaster verlegt. Die Stadt hat 100.000 Euro in die neue Halle investiert. Für Radioaktiv aktuell Kerstin Wilke.
3: Außerdem hat die Feuerwehr Lachem für 50.000 Euro einen neuen Mannschaftstransportwagen erhalten, den Bürgermeister Tarek Ünlüçin persönlich vorbeibrachte. Auch hier hat die Ortswehr für einen Eigenanteil Spenden gesammelt. Das neue Fahrzeug und der Bau der Fahrzeughalle sind für Kreisbrandmeister Kai Leinemann eine Investition in die Sicherheit. Er sieht im neuen Auto auch die Möglichkeiten der Ortswehr künftig weiter verbessert, gerade auch mit Blick auf die Jugendarbeit. Gefeiert wurde in Lachem nämlich auch die Gründung einer Jugendwehr mit 17 Mädchen, Jungen und Jugendlichen zwischen 10 und 16 Jahren.
2: In Bad Pyrmont läuft die Anmeldefrist für Krippen- und Kindertagesstättenplätze für das Kindergartenjahr 2027/28. Die Anmeldungen werden durch die Stadt Bad Pyrmont zentral und ausschließlich über das Online-Portal durchgeführt. Die Stadtverwaltung bittet alle Erziehungsberechtigten, ihre Kinder, die zum 1. August 2027 eine Kindertagesstätte besuchen sollen, bis Ende Dezember über das Portal anzumelden. Das Online-Portal ist über die Webseite der Stadt erreichbar. Für Fragen und Hilfestellungen bei der Anmeldung steht das Team der Kita-Anmeldungen bei der Stadt Bad Pyrmont zur Verfügung. Die Erkältungssaison in Niedersachsen hat begonnen. Rund 25% aller Krankschreibungen gehen laut AOK aktuell auf Atemwegsinfekte zurück. In der vergangenen Woche übermittelten Arztpraxen den Angaben nach annähernd 23.000 Neuerkrankungen an die AOK. Covid-19 spiele bei den aktuellen Krankschreibungen keine Rolle, heißt es von der Krankenkasse. Auch von einem Beginn einer Grippewelle könne noch keine Rede sein. Die AOK rät entsprechend der aktuellen Impfempfehlungen der Ständigen Impfkommission dazu, sich gegen Grippe impfen zu lassen. Empfohlen werde dies vor allem Menschen mit Vorerkrankungen sowie grundsätzlich ab einem Alter von 60 Jahren. Auch Bewohnerinnen und Bewohner von Pflegeeinrichtungen, medizinischem und Pflegepersonal werde dazu geraten. Laut AOK kann eine Impfung das Risiko schwerer Krankheitsverläufe reduzieren und dabei helfen, besonders gefährdete Menschen zu schützen. Soweit die Meldungen aus der Region. Weiter mit den Weltnachrichten.
4: Ich bin Katrin Müller. Mit einer groß angelegten Razzia geht die Polizei in Deutschland und anderen europäischen Ländern seit dem Morgen gegen ein Geldwäschenetzwerk und Rocker der Hells Angels vor. Laut der zuständigen Polizei in Duisburg sollen auch mehrere Haftbefehle vollstreckt werden.
5: Insgesamt werden nach dpa-Informationen 140 Objekte durchsucht. Unter anderem soll es einen großen Polizeieinsatz an der Adresse eines einflussreichen Hells Angels Rockers in Duisburg gegeben haben. Eine Sprecherin der Polizei erklärt, dass sich der Einsatz gegen ein internationales Netzwerk von Geldwäschern richtet und gegen eine kriminelle Vereinigung. Und bei dieser handelt es sich nach dpa-Informationen um die Hells Angels. Mehr als 1.000 Einsatzkräfte sind in Deutschland und anderen europäischen Ländern an der Razzia heute Morgen beteiligt. Fiona Reinhardt, Nachrichtenredaktion.
4: Union und SPD ringen kurz vor den geplanten Kabinettsberatungen weiter um die Pflegereform. Ob der Gesetzentwurf von Gesundheitsminister Lindemann wie geplant ins Kabinett eingebracht werden kann, ist noch unklar. Die Koalitionspartner verhandeln schon seit dem Wochenende in verschiedenen Runden über die Pläne. US-Präsident Donald Trump will trotz Warnungen vor existenziellen Risiken künstlicher Intelligenz die Aufsicht über die Technologie ihren US-Entwicklern selbst überlassen. Die Unternehmen würden sich selber kontrollieren, sagte Trump nach einem Treffen mit Chefs von KI-Unternehmen.
6: Wer in diesem Rennen der Superintelligenz nicht ganz vorne mitmischt und gewinnt, wird abgehängt, durch China womöglich. Daher soll die KI in den USA weiter vorangepeitscht werden. Die klugen Chefs der KI-Firmen würden schon aufpassen, dass dabei nichts in die Hose geht, da ist Trump zuversichtlich. Bei dem Treffen der Hightech-Spitzen im Weißen Haus wurden demnach robuste interne Kontrollen beschlossen. Die von Trump nun so benannte Superintelligenz birgt große Risiken, aber das Potenzial, so Trump, sei historisch einmalig. Tina Eck, USA.
4: Der alternative Nobelpreis geht in diesem Jahr an mehrere Frauen und von Frauen geführte Organisationen, die sich für Menschenrechte und eine gerechtere Verteilung von Macht stark machen. Mit dem Right Livelihood Award ausgezeichnet werden unter anderem eine pakistanische Menschenrechtsanwältin und eine US-Informatikerin. Sie kämpft für Fairness in der Entwicklung künstlicher Intelligenz.
0: Gleich 9:05.
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0: 16 Grad haben wir jetzt aktuell im Weserbergland. Der Himmel ist meist bedeckt, vereinzelt lockert es aber auch mal auf. Auch in den nächsten Stunden, da sollten wir in den Wolken immer mal wieder Sonne abbekommen, bei bis zu 26 Grad. Stark bewölkt ist der Himmel dann am Donnerstag. Vormittag an könnte es auch mal regnen, maximal 21 Grad. Ein Mix von Sonne und Wolken aus Sonne und Wolken setzt dann am Freitag geben bei bis zu 19 Grad. Das aktuelle Weserberglandwetter bei uns alle 30 Minuten. Kurzer Blick auf die Straßen im Weserbergland. Da ist aktuell alles frei. Die Landkreisblitzer heute verstärkt angekündigt für die Bereiche von Hameln und Salzhemmendorf. Ein Blitzer gesichtet an der B217 in der Höhe Hillixfeld. Und ein Blitzer steht noch in Hameln in der Pyrmonter Straße. Und wenn Sie noch was gesehen haben, Ihr Radioaktivverkehrshinweis telefonisch oder als WhatsApp, Text oder Sprachnachricht an 05151 und 6x5. Gute Fahrt.
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0: Mit Alex Henke, hallo. Und bei uns gleich wieder Zeit für Kirche im Radio mit Angedacht, die Worte zum Tage.

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0: Hier ist Radioaktiv und jetzt angedacht die Worte zum Tage. Heute mit Pastor Christian Brixmeier.
1: Guten Morgen, liebe Zuhörerinnen und Zuhörer. Heute vor 77 Jahren, am 30. September 1949, wurde die Berliner Luftbrücke offiziell beendet. Mehr als ein Jahr lang hatten Flugzeuge West-Berlin versorgt, nachdem die Sowjetunion die Wege über Land und Wasser gesperrt hatte. Viele Menschen hatten damals Angst, bangten um ihr Leben, denn Lebensmittel, Kohle und andere wichtige Dinge, die man zum Überleben brauchte, ließen sich nicht mehr in die Stadt liefern. Doch dann kamen die Flugzeuge. Tag für Tag, im Abstand von nur wenigen Minuten, wurden Mehl, Kartoffeln, Milchpulver und Kohle, alles, was die Menschen zum Leben benötigten, eingeflogen. Mehr als 2 Millionen Tonnen Material wurden so in 15 Monaten eingeflogen. Das Dröhnen der Motoren, der Blick in den Himmel waren für viele Menschen ein Zeichen der Hoffnung und sagten ihnen, ihr seid nicht vergessen. Auch im Psalm 121 blickt ein Beter nach oben. Er weiß nicht, wie es weitergeht. Betet, ich hebe meine Augen auf zu den Bergen. Woher kommt mir Hilfe? Und kommt dann zu der Erkenntnis, meine Hilfe kommt vom Herrn, der Himmel und Erde gemacht hat. So wie die West-Berliner auf die Hilfe der Luftbrücke vertrauten, so bitten Christinnen und Christen immer wieder Gott um Hilfe. Gerade dann, wenn die eigene Kraft nicht reicht. Doch das heißt nicht, dass man immer nur wartet und andere nichts tun. Denn Gottes Hilfe kommt manchmal anders, als man denkt und bekommt oft Hände und Füße. Sie zeigt sich in Menschen, die Verantwortung übernehmen, durch Menschen, die teilen, durch Menschen, die mutig sind und nicht wegsehen. Auch bei der Berliner Luftbrücke fiel die Hilfe nicht einfach vom Himmel. Es war eine logistische Meisterleistung, die von Menschen geplant wurde, die Maschinen beluden, im Cockpit saßen oder auf den Flugplätzen arbeiteten. Viele setzten dabei ihr eigenes Leben für andere aufs Spiel. Die Luftbrücke erinnert also bis heute daran, Not muss nicht das letzte Wort haben. Hilfe ist möglich, wenn andere Mut fassen. Hoffnung kann wachsen, wenn Menschen füreinander einstehen. Und so kann Gott immer wieder auch durch Menschen wirken. Im Grunde durch jeden von uns, denn er benötigt offene Augen, helfende Hände und manchmal auch unseren Mut, damit wir über unseren Schatten springen und anderen Hoffnung geben. Und dazu wünsche ich Ihnen eine gesegnete und behütete Zeit.

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0: ist der Radioaktiv Morgen und gleich nach den Nachrichten geht's weiter mit Musik von Purple Disco Machine zusammen mit Sophie and the Giants. Spiele ich ihn gleich mit In the Dark. Und Herbert Grönemeyer, Kinder an die Macht.
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0: Es ist jetzt 9:30.
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0: Das Sahana Bildungszentrum kann sich über eine Auszeichnung freuen. Die Nachrichten mit Ute Ziegeler.
3: Das Sahana Bildungszentrum für Gesundheitsberufe in Hameln ist vom niedersächsischen Kultusministerium für seine Ausbildungsqualität ausgezeichnet worden. Die Einrichtung erhält die niedersächsische Auszeichnung für besonders verlässliche Ausbildung 2026. Vergeben wird der Preis vom Bündnis Duale Berufsausbildung. Gewürdigt werden dabei eine hohe Ausbildungsqualität und das besondere Engagement für Auszubildende. In diesem Jahr standen vor allem die Themen Digitalisierung, künstliche Intelligenz und Demokratiebildung im Mittelpunkt. Am Sahana Bildungszentrum lernen die angehenden Pflegefachkräfte unter anderem mit iPads, digitalen Lernprogrammen und modernen Simulationstechniken. Nach Angaben der Einrichtung wurden zuletzt auch die Ausbildungskapazitäten erweitert. Neben der Pflegeausbildung startet im November erstmals eine Ausbildung für angehende Physiotherapeutinnen und Therapeuten. Das Bildungszentrum sieht die Auszeichnung als Bestätigung seines Kurses und will sein Ausbildungsangebot weiter ausbauen. Die Feuerwehr Lachem hat ihre neue Halle für größere moderne Feuerwehrfahrzeuge eingeweiht. Der Hochbau wurde von der Ortswehr komplett in Eigenleistung errichtet. Zusätzlich wurden rund 110 Quadratmeter Pflaster verlegt. Die Stadt hat 100.000 Euro in die neue Halle investiert. Für Radioaktiv aktuell Kerstin Wilke.
4: Außerdem hat die Feuerwehr Lachem für 50.000 Euro einen neuen Mannschaftstransportwagen erhalten, den Bürgermeister Tarek Öndelschin persönlich vorbeibrachte. Auch hier hat die Ortswehr für einen Eigenanteil Spenden gesammelt. Das neue Fahrzeug und der Bau der Fahrzeughalle sind für Kreisbrandmeister Kai Leinemann eine Investition in die Sicherheit. Er sieht im neuen Auto auch die Möglichkeiten der Ortswehr künftig weiter verbessert, gerade auch mit Blick auf die Jugendarbeit. Gefeiert wurde in Lachem nämlich auch die Gründung einer Jugendwehr mit 17 Mädchen, Jungen und Jugendlichen zwischen 10 und 16 Jahren.
3: In Bad Pyrmont müssen Wanderer ab heute mit Einschränkungen rechnen. Darauf weist die Stadt Bad Pyrmont hin. Grund ist die Sanierung des Philosophenwegs, der für die Dauer der Maßnahme gesperrt werden muss. Dadurch ist auch der Naturpark-Wanderweg Pyrmont 2, Rundweg Erdfälle, betroffen, der zu einem erheblichen Teil über den Philosophenweg verläuft. Eine Ausweichroute oder Umleitung ist nicht möglich, sodass dieser Wanderweg bis voraussichtlich Jahresende nicht begangen werden kann. Soweit die Meldungen aus der Region. Weiter mit den Weltnachrichten.
5: Ich bin Katrin Müller. Mit einer groß angelegten Razzia geht die Polizei in Deutschland und anderen europäischen Ländern seit dem Morgen gegen ein Geldwäschenetzwerk und Rocker der Hells Angels vor. Laut der zuständigen Polizei in Duisburg sollen auch mehrere Haftbefehle vollstreckt werden.
6: Insgesamt werden nach dpa-Informationen 140 Objekte durchsucht. Unter anderem soll es einen großen Polizeieinsatz an der Adresse eines einflussreichen Hells Angels Rockers in Duisburg gegeben haben. Eine Sprecherin der Polizei erklärt, dass sich der Einsatz gegen ein internationales Netzwerk von Geldwäschern richtet und gegen eine kriminelle Vereinigung. Und bei dieser handelt es sich nach dpa-Informationen um die Hells Angels. Mehr als 1000 Einsatzkräfte sind in Deutschland und anderen europäischen Ländern an der Razzia heute Morgen beteiligt. Fiona Reinhardt, Nachrichtenredaktion.
5: Union und SPD ringen kurz vor den geplanten Kabinettsberatungen weiter um die Pflegereform. Ob der Gesetzentwurf von Gesundheitsminister Lindemann wie geplant ins Kabinett eingebracht werden kann, ist noch unklar. Die Koalitionspartner verhandeln schon seit dem Wochenende in verschiedenen Runden über die Pläne. US-Präsident Donald Trump will trotz Warnungen vor existenziellen Risiken künstlicher Intelligenz die Aufsicht über die Technologie ihren US-Entwicklern selbst überlassen. Die Unternehmen würden sich selber kontrollieren, sagte Trump nach einem Treffen mit Chefs von KI-Unternehmen.
7: Wer in diesem Rennen der Superintelligenz nicht ganz vorne mitmischt und gewinnt, wird abgehängt, durch China womöglich. Daher soll die KI in den USA weiter vorangepeitscht werden. Die klugen Chefs der KI-Firmen würden schon aufpassen, dass dabei nichts in die Hose geht, da ist Trump zuversichtlich. Bei dem Treffen der Hightech-Spitzen im Weißen Haus wurden demnach robuste interne Kontrollen beschlossen. Die von Trump nun so benannte Superintelligenz birgt große Risiken, aber das Potenzial, so Trump, sei historisch einmalig. Tina Eck, USA.
5: Der alternative Nobelpreis geht in diesem Jahr an mehrere Frauen und von Frauen geführte Organisationen, die sich für Menschenrechte und eine gerechtere Verteilung von Macht stark machen. Mit dem Right Livelihood Award ausgezeichnet werden unter anderem eine pakistanische Menschenrechtsanwältin und eine US-Informatikerin. Sie kämpft für Fairness in der Entwicklung künstlicher Intelligenz.
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0: 17 Grad sind es jetzt im Weserbergland. Der Himmel ist teils bedeckt, teilweise lockert es aber auch mal auf. Und gerade jetzt so vom Vormittag an, da könnten den Rest des Tages noch ein paar sonnige Abschnitte mit dabei sein und es bleibt trocken bei bis zu 26 Grad. Viele Wolken gibt es morgen am Donnerstag. Vom Mittag an könnte auch mal Regen mit dabei sein bei bis zu 21 Grad. Sonne und Wolken dann am Freitag bei bis zu 19 Grad. Das aktuelle Weserberglandwetter. Bei uns alle 30 Minuten. Der Radioaktiv-Verkehrsservice. Da gibt's aktuell nur die Blitzer. Einmal die Landkreisblitzer verstärkt angekündigt für die Bereiche von Hameln und Salzhemmendorf. Ein Blitzer gesichtet in Hameln in der Pyrmonter Straße und noch einer an der B217 in Höhe Hillixfeld. Wenn Sie noch was gesehen haben, Ihr Radioaktiv-Verkehrshinweis telefonisch oder als WhatsApp, Text oder Sprachnachricht an 05151 und 6x5. Gute Fahrt.
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0: Und das Wetter hat es ja die letzten Tage wirklich gut gemeint nochmal. Anfang Herbst mit sommerlichem Wetter. Und da ist jetzt auch die perfekte Zeit, nochmal den Garten und den Balkon herbstfit zu machen. Was man da alles beachten muss, hören Sie gleich hier bei uns. Ich bin Alex Henke, hallo.

0: Tja, und in dieser Woche, da gibt es nochmal einen Sommernachschlag. Da wird der Grill wahrscheinlich nochmal angeheizt und die Gartenmöbel bleiben bei vielen noch länger draußen. Gleichzeitig ist jetzt auch die beste Zeit, Garten und Balkon herbstfit zu machen. Auch unsere Kollegin Diana Kramer freut sich drüber, das dieses Jahr bei noch sommerlichem Wetter zu machen. Diana, bei Sonnenschein und Werten teilweise von über 25 Grad fällt es ja fast schwer, an den Herbst zu denken. Sollte man trotzdem loslegen auf Balkon und im Garten?
1: Ja, kann man auf jeden Fall. Und ich persönlich habe das sonnige Wochenende schon dafür genutzt. Und es macht auf jeden Fall ja deutlich mehr Spaß als bei grauem Regenwetter. Im Moment blüht ja vieles noch aus dem Sommer. Es bleibt also weiter bunt. Und das kann man jetzt ganz hervorragend ergänzen durch Herbstblumen wie Chrysanthemen, Astern oder das beliebte Heidekraut. Hier macht es tatsächlich die Mischung. Die Pflanzen vertragen sich nämlich auch prima zusammen in Kästen und Kübeln. Und wenn die Herbstpflanzen jetzt noch eher klein sind, einfach zwischen die Sommerblumen pflanzen und die dann rausnehmen, wenn sie dann doch verblüht sind.
0: Das klingt nach einem guten Plan. Heidekraut sieht man ja jetzt tatsächlich überall in den Gärtnereien und Pflanzenzentren in gefühlt hunderten Varianten. Geht's da nach Optik oder sollte man auf irgendwas achten?
1: Ja, da kann man sich schon ein bisschen verlieren in der Fülle. Es kommt einfach darauf an, was man für welchen Zweck möchte. Ganz beliebt ist ja die Glockenheide, weil sie nämlich besonders große, eben glockenartige Blüten hat. Oft sieht man die in kräftigem Pink. Die sind besonders geeignet für geschützte Standorte, denn sie sind nicht winterhart. Bei Frost werden sie braun und die Schönheit ist weg. Wer den ganzen Winter über was davon haben will, sollte auf Besenheide setzen. Auch die gibt's in vielen tollen Farben oder Schneeheide. Die ist jetzt noch grün, erblüht dann aber spätestens ab Dezember meist in weiß.
0: Und bei denen ist der Standort dann egal?
1: Also grundsätzlich mag es Heidekraut sonnig, so kennt man es ja auch aus der Natur und dann leuchten die Farben auch am schönsten. Aber sie wachsen natürlich auch gut weiter, wenn graue Tage kommen, wie gesagt bis in den Winter. Der Boden oder die Pflanzerde sollte eher sandig als lehmig sein und sollte es länger nicht regnen, braucht die Heidepflanze auch im Herbst und Winter ab und zu etwas Wasser. Übrigens noch ein persönlicher Tipp, in der Adventszeit kann man Heidekrautkästen und Kübel super mit Tannenzweigen oder Lichterketten aufpimpen. Und dann hat man eine richtig schöne, natürliche Weihnachtsdeko.
0: Garten und Balkon herbstfit machen. Infos waren das von Diana Kramer für Radioaktiv.

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2: Ja, heute, da stimmt das Wetter nochmal. Da könnte man ab nach draußen zum Beispiel mit dabei sein bei der Aktion 3000 Schritte für die Gesundheit. Das ist eine Aktion, die wird ehrenamtlich gemacht vom Lions Club Hameln-Weser-Bergland zusammen mit dem DAK, dem TC Hameln und der Elisabeth-Selbert-Schule. Da gibt's kurze Touren durch die Stadt Hameln. Bewegung und Geselligkeit steht dabei im Mittelpunkt. Schon los geht's um 15 Uhr am Infocenter in der Deisterallee in Hameln. Zusammen singen in großer Runde Pop, Rock, Schlager oder Oldie-Lieder. Das können Sie machen heute ab 19.30 Uhr in der Sumpfblume beim Rudelsingen. Und heute Abend ab 19 Uhr in der Wandelhalle in Bad Pyrmont die Pyrmont Pops mit den internationalen Hits. Da gibt es dann das kultige Pyrmont Pops Ensemble und die spielen dann Hits und Melodien von den Beatles, Rod Stewart, Roger Whittaker oder auch Ian Anderson und Queen. 19 Uhr heute in der Wandelhalle in Bad Pyrmont.
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0: 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Gleich nach den Nachrichten geht's weiter mit Musik von Nick Kamen. I promise myself. Spiele ich ihn gleich. Und Ray Garvey mit Armor. Es ist jetzt 10 Uhr.
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0: Das Sana-Bildungszentrum kann sich über eine Auszeichnung freuen. Die Nachrichten mit Ute Ziegeler.
2: Das Sana-Bildungszentrum für Gesundheitsberufe in Hameln ist vom niedersächsischen Kultusministerium für seine Ausbildungsqualität ausgezeichnet worden. Die Einrichtung erhält die niedersächsische Auszeichnung für besonders verlässliche Ausbildung 2026. Vergeben wird der Preis vom Bündnis Duale Berufsausbildung. Gewürdigt werden dabei eine hohe Ausbildungsqualität und das besondere Engagement für Auszubildende. In diesem Jahr standen vor allem die Themen Digitalisierung, künstliche Intelligenz und Demokratiebildung im Mittelpunkt. Am Sana-Bildungszentrum lernen die angehenden Pflegefachkräfte unter anderem mit iPads, digitalen Lernprogrammen und modernen Simulationstechniken. Nach Angaben der Einrichtung wurden zuletzt auch die Ausbildungskapazitäten erweitert. Neben der Pflegeausbildung startet im November erstmals eine Ausbildung für angehende Physiotherapeutinnen und Therapeuten. Das Bildungszentrum sieht die Auszeichnung als Bestätigung seines Kurses und will sein Ausbildungsangebot weiter ausbauen. In Bad Pyrmont läuft die Anmeldefrist für Krippen- und Kindertagesstättenplätze für das Kindergartenjahr 2027/28. Die Anmeldungen werden durch die Stadt Bad Pyrmont zentral und ausschließlich über das Online-Portal durchgeführt. Die Stadtverwaltung bittet alle Erziehungsberechtigten, ihre Kinder, die zum 1. August 2027 eine Kindertagesstätte besuchen sollen, bis Ende Dezember über das Portal anzumelden. Das Online-Portal ist über die Webseite der Stadt erreichbar. Für Fragen und Hilfestellungen bei der Anmeldung steht das Team der Kita-Anmeldungen bei der Stadt Bad Pyrmont zur Verfügung. Der Landkreis Holzminden hat 6 Defibrillatoren angeschafft, die in verschiedenen landkreiseigenen Gebäuden installiert wurden. Die Geräte, die speziell für medizinische Laien konzipiert sind, wurden in einer hauseigenen Schulung erklärt. Sie sollen auch Menschen, die mit solcher Technik für gewöhnlich nicht umgehen, eine leichte Handhabung über Sprach- und Bildanweisungen ermöglichen. Zusätzliche Sicherheit bietet das Gerät dadurch, dass es zunächst selbst eine Messung vornimmt und damit selbstständig klärt, ob ein lebensrettender Stromstoß wirklich notwendig ist. Beschafft hat die Defibrillatoren der Bereich Arbeitsschutz des Landkreises, jeweils ein Gerät für das Hauptgebäude der Kreisverwaltung, für das Gesundheitsamt, das Straßenverkehrsamt, das Schloss Bevern und für die Wirtschaftsförderung. Allen ausgebildeten Ersthelfenden des Landkreises Hameln-Pyrmont werden Flyer ausgehändigt, auf denen sich ein QR-Code mit einem Anwendungs- und Erklärvideo befindet. Darüber hinaus werden auch in den Landkreisgebäuden Flyer verteilt und ausgelegt. Soweit die Meldungen aus der Region. Weiter mit den Weltnachrichten.
3: Ich bin Katrin Müller. Großrazzia gegen Geldwäscher und Rocker. Die Polizei geht seit heute Morgen mit mehr als 1000 Einsatzkräften in Deutschland und weiteren europäischen Ländern gegen ein internationales Geldwäschenetzwerk und die Hells Angels vor. Das teilte die zuständige Polizei in Duisburg mit. Federführend bei dem Einsatz ist die Staatsanwaltschaft Duisburg. Der diesjährige Alternative Nobelpreis ehrt Frauen und von Frauen geführte Organisationen, die für eine Umverteilung der Macht kämpfen. Sie scheuten sich nicht davor, sich mit Regierungen und mächtigen KI-Konzernen anzulegen, teilte die White Livelihood Stiftung in Stockholm mit.
4: Zu den 4 Preisträgerinnen gehört die Menschenrechtsanwältin Jalila Haider, die sich für die Hazara-Minderheit in Pakistan einsetzt. In Georgien geben die Mitglieder der Georgian Young Lawyers Association kostenlose Rechtsberatungen. Im Süden Afrikas kämpfen Kleinbäuerinnen mit ihrem Netzwerk Rural Women's Assembly für die Selbstbestimmung über ihr Land und ihren Körper. 4. Preisträgerin ist die US-Informatikerin Timnit Gebru, die die Entwicklung von künstlicher Intelligenz gerechter machen will. Sigrid Harm, Skandinavien.
3: Online-Shopper schicken so viele Pakete zurück wie noch nie. In diesem Jahr gehen in Deutschland voraussichtlich 560 Millionen Pakete zurück. Das zeigen Berechnungen der Universität Bamberg. Generell geht jedes 4. online bestellte Paket zurück.
5: Die Hose passt nicht, die Schuhe sind zu groß. Dass wir so viele Pakete zurückschicken, liegt laut einem Retourenforscher vor allem am Smartphone. Denn mittlerweile shoppen die allermeisten über Apps und das bequem von der Couch aus. Dort wird schneller bestellt und vorher weniger über das Produkt gelesen. Besonders häufig geht Kleidung zurück. Für die Händler ist das teuer, vor allem der Rücktransport kostet. Und am Ende zahlen alle ein Stück weit mit. Zoe Tassovali, Nachrichtenredaktion.
3: Die Proteste gegen Missstände an Schulen in Frankreich weiten sich aus. Der Innenminister spricht inzwischen von 440 Festnahmen, zumeist wegen Sachbeschädigung oder Angriffen auf Ordnungskräfte. Die Proteste richten sich gegen Lehrermangel, fehlende Mittel und marode Schulgebäude. Parallel drohen weitere Streiks im öffentlichen Dienst.
0: 9:05.
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0: 18 Grad sind es jetzt im Weserbergland. Der Himmel ist meist bedeckt, aber heute soll es noch ab und zu auflockern und sich Sonne blicken lassen. Und es bleibt trocken bei angenehmen 26 Grad. Maximal 21 Grad dann morgen am Donnerstag. Dazu mal stark bewölkt. Vom Mittag an kann auch mal Regen mit dabei sein. Der Freitag soll dann wieder meist trocken bleiben mit einem Mix aus Sonne und Wolken und maximal 19 Grad. Das aktuelle Weserberglandwetter. Bei uns alle 30 Minuten. Der Radioaktiv-Verkehrsservice. Auf den Straßen ist aktuell alles frei. Die Landkreisblitzer heute verstärkt angekündigt für die Bereiche von Hameln und Salzhemmendorf. Ein Blitzer steht in Hameln in der Pyrmonter Straße und noch ein Blitzer an der B217 in Höhe Hillixfeld. Und wenn Sie noch was gesehen haben, Ihr Radioaktiv-Verkehrshinweis telefonisch oder als WhatsApp, Text oder Sprachnachricht an 05151 und 6x5. Gute Fahrt.
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0: Tja, morgen soll erneut ein Tankrabatt gelten in Deutschland. 17 Cent könnte dann der Preis für den Liter Benzin runtergehen. Und wir haben Sie im Weserbergland gefragt, sparen Sie vielleicht an anderen Stellen wegen der hohen Spritpreise? Die Antworten gleich hier bei uns. Ich bin Alex Henke, hallo.

0: schönen Tag im Weserbergland. 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Knapp 17 Cent weniger pro Liter. Der neue Tankrabatt, der soll Autofahrer ab morgen an der Zapfsäule entlasten. Aber wie viel davon tatsächlich beim Tanken ankommt, das dürfte sich erst in den kommenden Tagen zeigen. Und die Erwartungen sind offenbar gedämpft. Der teure Sprit tut im Portemonnaie richtig weh. Und dass auch verzichtet wird, das haben uns die Hörer im Weserbergland gesagt.
1: Ja, ohne dass ich muss, fahre ich auch nicht. Ich bin jetzt in Rente, ich brauche das Auto nicht jeden Tag.
2: Es hat sich eigentlich nicht viel geändert. Man fährt halt so viel man muss.
3: Ja, definitiv. Also man versucht natürlich schon jede Fahrt wie möglich einzusparen, logisch.
4: Ich habe schon oft verzichtet und halt weniger gefahren. Also das merkt man halt auch sehr.
5: Ja, ich versuche sowieso weniger zu fahren, weil ich zusätzlich das Deutschland-Ticket habe und hier mit dem Bus immer fahre.
6: Ja, tatsächlich. Ich gehe zu Fuß, fahre mit dem Fahrrad oder verzichte aufs Auto.
7: Ich fahre kaum Auto. So wenig wie möglich fahren am besten.
8: Wir brauchen das Auto, um zum Arzt und zum Einkaufen zu fahren. Wir erledigen die Sachen so, wie es erforderlich ist und wie es uns für unsere Gesundheit gut tut. Und da müssen wir damit leben.
9: Ja, definitiv. Wie man sieht, fahre ich mehr Fahrrad.
10: Was nicht sein muss, das lassen wir im Moment irgendwie, weil auch andere Preise ja gestiegen sind, sodass man schon guckt, dass man in allen Ecken ein bisschen reduziert oder zumindest darauf achtet.

0: Hier ist Radioaktiv. Kurzer Blick aufs Wetter. Danach geht's weiter mit Musik von Katy Perry. Gleich mit Firework. Und Elton John, Circle of Life. Kurz vor 11.
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0: Damals aktuell 19 Grad im Weserbergland, der Himmel ist meist bedeckt, aber heute soll es auch noch im Tagesverlauf immer mal wieder auflockern und sich ein bisschen Sonne blicken lassen und es bleibt trocken, maximal 26 Grad. Morgen, der Donnerstag, der zeigt sich dann meist mit vielen Wolken und vom Mittag an kann es auch mal Regen geben, maximal 21 Grad. Maximal 19 Grad und am Freitag zum Start ins Wochenende mit einem Mix aus Sonne und Wolken. Das aktuelle Weserberglandwetter, bei uns alle 30 Minuten.
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0: Ja, häusliche Gewalt kann ja überall passieren und meistens sind auch Frauen und ihre Kinder betroffen. Und dazu gibt es einen Arbeitskreis, der hat sich dann für diesen Aktionstag am Alte-Gewalt-Tag eine Auktion ausgedacht für Hameln. Und mehr dazu hören Sie gleich hier bei uns im Radioaktiv Tag. Ich bin Alex Henke, hallo.

0: Häusliche Gewalt kann überall passieren, oft unbemerkt und hinter verschlossenen Türen, während Betroffene lange mit Angst und Unsicherheit leben. Und nicht nur Frauen sind überdurchschnittlich häufig davon betroffen, oftmals auch ihre Kinder. Jedes Jahr lassen sich daher der Arbeitskreis der Gleichstellungsbeauftragten, die Polizeiinspektion Hameln-Pyrmont-Holzminden, der Arbeitskreis Häusliche Gewalt, der Weiße Ring und das Hamener Frauenhaus Aktionen zum Antigewalttag am 25. November einfallen. Diesmal fiel die Entscheidung auf eine Kunstauktion unter dem Motto »Wenn Worte fehlen, spricht die Kunst«, dazu die Gleichstellungsbeauftragte für Hessisch-Ollendorf, Stefanie Wagner.
1: Ja, das eigentliche künstlerische Erleben kann dazu beitragen, Dinge, für die Worte fehlen, kreativ zum Ausdruck zu bringen. Es gibt Kunsttherapien bei posttraumatischen Belastungsstörungen, um einen Zugang zu den inneren Gefühlen zu finden. Wo die Sprache fehlt, kann Kunst Gefühle, Gedanken und Erfahrungen ausdrücken. Ein Bild, eine Skulptur kann etwas vermitteln, das sich nur schwer in Worte fassen lässt. Kunst gibt den Unsagbaren eine Form.
0: Stattfinden soll die Kunstauktion dann im Zidita im Hamelner Bahnhof. Die Künstler stellen ihre Kunstwerke kostenlos zur Verfügung und der Erlös der Aktion geht somit komplett an einen guten Zweck. Patricia Vukobradovic von der Polizeiinspektion Hameln-Pyrmont-Holzminden dazu.
2: Der komplette Erlös, also 1:1, geht dieses Jahr an den Verein Schutzraum Child Protection Weserbergland e.V. und dient letztendlich dazu, hier im Landkreis Hameln-Pyrmont und einschließlich auch Holzminden ein Childhood-Haus letztendlich zu installieren.
0: Kunst ersteigern für den guten Zweck. Jeder Cent für der diesjährigen Aktion zum Antigewalttag wird an die Organisation Schutzraum Weserbergland gehen. Die Gleichstellungsbeauftragte des Landkreises, Kirstin Wente, erklärt, was an diesem Schutzraum für Kinder das Besondere ist.
3: Ja, der Schutzraum Child Protection Weserbergland e.V. ist ein Ort, an dem Kinder und Jugendliche, die von Gewalt betroffen sind oder sexuellem Missbrauch, einen Raum haben, der auch geschützte Hilfe anbietet, und dort bekommen sie Unterstützung von allen Professionen, wie zum Beispiel Ärztinnen, Juristinnen, Polizei. Und das heißt, das Kind steht im Fokus der Konzeption auch. Das Kind muss nicht zu allen Professionen hingehen, sondern die Professionen gehen zu dem Kind. Und das verkürzt die Wege und auch die Retraumatisierung von Kindern.
0: Und schon jetzt haben etliche Künstler aus dem Landkreis Hameln-Pyrmont ihre Kunst für diese tolle Aktion zur Verfügung gestellt, sagt Patricia Vukobradovic.
2: Das sind Künstler und Künstlerinnen aus Hameln und Umgebung, Frauen aus dem Frauenhaus, Schülerinnen und Schüler vom Schiller-Gymnasium, vom Wikilu, aber auch Politikerinnen und Politiker. Und die Kunstwerke sind wirklich, also ganz große Bandbreite, angefangen von Bildern, über Plastiken, über Skulpturen, über Handwerkliches, letztendlich auch Textile, Kunstwerke. Also es ist ganz viel Spannendes, Tolles mit dabei und ich freue mich ja auf ganz viele Besucher und Besucherinnen, die halt eben auch an der Versteigerung teilnehmen.
0: Am 25. November wird es von 14 bis 18 Uhr eine Benefiz-Kunstaktion im Zidita im Hamelner Bahnhof geben. Anders ist der diesjährige Antigewalttag. Alle Erlöse, die kommen dem Schutzraum Weserbergland zugute, der sich um Kinder kümmert, die von häuslicher Gewalt betroffen sind. Alle weiteren Infos dazu finden Sie auch nochmal im Netz unter schutzraum-weserbergland.de. Und bei Ihnen schlummern vielleicht auch noch wahre Kunstschätze im Keller oder sind selbst leidenschaftliche Künstlerinnen oder Künstler. Bis zum 9. Oktober können Sie noch Kunstwerke einreichen für diese Auktion und alle Infos und Kontaktadressen finden Sie nochmal bei uns im Netz unter radio-aktiv.de.

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2: Die Pyrmonter Theaterkompanie, die gründet am Donnerstag einen eigenen Jugendtheaterclub und lädt dazu alle theaterbegeisterten Kinder und Jugendliche ab 12 Jahren dazu ein. Los geht's um 16.30 Uhr in der Grundschule in Bad Pyrmont in der Kampfstraße. Ein Kinderfest der Elisabeth-Selbert-Schule gibt es am Donnerstag ab 14.30 Uhr im Bürgergarten in Hameln. Das ist was für Familien und Kinder im Alter von 3 bis 10 Jahren. Und da erleben sie dann gemeinsam mit den Kindern unvergesslichen schönen Nachmittag mit viel Abenteuer, Spaß und Bewegung. Und der Eintritt ist kostenlos. Und eine Hutveranstaltung gibt es im Schlosscafé im Hämischenburg. Und zwar das Beste kommt zum Schluss. Da erleben Sie eine wunderbare und poetische Welt des hannoverschen Dichters Friedhelm Kendler. 19 Uhr geht's los im Schlosscafé in Hämischenburg.
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1: Die Zahl der Arbeitslosen im Weserbergland ist im September im Vergleich zum Vormonat leicht gesunken. In der Arbeitsagentur Hameln und den örtlichen Jobcentern waren rund 13.800 Menschen arbeitslos gemeldet. Somit sind in den Landkreisen Hameln-Pyrmont, Holzminden und Schaumburg rund 170 Arbeitslose weniger als im Vormonat zu verzeichnen. Die Arbeitslosenquote beträgt 6,9%. Die Arbeitsagentur führt den Rückgang darauf zurück, dass junge Menschen sich mit Beginn ihrer Ausbildung aus der Arbeitslosigkeit abmelden. Zum anderen zeige sich die beginnende Herbstbelebung, wenn auch noch auf einem schwachen Niveau. Nach der aktuell nach oben korrigierten Wachstumsprognose für 2026 ist die Wirtschaft in Deutschland langsam auf Erholungskurs. Dies reiche aber noch nicht für eine Trendwende am Arbeitsmarkt, da sich hier eine wirtschaftliche Erholung immer erst mehrere Monate später bemerkbar macht, heißt es im Arbeitsmarktbericht für September. Dies gelte auch für die heimischen Unternehmen im Weserbergland. Das Sana Bildungszentrum für Gesundheitsberufe in Hameln ist vom niedersächsischen Kultusministerium für seine Ausbildungsqualität ausgezeichnet worden. Die Einrichtung erhält die niedersächsische Auszeichnung für besonders verlässliche Ausbildung 2026. Vergeben wird der Preis vom Bündnis Duale Berufsausbildung. Gewürdigt werden dabei eine hohe Ausbildungsqualität und das besondere Engagement für Auszubildende. In diesem Jahr standen vor allem die Themen Digitalisierung, künstliche Intelligenz und Demokratiebildung im Mittelpunkt. Am Sana Bildungszentrum lernen die angehenden Pflegefachkräfte unter anderem mit iPads, digitalen Lernprogrammen und modernen Simulationstechniken. Nach Angaben der Einrichtung wurden zuletzt auch die Ausbildungskapazitäten erweitert. Neben der Pflegeausbildung startet im November erstmals eine Ausbildung für angehende Physiotherapeutinnen und Therapeuten. Das Bildungszentrum sieht die Auszeichnung als Bestätigung seines Kurses und will sein Ausbildungsangebot weiter ausbauen. Bad Pyrmont erinnert heute an die Gründung Niedersachsens vor 80 Jahren. Die Stadt Bad Pyrmont und der Heimatbund laden heute Abend zu einem Vortrag über die Entstehung des Bundeslandes ein. Historiker Hans-Georg Aschoff von der Universität Hannover spricht über die politischen und gesellschaftlichen Wurzeln Niedersachsens und die Geschichte hinter dem Namen des Landes. Musikalisch begleitet wird der Abend von Leonie Hanke mit eigenen Kompositionen. Die öffentliche Veranstaltung beginnt um 18 Uhr im Ratssaal der Stadt Bad Pyrmont. Der Eintritt ist frei. Soweit die Meldungen aus der Region. Weiter mit den Weltnachrichten.
2: Ich bin Katrin Müller. Mit einer groß angelegten Razzia geht die Polizei in Deutschland und anderen europäischen Ländern gegen ein Geldwäschenetzwerk und Rocker der Hells Angels vor. Laut der zuständigen Polizei in Duisburg sollen auch mehrere Haftbefehle vollstreckt werden.
3: Insgesamt werden nach dpa-Informationen 140 Objekte durchsucht. Unter anderem soll es einen großen Polizeieinsatz an der Adresse eines einflussreichen Hells Angels Rockers in Duisburg gegeben haben. Eine Sprecherin der Polizei erklärt, dass sich der Einsatz gegen ein internationales Netzwerk von Geldwäschern richtet und gegen eine kriminelle Vereinigung. Und bei dieser handelt es sich nach dpa-Informationen um die Hells Angels. Mehr als 1000 Einsatzkräfte sind in Deutschland und anderen europäischen Ländern an der Razzia heute Morgen beteiligt. Fiona Reinhardt, Nachrichtenredaktion.
2: Die Zahl der Arbeitslosen in Deutschland ist im September wieder unter die 3-Millionen-Grenze gefallen, auf rund 2,99 Millionen. Das sind rund 67.000 weniger als im August, aber mehr als im September vor einem Jahr. Das teilte die Bundesagentur für Arbeit in Nürnberg mit. Die Arbeitslosenquote sank leicht auf 6,4%. Spaß an der Arbeit? Einer YouGov-Umfrage zufolge ist das mittlerweile seltener der Fall. 6 von 10 Menschen arbeiten laut der Berufsstudie des Versicherers HDI nur noch des Geldes wegen. Das sind fast doppelt so viele wie vor der Corona-Pandemie im Jahr 2019.
4: Über die Hälfte der Befragten würde lieber sofort mit dem Arbeiten aufhören, wenn sie es sich leisten könnten. Besonders Älteren fehlt zunehmend die Motivation. Fachleute sprechen von einem Wertewandel in der Einstellung zur Arbeit. Der Einsatz künstlicher Intelligenz in den Unternehmen spielt eine große Rolle. Nur ein Viertel sieht sich dadurch entlastet. Dagegen glauben 4 von 10 Befragten, dass die KI über kurz oder lang Jobs kostet. Besonders pessimistisch wird die Lage bei IT-Entwicklern, Steuerberatern und im Marketing gesehen. Am wenigsten gefährdet sind der Umfrage zufolge Köche. Tanja Wagner, Nachrichtenredaktion.
2: Der US-Abzug aus dem Irak ist nun komplett. Die letzten US-Soldaten haben das Land verlassen, wie das US-Verteidigungsministerium mitteilte. Damit enden jahrelange, teils heftig umstrittene Militäreinsätze im Nahen Osten.
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5: 22 Grad sind es jetzt im Weserbergland. Heute soll es neben Wolken auch immer mal wieder sonnige Abschnitte geben und es soll trocken bleiben bei bis zu 26 Grad. Morgen am Donnerstag sieht das schon wieder anders aus. Da gibt es nämlich meist viele Wolken und vom Mittag an könnte es auch mal Regen geben, bis zu 21 Grad. Maximal 19 Grad dann am Freitag zum Start ins Wochenende und dazu dann Sonne und Wolken im Wechsel. Das aktuelle Weserberglandwetter bei uns alle 30 Minuten. Der Radioaktiv-Verkehrsservice. Landkreisblitzer heute verstärkt angekündigt für die Bereiche von Hameln und Salzhemmendorf. Zwei Blitze am Landkreis gesichtet, einmal in Hameln in der Pyrmonter Straße und dann noch einer an der B217 in Höhe Hillixfeld. Und wenn Sie noch was gesehen haben, Ihr Radioaktiv-Verkehrshinweis telefonisch oder als WhatsApp-Text oder Sprachnachricht an 05151 und 6x5. Gute Fahrt!
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5: Ja, morgen soll wieder ein Tankrabatt in Deutschland gelten. Und dazu sollte der Sprit dann knapp 17 Cent teurer werden. Ob das wirklich bei den Autofahrern so ankommt, ist fraglich. Wir haben Sie im Weserbergland gefragt, wie Ihre Reaktionen denn darauf sind. Hören Sie gleich hier bei uns. Ich bin Alex Hinkerloh.

0: Musik von R.E.M. Es ist Sidewinder Sleeps Tonight hier bei Radioaktiv aus dem Jahr 1992. Und 1992 kostete der Liter Sprit im Durchschnitt 1,30 Mark. Tja, jetzt sind es über 2 Euro. Teilweise waren wir auch bei 2,60 Euro oder 50 und knapp 17 Cent weniger pro Liter. Soll's geben, denn der neue Tankrabatt soll Autofahrer ab Donnerstag an der Zapfsäule entlasten. Aber wie viel davon beim Tanken ankommt, das dürfte sich in den kommenden Tagen dann erst zeigen. Und die Erwartungen sind offenbar gedämpft. Wir haben Autofahrer im Weserbergland gefragt, was sie vom Tankrabatt halten und dabei vor allem verhaltene Reaktionen bekommen.
1: Ein wenig ändert sich schon was, aber nicht so viel, wie sich die Menschen vielleicht erhofft haben.
2: Ich denke mir, im Allgemeinen wird sich nichts ändern. Das ist so wie beim letzten Mal. Dann wird ein Rabatt ausgesprochen, die Ölkonzerne machen es drauf und dann haben wir einen Rabatt am Ende von 8 Cent. Und das ist Schwachsinn. Man hätte den Spritpreis deckeln müssen, wie in anderen Ländern auch, auf Maximum 2 Euro. Und dann können die Ölkonzerne sich nicht so gegen uns Bürger wehren.
3: Ich freue mich schon, aber ist alles zu hoch im Moment. Nicht nur das Sprit.
4: Weil das letztendlich gar nichts bringt. Vor allen Dingen nicht für diejenigen, die jeden Tag zur Arbeit mehrere Kilometer fahren müssen. Und da finde ich das sehr schade, denn im Moment steigt er und dann wird er auch wieder steigen, ob da Tankrabatt drauf ist oder nicht.
5: Ja, das ist viel zu wenig. Die haben jetzt auf 2,50 Euro erhöht. Wenn man 17 Cent runtergeht, sind wir vielleicht bei 2,30 Euro. Und letztes Jahr waren wir bei 1,80 Euro. Was soll das bringen?
6: Ach, ich glaube, das macht nicht viel aus, weil es verdienen ja immer noch Firmen und der Staat an den Steuern. Also je höher der Preis, umso mehr Steuern werden eingenommen. Also das ist so ein bisschen Nullrechnung.
7: Ja, ist ja auch gerade nicht so viel, was der Rabatt angeht. Es sind ja nur 17 Cent, soweit ich weiß. Da hätte man auch eigentlich mehr erwarten können, meiner Meinung nach.
8: Ich fahre Fahrrad und ich finde das auch völlig unnötig.
9: Ja, ich denke schon, weil das bringt in mein Portemonnaie was.
10: Das wäre toll, wenn es was bringen würde. Also wenn es wirklich günstiger wird, natürlich.
0: Soweit also Ihre Stimmen aus dem Weserbergland zum Thema Tankrabatt, der ab morgen gelten soll. Und gehört haben Sie es hier bei Radio

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2: 22 Grad im Weserbergland. Heute gibt's Wolken, aber zwischendurch soll sich auch immer mal wieder die Sonne blicken lassen und es bleibt trocken bei bis zu 26 Grad. Morgen, der Donnerstag, der zeigt sich mal stark bewölkt. Vom Mittag könnte auch mal Regen mit dabei sein bei bis zu 21 Grad. Und der Freitag dann mit einem Mix aus Sonne und Wolken bei bis zu 19 Grad. Das aktuelle Weserberglandwetter. Bei uns alle 30 Minuten.
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2: Mit Alex Henke, moin. Am 2. Oktober, da ist der Schauspieler und Hörbuchsprecher Roman Knitzger zu Gast im Theater Hameln mit seinem Programm Deutschland siehst du das nicht. Und mehr zu ihm und seinem Programm gleich hier bei uns.

0: Ihr Radio von hier, das ist Radioaktiv. Schön, dass Sie mit dabei sind. Der bekannte deutsche Schauspieler und Hörbuchsprecher Roman Knizka, den man aus zahlreichen Fernseh- und Kinoproduktionen kennt, möchte mit dem Programm Deutschland siehst du das nicht wachrütteln. Für den Hamelner Auftritt nimmt er auch Bezug zur Region, erzählt der Hamelner Historiker Bernhard Gelderblom.
1: Ich wurde von der Managerin dieses Theaters, von Herrn Knizka, angesprochen. Er bekommt insgesamt 4 Beiträge. Einen, da ist man so erinnert an die Sprache der AfD heute. Da gibt es einen anonymen Brief der NSDAP, der in die Briefkästen geworfen wurde, der auffordert zum Vorgehen gegen Sozialdemokraten, gegen Kommunisten, gegen Gewerkschafter in einer unüberbietbar rüden Sprache.
0: Und gelesen wird nicht nur aus den Zeitzeugnissen von Erich Kästner, Kurt Tucholsky oder Sebastian Haffner, sondern auch aus dem Recherchematerial des Historiker Gelderblom. Neben erschreckenden Beispielen gibt es aber auch Erstaunliches.
1: Dann ein Text, der überrascht, weil es hier ein jüdisches Projekt gegeben hat, das noch vor dem Machtantritt Hitlers auf die Auswanderung nach Palästina vorbereitet hat. Ein sehr optimistisches, zukunftsgewandtes Projekt. Und schließlich die Wahlergebnisse der NSDAP, die sich in einem atemberaubenden Anstieg befinden.
0: Das Literaturkonzept Deutschland, siehst du das nicht, das zusammen mit dem Bläserquintett Opus 45 entstanden ist, wurde letztes Jahr mit dem Hans-Frankenthal-Preis der Stiftung Auschwitz-Committee ausgezeichnet. Und die Besucher erwartet am 2. Oktober im Theater Hameln ein ganz besonderes Programm. Los geht's um 19:30 Uhr. Hey.

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1: Ein Konzert mit Ragged Sky gibt's im Kulturzentrum Brunotte in Coppenbrügge. Am Freitag geht's los um 18.30 Uhr. Und da erleben Sie dann die Liveband aus Bückeburg mit handgemachter Musik. Der Hamelner Herzmarkt, der startet am Freitag in der Innenstadt von Hameln. Und da finden Sie in der historischen Innenstadt dann ein Marktgelände vor. Das erstreckt sich durch die Fußgängerzone der Altstadt. Regionale Aussteller sind mit dabei, traditionelles Handwerk und herbstliche Spezialitäten. Das Ganze geht bis einschließlich Sonntag in Hameln. Und drei tolle Tage gibt es ab Freitag auch in Rumbeck. Die Kirmes für dieses Jahr startet nämlich. Da wird einiges geboten an diesen drei Tagen. Unter anderem auch DJ-Musik und Après-Ski-Party. Und alle Infos zu den drei tollen Tagen in Rumbeck kriegen Sie auch nochmal im Netz unter kirmesverein-rumbeck.de.
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1: Ich bin Katrin Müller. Die Bundesregierung hat nach langem Ringen von Union und SPD grünes Licht für die geplante Pflegereform gegeben. Das Kabinett beschloss den Gesetzentwurf von Gesundheitsminister Lindemann zur Neuordnung der Pflegeversicherung. Lange war um einen Kompromiss gestritten worden.
2: Der größte Knackpunkt: im kommenden Jahr droht ein Milliardenloch in der Pflegekasse. Der CDU-Gesundheitsminister will das erstmal mit Einsparungen stopfen. Doch die SPD sagt, ein reines Kürzungspaket ist mit uns nicht drin und will auch die Privatversicherten zur Finanzierung der gesetzlichen Pflegeversicherung mit heranziehen. Fakt ist, CDU und SPD sind im Umfragetief, sie müssen liefern, wollen das Signal senden, wir können Regierung und Reformen. Claudia Wächter, Nachrichtenredaktion.
1: Ein Fly-Dubai-Flug von Dubai nach Tel Aviv hat ein Notsignal gesendet. Laut Medienberichten, weil sich die Piloten im Cockpit geprügelt haben. Die Maschine landete schließlich in Saudi-Arabien. Eine zunächst befürchtete Entführung bestätigte sich nicht. Das israelische Fernsehen berichtet, einer der Piloten sei russischer, der andere ukrainischer Abstammung. Sie hätten sich im Cockpit geprügelt, bis einer von ihnen das Bewusstsein verloren habe. Der diesjährige Alternative Nobelpreis ehrt Frauen und von Frauen geführte Organisationen, die für eine Umverteilung der Macht kämpfen. Sie scheuten sich nicht davor, sich mit Regierungen und mächtigen KI-Konzernen anzulegen, teilte die Right Livelihood Stiftung in Stockholm mit.
3: Zu den vier Preisträgerinnen gehört die Menschenrechtsanwältin Jalila Haider, die sich für die Hazara-Minderheit in Pakistan einsetzt. In Georgien geben die Mitglieder der Georgian Young Lawyers Association kostenlose Rechtsberatungen. Im Süden Afrikas kämpfen Kleinbäuerinnen mit ihrem Netzwerk Rural Women's Assembly für die Selbstbestimmung über ihr Land und ihren Körper. Vierte Preisträgerin ist die US-Informatikerin Timnit Gebru, die die Entwicklung von künstlicher Intelligenz gerechter machen will. Sigrid Harm, Skandinavien.
1: Die Zahl der Arbeitslosen in Deutschland ist im September wieder unter die 3-Millionen-Grenze gefallen, auf rund 2,99 Millionen. Das sind rund 67.000 weniger als im August, aber mehr als im September vor einem Jahr. Das teilte die Bundesagentur für Arbeit in Nürnberg mit. Die Arbeitslosenquote sank leicht auf 6,4%.
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4: 23 Grad sind es im Weserbergland. Heute bekommen wir neben Wolken auch immer mal wieder Sonne ab und es soll trocken bleiben bei bis zu 26 Grad. Viele Wolken dann morgen am Donnerstag. Vom Mittag an könnte auch mal Regen möglich sein. Bis zu 21 Grad gibt es dazu. Und der Freitag dann mit Sonne und Wolken im Wechsel bei bis zu 19 Grad. Das aktuelle Weserberglandwetter bei uns alle 30 Minuten. Der Radioaktiv-Verkehrsservice. Da gibt es aktuell nur die Landkreisblitzer. Heute verstärkt angekündigt für die Bereiche von Hameln und Salzhemmendorf. Zwei Blitzer noch gemeldet, einmal in Hameln in der Pyrmonter Straße und einmal an der B217 in Höhe Hillixfeld. Wenn Sie noch was gesehen haben, Ihr Radioaktiv-Verkehrshinweis telefonisch oder als WhatsApp-Text oder Sprachnachricht an 05151 und 6x5. Gute Fahrt.
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4: Wir haben gestern schon mal beim Deutschen Tennisverein in Hameln nachgefragt. Dank Alexander Zverev gibt es sowas wie eine Art Tennis-Hype. Und in unserem Gesundheitstipp, da geht es gleich auch um das Tennisspielen und die Auswirkungen auf die Gesundheit. Mehr dazu gleich hier bei uns. Ich bin Alex Henke, hallo.

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0: Tennissport, der erfreut sich wachsender Beliebtheit und zählt auch zu den am häufigsten ausgeübten Sportarten. Für alle Altersgruppen und Leistungsniveaus zugänglich begeistert dieser Sport sowohl Wettkampfspieler als auch Freizeitspieler. Und über den Spielspaß hinaus sind auch die Vorteile des Tennisspiels für die Gesundheit schon belegt. Mehr dazu jetzt von Rolf Hirsch, unserem Gesundheitsexperten von der AOK in Hameln. Ja, warum kommt denn Tennis im Moment so gut an?
1: Tennis ist eine der gesündesten Sportarten und kann laut Studien die Lebenserwartung im Schnitt um bis zu 9,7 Jahre verlängern. Zu diesem Schluss kommt eine US-Studie, welche die sportlichen Aktivitäten von 8.577 Teilnehmenden über einen ganz langen Zeitraum von 1991 bis 2017 verfolgt hat. Und da lag Tennis mit einer Steigerung von 9,7 Jahren wirklich ganz vorne bei den Sportarten, gefolgt von Badminton. Fußball verlängert etwa um 4,7 Jahre die Lebenserwartung, Radfahren um 3,7 Jahre, Schwimmen 3,4 und Jogging 3,2 Jahre.
0: Und was ist der körperliche Vorteil beim Tennisspielen?
1: Mein Herz-Kreislauf-System, das kommt durch diese abwechslungsreiche Bewegung, durch dieses Intervalltraining, wird wirklich das Herz gestärkt. Es senkt den Blutdruck, es reduziert wirklich auch die Sportart das Risiko für Infarkte. Es ist ein Ganzkörpertraining, es fordert wirklich die Ausdauer. Ich muss Schnelligkeit zeigen, Kraft, Koordination. Und damit werden Rumpf und Gliedmaße wirklich durch Sprints und Schläge wirklich gefordert. Und ich bin ununterbrochen auch mit in einer sozialen Interaktion. Ich habe ein Spiel mit Partnern oder in der Gruppe und damit baue ich wirklich auch Stress ab und habe auch wirklich Stärkung meiner kognitiven Fähigkeiten. Und man muss sich auch vorstellen, auch wenn ich älter bin, man denkt immer, wenn ich renne da über den Tennisplatz, das wäre für die Gelenke belastend, aber die Sportart ist gelenkschonender, als man denkt.
0: Also man kann mit Tennis auch länger aktiv bleiben. Was sollte man denn da beachten?
1: Und sollte nur auf jeden Fall, bevor man, wenn man neu einsteigt, wirklich auch nochmal mit seinem Arzt besprechen, gibt es irgendwelche Einschränkungen wie bei Bandscheibenvorfällen, wo ich vielleicht dann doch von der Sportart Abstand nehmen sollte. Was auf jeden Fall gut ist, um wirklich diese Sportart lange durchzuführen, als Ausgleich auch noch wirklich immer einen Gesundheitscheck durchzuführen und ein leichtes Krafttraining und Dehnen, das hilft auch gegen Haltungsschäden und dann steht also wirklich ein wirklich sehr gesunden Sport auch nichts mehr im Wege.
0: Das sagte Rolf Hirsch, unser Gesundheitsexperte von der AOK in Hameln, zum Tennisspielen und was es für die Gesundheit auch bedeutet. Und gehört haben Sie es hier bei Radioaktiv.

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1: 24 Grad sind es in dieser Bergland, bis zu 26 können es heute noch werden. Dazu gibt es in den Wolken auch immer mal wieder ein bisschen Sonne und es bleibt trocken. Morgen, der Donnerstag, zeigt sich meist mit bedecktem Himmel und zum Mittag hin ist auch mal Regen möglich, maximal 21 Grad. Ein Mix aus Sonne und Wolken gibt es dann am Freitag zum Start ins Wochenende bei bis zu 19 Grad. Das aktuelle Weserberglandwetter bei uns alle 30 Minuten.
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1: Ja, und auch in den letzten Tagen und am Wochenende war doch das Wetter für Anfang Herbst nochmal richtig sommerlich. Und wie gesagt, das soll heute auch nochmal so bleiben. Und das ist auch die perfekte Zeit, jetzt schon mal den Garten oder auch den Balkon herbstfit zu machen. Was man da beachten muss, mehr dazu gleich hier bei uns. Ich bin Alex Henkalo.

0: Tja, und in dieser Woche, da gibt es nochmal einen Sommernachschlag. Da wird da der Grill wahrscheinlich nochmal angeheizt und die Gartenmöbel bleiben bei vielen noch länger draußen. Gleichzeitig ist jetzt auch die beste Zeit, Garten und Balkon herbstfit zu machen. Auch unsere Kollegin Diana Kramer freut sich drüber, das dieses Jahr bei noch sommerlichem Wetter zu machen. Diana, bei Sonnenschein und Werten teilweise von über 25 Grad fällt es ja fast schwer, an den Herbst zu denken. Sollte man trotzdem loslegen auf Balkon und im Garten?
1: Ja, kann man auf jeden Fall. Und ich persönlich habe das sonnige Wochenende schon dafür genutzt. Und es macht auf jeden Fall ja deutlich mehr Spaß als bei grauem Regenwetter. Im Moment blüht ja vieles noch aus dem Sommer. Es bleibt also weiter bunt. Und das kann man jetzt ganz hervorragend ergänzen durch Herbstblumen wie Chrysanthemen, Astern oder das beliebte Heidekraut. Hier macht es tatsächlich die Mischung. Die Pflanzen vertragen sich nämlich auch prima zusammen in Kästen und Kübeln. Und wenn die Herbstpflanzen jetzt noch eher klein sind, einfach zwischen die Sommerblumen pflanzen und die dann rausnehmen, wenn sie dann doch verblüht sind.
0: Das klingt nach einem guten Plan. Heidekraut sieht man ja jetzt tatsächlich überall in den Gärtnereien und Pflanzenzentren in gefühlt hunderten Varianten. Geht's da nach Optik oder sollte man auf irgendwas achten?
1: Ja, da kann man sich schon ein bisschen verlieren in der Fülle. Es kommt einfach darauf an, was man für welchen Zweck möchte. Ganz beliebt ist ja die Glockenheide, weil sie nämlich besonders große, eben glockenartige Blüten hat. Oft sieht man die in kräftigem Pink. Die sind besonders geeignet für geschützte Standorte, denn sie sind nicht winterhart. Bei Frost werden sie braun und die Schönheit ist weg. Wer den ganzen Winter über was davon haben will, sollte auf Besenheide setzen. Auch die gibt's in vielen tollen Farben oder Schneeheide. Die ist jetzt noch grün, erblüht dann aber spätestens ab Dezember meist in Weiß.
0: Und bei denen ist der Standort dann egal?
1: Also grundsätzlich mag es Heidekraut sonnig, so kennt man es ja auch aus der Natur und dann leuchten die Farben auch am schönsten. Aber sie wachsen natürlich auch gut weiter, wenn graue Tage kommen, wie gesagt bis in den Winter. Der Boden oder die Pflanzerde sollte eher sandig als lehmig sein und sollte es länger nicht regnen, braucht die Heidepflanze auch im Herbst und Winter ab und zu etwas Wasser. Übrigens noch ein persönlicher Tipp, in der Adventszeit kann man Heidekrautkästen und Kübel super mit Tannenzweigen oder Lichterketten aufpimpen und dann hat man eine richtig schöne, natürliche Weihnachtsdeko.
0: Garten und Balkon herbstfit machen, Infos waren das von Diana Kramer für Radioaktiv.

0: Wohin?
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2: Ja, heute, da stimmt das Wetter nochmal. Da könnte man ab nach draußen zum Beispiel mit dabei sein bei der Aktion 3000 Schritte für die Gesundheit. Das ist eine Aktion, die wird ehrenamtlich gemacht vom Lions Club Hameln-Weserbergland zusammen mit dem DRK, dem TC Hameln und der Elisabeth-Selbert-Schule. Da gibt's kurze Touren durch die Stadt Hameln. Bewegung und Geselligkeit steht dabei im Mittelpunkt. Los geht's um 15 Uhr am Infocenter in der Deisterallee in Hameln. Zusammen singen in großer Runde Pop, Rock, Schlager oder Oldie-Lieder. Das können Sie machen heute ab 19.30 Uhr in der Sumpfblume beim Rudelsingen. Und heute Abend ab 19 Uhr in der Wandelhalle in Bad Pyrmont die Pyrmont Pops mit den internationalen Hits. Da gibt es dann das kultige Pyrmont Pops Ensemble und die spielen dann Hits und Melodien von den Beatles, Rod Stewart, Roger Whittaker oder auch Ian Anderson und Queen. 19 Uhr heute in der Wandelhalle in Bad Pyrmont.
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0: Jetzt aber erstmal die Nachrichten um 13 Uhr.
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0: Die Arbeitsagentur in Hameln hat die Zahlen für September veröffentlicht. Die Nachrichten mit Angela Werner.
2: Die Zahl der Arbeitslosen im Weserbergland ist im September im Vergleich zum Vormonat leicht gesunken. In der Arbeitsagentur Hameln und den örtlichen Jobcentern waren 13.802 Menschen arbeitslos gemeldet. Somit sind in den Landkreisen Hameln-Pyrmont, Holzminden und Schaumburg 171 Arbeitslose weniger als im Vormonat zu verzeichnen. Die Arbeitslosenquote beträgt 6,9%. Für Radioaktiv aktuell Ute Ziegeler.
3: Die Arbeitsagentur führt den Rückgang darauf zurück, dass junge Menschen sich mit Beginn ihrer Ausbildung aus der Arbeitslosigkeit abmelden. Zum anderen zeige sich die beginnende Herbstbelebung, wenn auch noch auf einem schwachen Niveau. Nach der aktuell nach oben korrigierten Wachstumsprognose für 2026 ist die Wirtschaft in Deutschland langsam auf Erholungskurs. Dies reiche aber noch nicht für eine Trendwende am Arbeitsmarkt, da sich hier eine wirtschaftliche Erholung immer erst mehrere Monate später bemerkbar macht, heißt es im Arbeitsmarktbericht für September. Dies gelte auch für die heimischen Unternehmen im Weserbergland.
2: Bad Pyrmont erinnert heute an die Gründung Niedersachsens vor 80 Jahren. Die Stadt Bad Pyrmont und der Heimatbund laden heute Abend zu einem Vortrag über die Entstehung des Bundeslandes ein. Historiker Hans-Georg Aschoff von der Universität Hannover spricht über die politischen und gesellschaftlichen Wurzeln Niedersachsens und die Geschichte hinter dem Namen des Landes. Die öffentliche Veranstaltung beginnt um 18 Uhr im Ratssaal. Musikalisch begleitet wird der Abend von Leonie Hanke mit eigenen Kompositionen. Der Eintritt ist frei. Eine Veranstaltung über Alkohol während der Schwangerschaft und die Folgen ist in Lippe auf großes Interesse gestoßen. Viele Interessierte kamen zu der Veranstaltung Verfahrenslotsinnen informieren, alles rund um das Thema FASD im Kreishaus in Detmold. Die Referentin gab den Teilnehmenden einen umfassenden Einblick zu einer der häufigsten angeborenen Beeinträchtigungen in Deutschland. Von der fetalen Alkoholspektrumstörung sind laut Drogen- und Suchtbericht des Bundes schätzungsweise rund 1,5 Millionen Menschen in Deutschland betroffen. Bereits eine geringe Menge Alkohol während der Schwangerschaft getrunken kann dem Ungeborenen schaden. Es kann zu irreversiblen Schädigungen führen, die den Menschen mit FASD sein Leben lang beeinträchtigen. Weitere Informationen für Betroffene, Angehörige oder Interessierte gibt es im Internet unter www.fasd-kompetenzzentrum-owl.de. Und soweit die Meldung aus der Region. Weiter mit den Weltnachrichten.
4: Ich bin Katrin Müller. Die Bundesregierung hat nach langem Ringen zwischen Union und SPD grünes Licht für die geplante Pflegereform gegeben. Das Kabinett beschloss den Gesetzentwurf von Gesundheitsminister Carsten Linnemann zur Neuordnung der Pflegeversicherung. Die Einigung kam nach intensiven Verhandlungen zwischen den Koalitionspartnern. Details sind noch unklar. Wer Polizisten, Rettungskräfte oder Beschäftigte in Bus und Bahn angreift, soll künftig härter bestraft werden. Das sieht ein Gesetzentwurf des Bundesjustizministeriums vor, den das Kabinett heute ebenfalls beschlossen hat.
5: Ärzte, Pflegekräfte, Apotheker oder Zugbegleiter, sie alle sollen die neuen Regeln besser schützen. Wer sie angreift, muss künftig mit mindestens 6 Monaten Gefängnis rechnen, doppelt so lange wie bisher. Auslöser für die neuen Regeln ist der Tod eines Zugbegleiters im Februar nach einer Fahrkartenkontrolle. Und der Entwurf geht noch weiter. Bei Volksverhetzung sollen künftig bis zu 5 Jahre Haft möglich sein. Wer dafür verurteilt wird, darf möglicherweise dann 2 bis 5 Jahre lang nicht bei Wahlen kandidieren. Zoe Tassovali, Nachrichtenredaktion.
4: Dramatische Szenen über den Wolken. Ein Flugzeug auf dem Weg von den Vereinigten Arabischen Emiraten nach Tel Aviv hat nach israelischen Medienberichten ein Notfallsignal gesendet. Kampfflieger stiegen auf. Auslöser war ein Streit zwischen den Piloten.
6: In dem Flieger von Dubai nach Tel Aviv soll es zu dramatischen Szenen gekommen sein. Es ist die Rede von einer körperlichen Auseinandersetzung zwischen den Piloten im Cockpit. Der genaue Hintergrund ist allerdings noch unklar. Es gibt allerdings auch unbestätigte Berichte, einer der Piloten habe versucht, das Flugzeug zum Absturz zu bringen. Nach der sicheren Landung in Saudi-Arabien warten nun rund 180 israelische Passagiere auf einen Ersatzflug, der sie in ihre Heimat bringen soll. Sarah Lemmel, Tel Aviv.
4: Großrazzia gegen die Hells Angels. Über 1000 Polizeikräfte sind heute Morgen in Deutschland und in mehreren europäischen Ländern gegen ein internationales Geldwäschenetzwerk der Rockergruppe vorgegangen. Mehr als 100 Objekte wurden durchsucht und 14 Haftbefehle vollstreckt. Insgesamt sollen Vermögenswerte in Höhe von knapp 50 Millionen Euro beschlagnahmt werden. Federführend bei den Ermittlungen ist unter anderem die Staatsanwaltschaft Duisburg.
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0: Es ist nochmal richtig heiß im Weserbergland. Höchstwerte von bis zu 26 Grad. Heute tagsüber bleibt es den ganzen Tag über trocken mit noch ordentlich Sonne. In der Nacht kühlt es sich dann ein bisschen ab auf bis zu 17 Grad. Und morgen am Donnerstag, da wird es dann auch wieder ein bisschen herbstlicher. Wir dürfen mit ein bisschen Regen ab dem Nachmittag rechnen und dann auch nur noch Höchstwerte bei 20 Grad. Der Freitag dann auch ein bisschen durchmixt mit Höchstwerten von bis zu 19 Grad. Auch hier ein Mix aus Sonne und Wolken und am Vormittag und Nachmittag ein bisschen Regen. Schauen wir einmal auf den Verkehr. Da kann ich Ihnen schon mal die Landkreisblitzer sagen. Die stehen heute in Hameln und einen Moment in Salzhemdorf. Außerdem ein Blitzer am Friedhof in Hillixfeld, der uns gemeldet wurde. Ansonsten, die Straßen sehen aktuell soweit frei aus. Falls Ihnen sonst was auffallen sollte, dann schicken Sie uns gerne eine WhatsApp-Nachricht unter 05151 und 6x5. Wir würden uns sehr darüber freuen. Fahren Sie ansonsten vorsichtig.
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0: Mein Name ist Nico Schnake. Ich bin bis 18 Uhr für Sie hier im Radioaktiv Tag und Nachmittag am Start. Und gleich schauen wir mal auf die nächste große, ja, mutmaßliche Hilfe der Bundesregierung. Es geht um den Tankrabatt. Der soll morgen in Kraft treten und verspricht knapp 17 Cent weniger pro Liter, die dann das Tanken kosten soll. Doch wie viel davon tatsächlich beim Tanken ankommt, das dürfte sich erst in den kommenden Tagen zeigen. Und die Erwartungen, die sind offenbar gedämpft. Wie gedämpft und warum da so nicht wirklich Freude aufkommen möchte, das erfahren Sie gleich hier bei Radioaktiv. Ich wünsche Ihnen einen schönen Mittwoch.

0: Uptown Girl, Westlife hier bei Radioaktiv um 13.18 Uhr. Ja, der Tankrabatt, schwieriges Thema, auch für die Leute hier im Weserbergland. Knapp 17 Cent weniger pro Liter, das verspricht der neue Tankrabatt für Autofahrerinnen und Autofahrer ab morgen an der Zapfsäule. Doch wie viel davon tatsächlich beim Tanken ankommt, dürfte sich erst in den kommenden Tagen zeigen. Und die Erwartungen, die sind offenbar gedämpft. Der teure Sprit tut im Portemonnaie richtig weh, dass auch verzichtet wird, haben uns Hörerinnen und Hörer so gesagt.
1: Ja, ohne dass ich muss, fahre ich auch nicht. Ich bin jetzt in Rente, ich brauche das Auto nicht jeden Tag.
2: Es hat sich eigentlich nicht viel geändert. Man fährt halt so viel man muss.
3: Ja, definitiv. Also man versucht natürlich schon jede Fahrt wie möglich einzusparen. Logisch.
4: Ich habe schon oft verzichtet und halt weniger gefahren. Also das merkt man halt auch sehr.
5: Ja, ich versuche sowieso weniger zu fahren, weil ich zusätzlich das Deutschland-Ticket habe und hier mit dem Bus immer fahre.
6: Ja, tatsächlich. Ich gehe zu Fuß, fahre mit dem Fahrrad oder verzichte aufs Auto.
7: Ich fahre kaum Auto. So wenig wie möglich fahren am besten.
8: Wir brauchen das Auto, um zum Arzt und zum Einkaufen zu fahren. Wir erledigen die Sachen so, wie es erforderlich ist und wie es uns für unsere Gesundheit gut tut. Und da müssen wir damit leben.
9: Ja, definitiv. Wie man sieht, fahre ich mehr Fahrrad.
10: Was nicht sein muss, das lassen wir im Moment irgendwie, weil auch andere Preise ja gestiegen sind, sodass man schon guckt, dass man an allen Ecken ein bisschen reduziert oder zumindest darauf achtet.
0: Wie ist es bei Ihnen? Sagen Sie uns doch gerne mal, haben Sie auch das Gefühl, Sie fahren weniger, nutzen Sie auch mehr den ÖPNV, vielleicht das Fahrrad, andere Verkehrsmittel und lassen das Auto lieber stehen? Vielleicht auch aus anderen Gründen, aber natürlich auch wegen den teuren Spritpreisen. Lassen Sie es uns gerne wissen. 05151 und 6x5 ist die Nummer auf WhatsApp, über die Sie uns auf jeden Fall erreichen können. Ansonsten auch gerne per Mail an info@radio-aktiv.de. Ihre Meinung würde uns zu dem Thema sehr interessieren. Ich persönlich habe nicht mal einen Führerschein, dementsprechend trifft es mich nicht so sehr. Aber wenn man sich so die Preise an der Zapfsäule ansieht, dann kann ich auf jeden Fall auch jeden verstehen, der sagt, vielleicht lasse ich das Auto auch lieber mal stehen.

0: Eye of a Tiger gleich hier bei Radioaktiv von Katy Perry. Und dann noch Celine Dion mit That's the Way It Is.
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0: Es sind aktuell 21 Grad draußen. Heute bleibt es weitestgehend sonnig mit ein paar Wolken dazwischen bei insgesamt Höchstwerten von bis zu 26 Grad. In der Nacht kühlt es sich dann auf bis zu 17 Grad ab und morgen am Donnerstag wird es dann auch wieder ein bisschen herbstlicher mit nur noch Höchstwerten von 20 Grad. Die Sonne lässt sich morgen leider nicht blicken. Stattdessen haben wir viele Wolken und gerade am Nachmittag auch ein bisschen Regen, der sich bis in die Nacht hält. Am Freitag dann Höchstwerte von bis zu 19 Grad. Man darf sich da zumindest auf ein bisschen Sonne freuen. Ansonsten aber auch weitestgehend wechselhaft. Wie gesagt, Höchstwerte von 19 Grad gerade vormittags und am Nachmittag ein bisschen Regen.
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1: Sie hören Radioaktiv, mein Name ist Nico Schnake und wir kommen jetzt mal zu einem etwas ernsteren Thema mit aber einem, ja, ich sag mal, fast schönen Twist. Es geht nämlich um häusliche Gewalt. Die kann überall passieren, oft unbemerkt, hinter verschlossenen Türen und während Betroffene lange mit Angst und Unsicherheit leben. Nicht nur Frauen sind überdurchschnittlich häufig davon betroffen, oftmals auch ihre Kinder. Und jedes Jahr lassen sich daher der Arbeitskreis der Gleichstellungsbeauftragten, die Polizeiinspektion Hameln-Pyrmont-Holzminden, der Arbeitskreis häusliche Gewalt, der Weiße Ring und das Hamelner Frauenhaus Aktionen zum Antigewalttag am 25. November einfallen. Dieses Jahr fiel die Entscheidung auf eine Kunstauktion unter dem Motto »Wenn Worte fehlen, spricht die Kunst«, Gleichstellungsbeauftragte für Essisch-Oldendorf Stefanie Wagener dazu.
2: Ja, das eigentliche künstlerische Erleben kann dazu beitragen, Dinge, für die Worte fehlen, kreativ zum Ausdruck zu bringen. Es gibt Kunsttherapien bei posttraumatischen Belastungsstörungen, um einen Zugang zu den inneren Gefühlen zu finden. Wo die Sprache fehlt, kann Kunst Gefühle, Gedanken und Erfahrungen ausdrücken. Ein Bild, eine Skulptur kann etwas vermitteln, das sich nur schwer in Worte fassen lässt. Kunst gibt den Unsagbaren eine Form.
1: Stattfinden wird die Kunstauktion im Cedita im Hamelner Bahnhof, moderiert von Katharina Morg von Radioaktiv. Die Künstler stellen ihre Kunstwerke kostenlos zur Verfügung. Der Erlös der Auktion geht somit komplett an einen guten Zweck. Patricia Vuko-Bradovic von der Polizei Hameln-Pyrmont-Holzminden dazu.
3: Der komplette Erlös, also 1:1, geht dieses Jahr an den Verein Schutzraum Child Protection Weserbergland e.V. und dient letztendlich dazu, hier im Landkreis Hameln-Pyrmont und einschließlich auch Holzminden ein Childhood House letztendlich zu installieren.
1: Kunst ersteigern für den guten Zweck. Jeder Cent der diesjährigen Aktion zum Antigewalttag wird an die Organisation Schutzraum Weserbergland gehen. Die Gleichstellungsbeauftragte des Landkreises Kirsten Wente erklärt, was an diesem Schutzraum für Kinder das Besondere ist.
4: Ja, der Schutzraum Child Protection Weserbergland e.V. ist ein Ort, an dem Kinder und Jugendliche, die von Gewalt betroffen sind oder sexuellem Missbrauch, einen Raum haben, der auch geschützte Hilfe anbietet. Und dort bekommen sie Unterstützung von allen Professionen, wie zum Beispiel Ärztinnen, Juristinnen, Polizei. Und das heißt, das Kind steht im Fokus der Konzeption auch. Das Kind muss nicht zu allen Professionen hingehen, sondern die Professionen gehen zu dem Kind. Und das verkürzt die Wege und auch die Retraumatisierung von Kindern.
1: Schon jetzt haben etliche Kunstschaffende aus dem Landkreis ihre Kunst für diese Aktion zur Verfügung gestellt, erzählt nochmal Patricia Vuko-Bradovic.
3: Das sind Künstler und Künstlerinnen aus Hameln und Umgebung, Frauen aus dem Frauenhaus, Schülerinnen und Schüler vom Schiller-Gymnasium, vom Wikilu, aber auch Politikerinnen und Politiker. Und die Kunstwerke sind wirklich also ganz große Bandbreite, angefangen von Bildern, über Plastiken, über Skulpturen, über Handwerkliches, letztendlich auch textile Kunstwerke. Also es ist ganz viel Spannendes, Tolles mit dabei und ich freue mich ja auf ganz viele Besucher und Besucherinnen, die halt eben auch an der Versteigerung teilnehmen.
1: Falls Sie auch noch Kunstschätze im Keller schlummern haben oder selbst leidenschaftliche KünstlerInnen sind, dann können Sie bis zum 9. Oktober noch Kunstwerke einreichen und für die Auktion zur Verfügung stellen. Eine Anmeldung hierzu bitte per Mail an Frau Sievers vom Landkreis Hameln-Pyrmont unter s.sievers@hameln-pyrmont.de. Und Sie finden auch nochmal bei uns auf den Social Media Kanälen auf Instagram und Facebook eine kleine Vorschau zu den Kunstwerken. Dann also für die Kunstauktion zum Antigewalttag am 25. November von 14 bis 18 Uhr bei Cedita im Hamelner Bahnhof. Alle Infos dazu finden Sie auch nochmal im Netz.

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1: Wohin? Ja, da kann man bei dem schönen Wetter natürlich gut draußen was machen. Zum Beispiel zu der 3000 Schritte für die Gesundheit Aktion. Die ist jetzt schon um 15 Uhr bei der HMT in der Deisterallee in Hameln. Das ist ein wöchentlicher, kostenloser Spaziergang, richtet sich vor allem an Senioren und Menschen, die sich im Alltag mehr bewegen und Kontakte knüpfen möchten. Organisiert wird das Ganze vom DRK-Ortsverein Hameln-Pyrmont, dem Lions Club Hameln-Weserbergland, dem TC Hameln und der Elisabeth-Selbert-Schule. Kommen Sie einfach gleich um 15 Uhr bei der HMT vorbei. In Hameln bei der Deisterallee 1 um 15 Uhr 3000 Schritte für die Gesundheit. Ansonsten gibt es heute auch in Hameln in der Sumpfblume das 77. Rudelsingen. Gemeinsames Singen in großer Runde ist da angesagt. Bekannte Pop-, Rock-, Schlager- und Oldie-Lieder werden gesungen, während die Texte groß auf einer Leinwand eingeblendet werden, sodass auch jeder ganz textsicher mit dabei sein kann. Begleitet wird der Abend von Simon Bröker und Maxi Saul an der Gitarre und Gesang. Sie führen durch das Programm, geben die Einsätze und sorgen für die passende Stimmung. Jeder kann da einfach mitsingen. Eintritt kostet 15 Euro. Einlass 18.30 Uhr, Beginn 19.30 Uhr. Das Hamener Rudelsingen heute in der der Sumpfblume in Hameln. Dann gibt es morgen noch den neuen Jugendtheaterclub in Bad Pyrmont, in der Grundschule in Bad Pyrmont. Dazu lädt die Pyrmonter Theaterkompanie alle theaterbegeisterten Kinder und Jugendliche ab 12 Jahren ein. Egal, ob sie schon Bühnenerfahrung haben oder das Theaterspielen ganz neu lernen möchten, da sind sie dann genau richtig. Die Kinder gemeinsam werden spannende Szenen erarbeitet, eigene Rollen entwickelt und echte Theaterluft geschnuppert. Außerdem gibt es dann im Sommer die Möglichkeit, bei einem der echten Theaterstück der Kompanie live auf der Bühne zu stehen. Falls Sie also jemanden kennen, der da vielleicht Lust drauf haben sollte, dann können Sie einfach mal eine Mail schreiben an untermalvodio@theaterkompanie.de. Alle Infos dazu sicherlich auch nochmal im Netz bei der Webseite der Theaterkompanie in Bad Pyrmont. Morgen also das Treffen des neuen Jugendtheaterclubs bei der Grundschule in Bad Pyrmont um 16.30 Uhr.
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0: Sie hören Radioaktiv hier mit Robbie Williams und gleich mit folgenden zwei Songs. Come on, Eileen von Dexys Midnight Runners. Und dann noch Rihanna mit Diamonds. Jetzt aber erstmal die Nachrichten um 14 Uhr.
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0: Die Nachrichten mit Angela Werner.
2: Zum diesjährigen Anti-Gewalt-Tag wird es am 25. November in Hameln eine Benefiz-Kunstauktion geben. Die Auktion steht unter dem Motto: Wenn Worte fehlen, spricht die Kunst, sagt die Gleichstellungsbeauftragte für Hessisch-Oldendorf, Stefanie Wagener.
3: Das eigentliche künstlerische Erleben kann dazu beitragen, Dinge, für die Worte fehlen, kreativ zum Ausdruck zu bringen. Es gibt Kunsttherapien bei posttraumatischen Belastungsstörungen, um einen Zugang zu den inneren Gefühlen zu finden. Wo die Sprache fehlt, kann Kunst Gefühle, Gedanken und Erfahrungen ausdrücken. Ein Bild, eine Skulptur kann etwas vermitteln, das sich nur schwer in Worte fassen lässt. Kunst gibt den Unsagbaren eine Form.
2: Die Künstlerinnen und Künstler stellen ihre Werke kostenlos zur Verfügung. Der Erlös der Auktion geht komplett an einen guten Zweck. Schon jetzt haben viele Kunstschaffende aus dem Landkreis Werke für diese Auktion zur Verfügung gestellt. Die Benefizauktion ist am 25. November von 14 bis 18 Uhr im Cedita im Hamelner Bahnhof. Bis zum 9. Oktober können noch Kunstwerke für die Auktion zur Verfügung gestellt werden. Die neue Kreistagsfraktion von Bündnis 90 Die Grünen in Hameln-Pyrmont geht weiterhin mit einer Doppelspitze in die neue Wahlperiode. Wilhelm Kobs und Elke Domeyer sind zu gleichberechtigten Vorsitzenden der Grünen Kreistagsfraktion gewählt worden. Für die neue Doppelspitze steht die konkrete Umsetzung grüner Politik im Landkreis im Mittelpunkt. Dazu zählen unter anderem der Ausbau von Windenergie und Photovoltaik, ein attraktiver und verlässlicher ÖPNV sowie gute und moderne Schulen, Chancengerechtigkeit, Inklusion, Ganztagsangebote und Digitalisierung gehören ebenso zu den Schwerpunkten wie die Unterstützung der Städte und Gemeinden beim Klimaschutz. Eine nachhaltige Wirtschafts- und Finanzpolitik solle dabei ökologische, soziale und wirtschaftliche Interessen miteinander verbinden, heißt es von den Grünen. Auch die finanzielle Handlungsfähigkeit des Landkreises wird in den kommenden Jahren eine zentrale Rolle spielen. Die Wirtschaftsjournalistin und Buchautorin Ulrike Herrmann kommt heute wieder nach Hameln. Sie stellt ihr neues Buch »Geld als Waffe« vor. Darin beschäftigt sie sich mit dem Zusammenhang zwischen Wirtschaft, Geld und Krieg. Auch die aktuellen Konflikte mit Russland und China spielen in ihrem Buch eine wichtige Rolle. Herrmann beschäftigt sich mit der Frage, welche wirtschaftlichen Folgen Kriege und eine stärkere militärische Abschreckung für Europa haben könnten. Ulrike Herrmann liest ab 19.30 Uhr im Hamelner Kunstkreis aus ihrem Buch »Geld als Waffe«. Und soweit die Meldung aus der Region, weiter mit den Weltnachrichten.
4: Ich bin Lea Matschulat. Das Kabinett hat die Pflegereform beschlossen. Um das Ganze zu finanzieren, sollen unter anderem Kinderlose ab Januar höhere Beiträge zahlen. Aktuell liegt der Beitragssatz bei 3,6% und bei Kinderlosen bei 4,2% der beitragspflichtigen Einnahmen. Kinderlose sollen 0,3 Punkte mehr zahlen. Eine gute Nachricht: Die Rentenversicherungsbeiträge für pflegende Angehörige übernimmt die Pflegeversicherung weiterhin voll. Saisonal bedingt geht die Arbeitslosigkeit im September zurück. Die Zahl der Arbeitslosen in Deutschland ist mit 2,99 Millionen wieder unter die 3-Millionen-Grenze gefallen. Im Vergleich zum August ist das ein Rückgang um 67.000. Das teilte die Bundesagentur für Arbeit mit. Die Arbeitslosenquote fiel auf 6,4%.
5: Der Auftakt der Herbstbelebung, die üblicherweise im September beginnt, falle schwunglos aus, so die Chefin der Bundesagentur für Arbeit Nahles. Die wirtschaftliche Verbesserung komme auf dem Arbeitsmarkt derzeit noch nicht an. Die Nachfrage nach Arbeitskräften bleibt gering, aber immerhin wurden mehr offene Stellen gemeldet als letztes Jahr. Aus Nürnberg, Janina Singer.
4: Rekordhohe Spritpreise könnten die Inflation im September auf den höchsten Stand seit fast 3 Jahren treiben. Dem ADAC zufolge wird der Monat mit Abstand der teuerste Tankmonat aller Zeiten. Das könnte die Inflationsrate wieder über die 3%-Marke treiben.
6: Selbst wenn die Tankstellen heute Sprit verschenken würden, das würde nichts mehr ändern an den Schockzahlen. Knapp 2,30 Euro kostet im Durchschnitt der Liter Super E10. Diesel ist noch teurer. Grund ist vor allem natürlich der Iran-Krieg und die extrem gesunkenen Ölexporte aus der Golfregion. Aber immerhin, ab morgen gilt der neue Tankrabatt. Die Spritpreise dürften also etwas runtergehen, um etwa 17 Cent pro Liter. Claudia Wächter, Nachrichtenredaktion.
4: Während eines Fly-Dubai-Fluges nach Tel Aviv soll ein Pilot seinen Kollegen mit einem Messer verletzt haben, das berichten israelische Medien. Eine Israelin schilderte einem TV-Sender, es habe Schreie und Panik gegeben. Einige Männer hätten den Angreifer überwältigt. Israel geht Medienberichten zufolge von einem möglichen Terroranschlag aus.
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0: Es sind aktuell 21 Grad draußen bei bewölktem Himmel. Hier und da scheint aber auch heute nochmal die Sonne. 4 Sonnenstunden sollten wir noch erwarten. Die Temperaturen, die steigen auch noch auf bis zu 26 Grad. In der Nacht dann aber wieder ein bisschen kühler, ca. 17 Grad. Morgen am Donnerstag dann auch leider wieder sehr herbstlich. Höchstwerte von bis zu 20 Grad. Die Sonne lässt sich da leider nicht blicken. Dafür dann ab Nachmittag bis in die Abendstunden hinein ein bisschen Regen. Am Freitag recht ähnlich, wechselhaftes Wetter, aber hier wieder mit ein bisschen Sonne im Mix. Gerade am Abend zeigt sie sich davor aber auch recht bewölkt mit leichtem Regen. Schauen wir einmal auf den Verkehr. Die Landkreisblitzer, die finden Sie heute in Hameln und in Salzhemmdorf, außerdem ein Blitzer am Friedhof in Hillixfeld. Ansonsten die Straßen wirken recht frei, wenn ich das gerade richtig sehe, keine großen Staus oder dergleichen. Falls Ihnen sonst was auffallen sollte, dann lassen Sie es uns gerne wissen. Über WhatsApp 05151 und 6x5, da können Sie gerne eine Nachricht hinschicken. Wir würden uns sehr darüber freuen. Fahren Sie ansonsten vorsichtig und kommen Sie gut an Ihr Ziel.
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0: Mein Name ist Nico Starke und wie wir es gerade eben schon in den Nachrichten gehört haben, morgen kommt der Tankrabatt, 17 Cent billiger soll das Ganze werden. Wie die Stimmung dazu aussieht, das haben wir mal die Hörerinnen und Hörer hier im Weserbergland gefragt. Und ja, ich kann schon mal vorwegnehmen, die Erwartungen sind offenbar gedämmt. Was genau da die Reaktionen waren, das erfahren Sie gleich hier bei Radioaktiv. Ich wünsche Ihnen auf jeden Fall einen schönen Mittwoch.

0: When You're Gone. Brian Adams und Melanie C. hier bei Radioaktiv. Knapp 17 Cent weniger pro Liter. Das verspricht der neue Tankrabatt, der morgen ab Donnerstag Autofahrerinnen und Autofahrer an den Zapfsäulen Deutschlands entlasten soll. Doch wie viel davon tatsächlich dann beim Tanken auch ankommt, dürfte sich erst in den kommenden Tagen zeigen. Und die Erwartungen, die sind offenbar gedämpft. Wir haben Autofahrerinnen und Autofahrer im Weserbergland gefragt, was sie vom Tankrabatt halten und dabei vor allem verhaltene Reaktionen bekommen.
1: Ein wenig ändert sich schon was, aber nicht so viel, wie sich die Menschen vielleicht erhofft haben.
2: Ich denke mir, im Allgemeinen wird sich nichts ändern. Es ist so wie beim letzten Mal. Dann wird ein Rabatt ausgesprochen, die Ölkonzerne machen es drauf und dann haben wir einen Rabatt am Ende von 8 Cent. Und das ist Schwachsinn. Man hätte den Spritpreis deckeln müssen, wie in anderen Ländern auch, auf Maximum 2 Euro. Und dann können die Ölkonzerne sich nicht so gegen uns Bürger wehren.
3: Das freue ich mich schon, aber ist alles zu hoch im Moment. Nicht nur das Sprit.
4: Weil das letztendlich gar nichts bringt. Vor allen Dingen nicht für diejenigen, die jeden Tag zur Arbeit mehrere Kilometer fahren müssen. Und da finde ich das sehr schade, denn im Moment steigt er und dann wird er auch wieder steigen, ob da Tankrabatt drauf ist oder nicht.
5: Ja, das ist viel zu wenig. Die haben jetzt auf 2,50 Euro erhöht. Wenn man 17 Cent runtergeht, sind wir vielleicht bei 2,30 Euro. Und letztes Jahr waren wir bei 1,80 Euro. Was soll das bringen?
6: Ach, ich glaube, das macht nicht viel aus. Weil es verdienen ja immer noch Firmen und der Staat an den Steuern. Also je höher der Preis, umso mehr Steuern werden eingenommen. Also das ist so ein bisschen Nullrechnung.
7: Ja, ist ja auch gerade nicht so viel, was der Rabatt angeht. Das sind ja nur 17 Cent, soweit ich weiß. Da hätte man auch eigentlich mehr erwarten können, meiner Meinung nach.
8: Ich fahre Fahrrad und ich finde das auch völlig unnötig.
9: Ja, ich denke schon, weil das bringt in mein Portemonnaie was.
10: Das wäre toll, wenn es was bringen würde. Also wenn es wirklich günstiger wird, natürlich.
0: Also wie Sie hören, eher verhaltene Reaktionen, wenn es um den Tankrabatt geht. Wie stehen Sie, liebe Hörerinnen und Hörer, denn zu diesem Thema? Lassen Sie es uns gerne wissen. Schicken Sie uns gerne eine WhatsApp, Text oder Sprachnachricht, ganz egal, unter 05151 und 6x5. Ihre Meinung würde uns sehr interessieren. Der Tankrabatt morgen also in Kraft. Mal gucken, was er so bringt.

0: Beste auch mal live, gleich hier bei Radioaktiv von American Authors. Und dann Hootie and the Blowfish mit Only Wanna Be With You.
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0: Es sind aktuell knackige 25 Grad draußen. Die Höchstwerte haben wir damit auch erreicht. Das Wetter heute weitestgehend bewölkt mit aber auch ordentlich Sonnenschein. Die Temperaturen, wie gesagt, bleiben heute stabil, schön sonnig. In der Nacht sinken die Temperaturen dann auf bis zu 17 Grad. Und morgen am Donnerstag, da wird es dann auch wieder eher herbstlich, zwar immer noch warm mit Höchstwerten von bis zu 21 Grad. Dafür dann aber ohne Sonne, viel mehr Wolken am Nachmittag, dann auch leichte Regenschauer, die sich bis in die Nacht hineinziehen dürften. Morgen am Freitag dann auch recht ähnlich zum Donnerstag, Höchstwerte von bis zu 18 Grad, immerhin ein bisschen Sonne, gegen Abend vorher aber auch viel Regen.
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0: Mit Nico Schnake und gleich mal einen Blick auf die heimischen Börsen.

0: Sie hören Radioaktiv mit Lauf ihr gern von Clocklock und jetzt dem Börsengespräch mit Heinrich Schmedicke von der Volksbank Hamelnscher Tagen. Hallo Herr Schmedicke.
1: Hallo Herr Schnake.
0: Ja, Herr Schmedicke, wie sieht es denn heute am deutschen Aktienmarkt so aus?
1: Ja, es ging eigentlich erstmal ganz positiv los. Der DAX konnte leicht legen und profitierte wie eigentlich die gesamten weltweiten Aktienmärkte von einer guten Stimmung im KI-Bereich. Gestern Abend gab es ein Treffen zwischen Trump und den Größen im KI-Bereich, wo dann offiziell künstliche Intelligenz in Superintelligenz umbenannt wurde. Das war ja ein Wunsch von Donald Trump. Darüber hinaus soll es aber bei einer Selbstregulierung der Unternehmen im weitesten Sinne bleiben. Die US-Regierung will sich also nicht in eine Sicherheitsregulierung einmischen. Und dieses wirkte eben neben den seit Wochenanfang gesunkenen Ölpreisen zunächst mal positiv. Im Verlauf des Vormittags zogen dann die Ölpreise aber wieder leicht an und dieses drückte dann auch die Aktienmärkte wieder etwas. Jetzt am Nachmittag standen dann noch einige wichtige volkswirtschaftliche Zahlen auf der Agenda. So kam um 14 Uhr die Inflationsrate aus Deutschland und die ist auf 3,3% gestiegen und damit etwas stärker als erwartet. Und dann vor einigen Minuten gab es auch die endgültigen Zahlen zum Bruttoinlandsprodukt der USA im zweiten Quartal. Und diese waren deutlich höher mit 2,2% statt der erwarteten 1,5%. Und die Inflationsrate war in diesen Zahlen eben, die da auch berücksichtigt wird, niedriger als ursprünglich prognostiziert. Und das hält die Stimmung aktuell wieder etwas auf. Aktuell steht der DAX jetzt bei 25.345 Punkten. Das ist noch ein leichtes Minus gegenüber dem gestrigen Schlussstand.
0: Welche Aktien im DAX zeigen denn heute die größte Veränderung?
1: Ja, wir sind bei den Gewinnern, haben wir an erster Stelle die Zalando-Aktien mit einem Zugewinn von fast 4%. Dann folgen BMW-Aktien mit einem Plus von knapp 3% und die Aktien von Fresenius legen rund 2% aktuell zu. Bei den Verlierern größter Abgeber heute die Aktie der Commerzbank mit 3,3%. Die Allianz-Aktien geben 1,6% nach und die Vonovia-Aktien mit 1,5% heute im Minus.
0: Und welche Entwicklung gibt es an den internationalen Finanzmärkten?
1: Ja, dort hat sich das Bild jetzt auch ein bisschen gedreht nach den Zahlen eben. Die US-Aktienmärkte zeigen sich vorbörslich fester. Aktuell steht der S&P 500 bei 7.702 Punkten. Das ist ein Plus von 0,4% gegenüber gestern Abend. Und auf Wochensicht noch ein leichtes Minus von knapp 1%. Ja, und beim Nasdaq 100 Index sieht es ziemlich genauso aus. Der steht bei 30.450 Punkten. Damit liegt er heute 0,4% zu. Auf Wochensicht geht es aber immer noch um 0,5% nach unten. Am Abend stehen dann hier noch wichtige Quartalszahlen von Micron an. Das ist ein Unternehmen, das eben für den gesamten Halbleiterbereich eben von großer Bedeutung ist. Und dieser Halbleiterbereich ist halt auch von sehr großer Bedeutung für die US-Börsen insgesamt, sodass da nochmal mit Spannung eben drauf geschaut werden wird. Ja, und ansonsten haben wir einen US-Dollar, der heute etwas zur Schwäche neigt, aktuell bei einem Wechselkurs zum Euro von 1,1370, hat damit aber seit letztem Mittwoch nochmals leicht zugelegt. Ja, ein Blick auf die Rohstoffe. Das Barrel Brent Oil liegt aktuell bei 103,40 Dollar und steht damit im Wochenvergleich gut 3% höher als am letzten Mittwoch. Die feine Unze Gold hingegen, die hat deutlich Federn gelassen seit Anfang der Woche. Sie erholt sich zwar heute etwas auf 4.210 US-Dollar, das ist aber immer noch rund 3% weniger als vor einer Woche. Ja, und hier belasten vor allem eben die stark steigenden Zinsen, so zum Beispiel die Zinsen für eine 10-jährige US-Staatsanleihe. Die ist allein im September oder der Zinssatz oder die Rendite, die diese Anleihe auswirft, so ist es eigentlich richtig, die Rendite ist um 50 Basispunkte gestiegen und das ist eben ein sehr starker und vor allem unerwarteter Anstieg in dieser Größenordnung.
0: Soweit also der Blick auf alle wichtigen Infos an der Börse. Vielen Dank, Herr Schmedicke, dafür das Börsengespräch mit der Volksbank Hamelnscher Tagen hier bei Radioaktiv jeden Mittwoch.

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1: Vielleicht ja am Freitag, übermorgen, zum Benefizkonzert mit Ragged Sky. Das findet im Kulturzentrum Brunotte in Koppenbrücke statt. Die Initiative der Deponiert lädt da zu diesem besonderen musikalischen Highlight ein. Ein Benefizkonzert zugunsten des Rechtshilfefonds der Initiative wird dort stattfinden. Für die passende Stimmung sorgt an diesem Abend die Formation, wie gesagt, Ragged Sky. Die handgemachte Liveband aus Bückeburg bewegt sich musikalisch stilsicher zwischen Country, Blues, Southern Rock, and Roll, Rockabilly und Bluegrass. Mit spürbarer Leidenschaft bringt die Band die großen Klassiker der Amerikaner-Musik nah am Original auf die Bühne. Der Eintritt ist frei, Spenden sind bei diesem Benefizkonzert aber gerne gesehen. Mit Ragged Sky, am Freitag um 18.30 Uhr im Kulturzentrum Brunotte. Dann gibt es in Hameln in der Innenstadt von Freitag bis Sonntag den Herbstmarkt. In der historischen Altstadt können Sie dort ein bisschen durch die Fußgängerzone schlendern, wo regionale Aussteller traditionelles Handwerk präsentieren und herbstliche Spezialitäten anbieten. Schauen Sie Handwerkern direkt bei der Arbeit zu, wenn vor Ort aktiv gehämmert, geflochten, gedrechselt und Leder bearbeitet wird. Entdecken Sie außerdem liebevoll gefertigtes, selbstgemachtes, Dekorationen für Haus und Garten sowie herbstliche Spezialitäten. Also alle sollten dort eigentlich was finden. Immer von 11 bis 18 Uhr, von Freitag bis Sonntag, der Hamener Herbstmarkt in der Innenstadt in Hameln. Und dann gibt es auch noch die Kirmes Rumbeck am Samstag ab 20 Uhr. Für eine Nacht verwandelt sich das Areal einer Grillhütte in den größten, lautesten und spektakulärsten Club der Region. Pures Festival-Fest-Feeling wird nach Rumbeck gebracht und wenn das Abenteuerland ruft, gibt es kein Halt mehr. Die Top-DJs DJ Icy und DJ Micro wissen genau, wie sie die Crowd zum Kochen und die Tanzfläche zum Beben bringen. Ab Samstag also die Kirmes Rumbeck mit der Club Night in der Grillhütte Hessisch-Ollendorf. Wie gesagt, im Ortsteil Rumbeck.
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0: Leonie mit Don't Worry, gleich hier bei Radioaktiv. Und dann Ola Moore von Erasure. Jetzt aber erstmal die Nachrichten um 15 Uhr.
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0: Die Arbeitsagentur in Hameln hat die Zahlen für September veröffentlicht. Die Nachrichten mit Angela Werner.
2: Die Zahl der Arbeitslosen im Weserbergland ist im September im Vergleich zum Vormonat leicht gesunken. In der Arbeitsagentur Hameln und den örtlichen Jobcentern waren 13.802 Menschen arbeitslos gemeldet. Somit sind in den Landkreisen Hameln-Pyrmont, Holzminden und Schaumburg 171 Arbeitslose weniger als im Vormonat zu verzeichnen. Die Arbeitslosenquote beträgt 6,9%. Für Radioaktiv aktuell Ute Ziegeler.
3: Die Arbeitsagentur führt den Rückgang darauf zurück, dass junge Menschen sich mit Beginn ihrer Ausbildung aus der Arbeitslosigkeit abmelden. Zum anderen zeige sich die beginnende Herbstbelebung, wenn auch noch auf einem schwachen Niveau. Nach der aktuell nach oben korrigierten Wachstumsprognose für 2026 ist die Wirtschaft in Deutschland langsam auf Erholungskurs. Dies reiche aber noch nicht für eine Trendwende am Arbeitsmarkt, da sich hier eine wirtschaftliche Erholung immer erst mehrere Monate später bemerkbar macht, heißt es im Arbeitsmarktbericht für September. Dies gelte auch für die heimischen Unternehmen im Weserbergland.
2: Die neue Kreistagsfraktion von Bündnis 90 Die Grünen in Hameln-Pyrmont geht weiterhin mit einer Doppelspitze in die neue Wahlperiode. Wilhelm Koops und Elke Domeyer sind zu gleichberechtigten Vorsitzenden der Grünen Kreistagsfraktion gewählt worden. Für die neue Doppelspitze steht die konkrete Umsetzung grüner Politik im Landkreis im Mittelpunkt. Eine nachhaltige Wirtschafts- und Finanzpolitik solle dabei ökologische, soziale und wirtschaftliche Interessen miteinander verbinden, heißt es von den Grünen. Auch die finanzielle Handlungsfähigkeit des Landkreises wird in den kommenden Jahren eine zentrale Rolle spielen. Als erstes Vereinsmitglied des SV Weenzen-Thüste-Wallensen, WTW, hat Jörg Halfpapp an einer Weltmeisterschaft teilgenommen. Bei der 7. Parkinson-Tischtennis-WM in Hannover trafen sich in der Swiss Life Hall und zwei Nebenhallen des Landessportbundes rund 800 Spieler aus 35 Ländern, darunter Athletinnen und Athleten aus den USA, Israel, China, Finnland oder Polen, aufeinander. Schon am ersten Turniertag bewies Halfpapp enorme Kampfstärke. Ihm gelang überraschend der Einzug in die Hauptrunde der besten 128 Spielerinnen und Spieler. Der zweite Tag brachte zwar sowohl im Doppel als auch im Einzel sportliche Dämpfer, minderte jedoch keineswegs die Begeisterung für das außergewöhnliche Event. Der seit einigen Jahren an Parkinson erkrankte Sportler und der Verein haben vor rund 3,5 Jahren das Jedermann-Tischtennis-Angebot ins Leben gerufen, um Parkinson-Patienten und älteren Freizeitspielenden einen geschützten Raum für Bewegung und Gemeinschaft zu bieten. Soweit die Meldung aus der Region. Weiter mit den Weltnachrichten.
4: Ich bin Lea Matschulat. Die Bundesregierung hat nach langem Ringen grünes Licht für die geplante Pflegereform gegeben. Das System stehe finanziell massiv unter Druck. Man müsse sparen, sagte Bundesgesundheitsminister Linnemann. Unter anderem soll es für Kinderlose teurer werden.
5: Das oberste Ziel heißt, die Beiträge erstmal stabil halten, denn es droht ein Milliardenloch, auch weil es immer mehr Pflegebedürftige gibt. Dennoch sei das Ganze kein Sparpaket, sagt Linnemann. Zukünftig soll zum Beispiel geprüft werden, ob nicht auch eine Reha sinnvoll ist. Der Hauptknackpunkt in der Pflege sind aber die strukturellen Probleme. Das ganze System also auf stabile Füße stellen, und das soll nun eine Kommission anpacken. Claudia Wächter, Nachrichtenredaktion.
4: Die Inflation in Deutschland zieht wieder deutlich an. Im September sind die Verbraucherpreise um 3,3% gestiegen, verglichen mit dem Vorjahresmonat. Das teilte das Statistische Bundesamt auf Basis vorläufiger Zahlen mit. Damit liegt die Inflationsrate erstmals seit Ende 2023 wieder über der 3%-Marke. Als Haupttreiber der aktuellen Entwicklung gelten die hohen Energiepreise. Und in dem Zusammenhang gute Nachrichten für alle Autofahrer. Der Tankrabatt startet erst um Mitternacht, die Spritpreise sind aber schon im Sinkflug. Am Vormittag wurde Super E10 dem ADAC zufolge um 4,2 Cent billiger als einen Tag vorher. Bei Diesel ging es um 3,9 Cent nach unten.
6: Der übliche Preissprung am Mittag ist diesmal zwar etwas höher ausgefallen als zuletzt, dennoch sind Benzin und Diesel im Schnitt billiger geworden die letzten Tage. Das dürfte auch daran liegen, dass sich die Lage an den internationalen Ölmärkten wieder entspannt hat. Um Mitternacht sollte es dann weiter spürbar nach unten gehen. Zumindest erwartet der Lobbyverband der Mineralölwirtschaft, dass der Tankrabatt direkt in vollem Umfang weitergegeben wird. Ab Mitternacht gilt der Steuernachlass von 16,7 Cent pro Liter auf Sprit zunächst bis Ende des Jahres. Thomas Bremser, Nachrichtenredaktion.
4: Während eines Fly-Dubai-Fluges nach Tel Aviv soll ein Pilot seinen Kollegen mit einem Messer verletzt haben, das berichten israelische Medien. Eine Israelin schilderte einem TV-Sender, es habe Schreie und Panik gegeben. Einige Männer hätten den Angreifer überwältigt. Israel geht Medienberichten zufolge von einem möglichen Terroranschlag aus.
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0: Es sind aktuell um die 26 Grad draußen hier im Weserbergland. Bei recht sonnigem Wetter, Höchstwerte von wie gesagt 26 Grad heute, tagsüber noch 4 Stunden Sonne. In der Nacht kühlt es sich dann ein bisschen ab auf ca. 17 Grad. Morgen am Donnerstag wirkt es dann nämlich nicht mehr so freundlich. Zwar immer noch recht warm mit Höchstwerten von bis zu 21 Grad, ansonsten aber eher bewölkt. Und gerade am Nachmittag fängt es dann auch an zu regnen bis in die Nacht hinein und auch am Freitag. Da zieht sich der Regen weiter bis in die Vormittagsstunden. Ab dem Nachmittag darf man dann aber am Freitag wieder mit ein bisschen Sonne rechnen, allerdings auch nur bei Höchstwerten von bis zu 18 Grad. Werfen wir einen kurzen Blick auf den Verkehr. Da sieht aktuell alles recht entspannt aus. Keine großen Staus oder dergleichen. Die Landkreisblitzer, die stehen heute in Hameln und Salzhemdorf. Außerdem ein Blitzer am Friedhof in Hillixfeld. Falls Ihnen sonst was auffallen sollte, dann lassen Sie es uns gerne wissen unter 05151 und 6x5 auf WhatsApp.
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0: Mein Name ist Nico Schnake, bin noch bis 18 Uhr für Sie hier im Radioaktiv Studio und gleich mal mit einem ganz besonderen Auftritt von einem Autor im Theater Hameln. Der bekannte deutsche Schauspieler und Hörbuchsprecher Roman Knizka, den man aus zahlreichen Fernseh- und Kinoproduktionen kennt, möchte mit dem Programm Deutschland siehst du das nicht die Leute hier in der Bundesrepublik wachrütteln. Für den Hamelner Auftritt nimmt er auch Bezug zur Region. Das erzählt uns zumindest Hamelner Historiker Bernhard Gelderblom. Was genau da im Theater Hameln so los ist, das erfahren Sie gleich hier bei Radioaktiv. Haben Sie auf jeden Fall einen schönen Mittwoch.

0: die politische Lage in Deutschland. Doch da sind die Anfänger schon längst keine Anfänger mehr. Das Erstarken der Rechten auf der einen Seite und die Schockstarre über den Demokratieverfall auf der anderen Seite. Der bekannte deutsche Schauspieler und Hörbuchsprecher Roman Knizka, den man aus zahlreichen Fernseh- und Kinoproduktionen kennt, möchte mit dem Programm Deutschland siehst du das nicht wachrütteln. Für den Hamelner Auftritt nimmt er auch Bezug zur Region, erzählt der Hamelner Historiker Bernhard Gelderblom.
1: Ich wurde von der Managerin dieses Theaters, von Herrn Knizka, angesprochen. Er bekommt insgesamt 4 Beiträge. Einen, da ist man so erinnert an die Sprache der AfD heute. Da gibt es einen anonymen Brief der NSDAP, der in die Briefkästen geworfen wurde, der auffordert zum Vorgehen gegen Sozialdemokraten, gegen Kommunisten, gegen Gewerkschafter in einer unüberbietbar rüden Sprache.
0: Gelesen wird nicht nur aus den Zeitzeugnissen von Erich Kästner, Kurt Tucholsky oder Sebastian Hafner, sondern auch aus dem Recherchematerial des Historikers Gelderblom. Neben erschreckenden Beispielen gibt es aber auch Erstaunliches.
1: Dann ein Text, der überrascht, weil es hier ein jüdisches Projekt gegeben hat, das noch vor dem Machtantritt Hitlers auf die Auswanderung nach Palästina vorbereitet hat. Ein sehr optimistisches, zukunftsgewandtes Projekt und schließlich die Wahlergebnisse der NSDAP, die sich in einem atemberaubenden Anstieg befinden.
0: Das Literaturkonzert Deutschland siehst du das nicht, das zusammen mit dem Bläserquintett Opus 45 entstanden ist, wurde letztes Jahr mit dem Hans-Frankenthal-Preis der Stiftung Auschwitz-Komitee ausgezeichnet. Die Besucherinnen und Besucher erwartet am 2. Oktober im Theater Hameln da ein ganz besonderes Programm. Also Beginn ist um 19.30 Uhr. Informieren Sie sich gerne auch noch auf der Webseite vom Theater Hameln bezüglich Tickets und weitere Informationen zu diesem spannenden Konzert.

0: Coldplay hier bei Radioaktiv. Gleich gibt's das hier zu hören. Pink mit Try. Und Mike and the Mechanics, A Beggar on a Beach of Gold.
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0: Mit Angela Werner um 15.30 Uhr.
2: Das Sana Bildungszentrum für Gesundheitsberufe in Hameln ist für seine Ausbildungsqualität ausgezeichnet worden. Das niedersächsische Kultusministerium verleiht der Einrichtung die Auszeichnung besonders verlässliche Ausbildung 2026. Gewürdigt werden modernes Lernen mit digitaler Technik und das Engagement für Auszubildende. Außerdem erweitert das Bildungszentrum zurzeit seine Ausbildungsangebote. Bad Pyrmont will heute an die Gründung Niedersachsens vor 80 Jahren erinnern. Der Historiker Hans-Georg Aschoff von der Universität Hannover spricht über die politischen und gesellschaftlichen Wurzeln Niedersachsens und die Geschichte hinter dem Namen des Landes. Die öffentliche Veranstaltung beginnt um 18 Uhr im Ratssaal. Musikalisch begleitet wird der Abend von Leonie Hanke mit eigenen Kompositionen. Der Eintritt ist frei. Teile des Hamelner Rathauses bleiben morgen, am 1. Oktober, für den Publikumsverkehr geschlossen. Betroffen sind die Abteilungen Recht, Ordnung und Straßenverkehr, Bürgerservice, die Ausländerbehörde sowie das Standesamt am Hochzeitshaus. Am Freitag, dem 2. Oktober, sind alle Abteilungen im Hamelner Rathaus zu den gewohnten Zeiten wieder erreichbar.
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0: Es sind aktuell um die 25 Grad draußen bei sonnigem Wetter mit ein bisschen Wolken am Himmel. Insgesamt bleibt es heute auch noch sonnig und trocken bei diesen 25 Grad. In der Nacht kühlt es sich dann aber ab auf bis zu 17 Grad. Morgen am Samstag dann ein bisschen herbstlicher, zwar immer noch warm bei Höchstwerten von bis zu 21 Grad, aber weitestgehend bewölkt. Und ab dem Nachmittag kommen dann auch leichte Regenschauer runter, die sich bis in den Freitag hineinziehen. Am Freitag haben wir dann Höchstwerte von bis zu 18 Grad und Regenschauer bis zu der Mittagszeit, so bis 12 Uhr, dann sollte es vorbei sein. Und dann kommt auch wieder die Sonne raus. Ein kurzer Blick auf den Verkehr. Die Landkreisblitzer, die stehen heute in Hameln und Salzhemmdorf. Ansonsten auf den Straßen des Weserberglands kann es sich aktuell in Hameln stauen. Aufgrund des frühen Feierabendverkehrs zum Beispiel auf der Münsterbrücke. Da dauert es ein bisschen länger, wenn Sie aus Hameln rausfahren. Ansonsten aber keine großen Staus. Falls Ihnen sonst was auffallen sollte, dann schicken Sie uns gerne eine WhatsApp-Nachricht unter 05151 und 6x5.
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0: Mit Nico Schnack und gleich mal der Frage, warum ist Tennis eigentlich so beliebt? Schönen Mittwoch.

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0: Harry Styles hier bei Radioaktiv. Der Tennissport erfreut sich wachsender Beliebtheit und zählt zu den am häufigsten ausgeübten Sportarten. Für alle Altersgruppen und Leistungsniveaus zugänglich begeistert dieser Rückschlagsport sowohl Wettkampfspieler als auch Freizeitspieler. Über den Spielspaß hinaus sind auch die Vorteile für die Gesundheit zahlreich und wissenschaftlich bewegt, sagt Rolf Hirsch von der AOK. Warum ist Tennis denn genau so beliebt?
1: Tennis ist eine der gesündesten Sportarten und kann laut Studien die Lebenserwartung im Schnitt um bis zu 9,7 Jahre verlängern. Zu diesem Schluss kommt eine US-Studie, welche die sportlichen Aktivitäten von 8.577 Teilnehmenden über einen ganz langen Zeitraum von 1991 bis 2017 verfolgt hat. Und da lag Tennis mit einer Steigerung von 9,7 Jahren wirklich ganz vorne bei den Sportarten, gefolgt von Badminton. Fußball verlängert etwa um 4,7 Jahre die Lebenserwartung, Radfahren um 3,7 Jahre, Schwimmen 3,4 und Jogging 3,2 Jahre.
0: Und was ist der körperliche Vorteil beim Tennisspielen?
1: Mein Herz-Kreislauf-System, das kommt durch diese abwechslungsreiche Bewegung, durch dieses Intervalltraining, wird wirklich das Herz gestärkt, es senkt den Blutdruck, es reduziert wirklich auch die Sportart das Risiko für Infarkte. Es ist ein Ganzkörpertraining, es fordert wirklich die Ausdauer, ich muss Schnelligkeit zeigen, Kraft, Koordination, und damit werden Rumpf und Gliedmaße wirklich durch Sprints und Schläge wirklich gefordert. Und ich bin ununterbrochen auch mit in einer sozialen Interaktion. Ich habe ein Spiel mit Partnern oder in der Gruppe und damit baue ich wirklich auch Stress ab und habe auch wirklich Stärkung meiner kognitiven Fähigkeiten. Und man muss sich auch vorstellen, auch wenn ich älter bin, man denkt immer, wenn ich renne da über den Tennisplatz, das wäre für die Gelenke belastend, aber die Sportart ist gelenkschonender, als man denkt.
0: Man kann mit Tennis auch länger aktiv bleiben. Was sollte man da beachten?
1: Man sollte nur auf jeden Fall, bevor man, wenn man neu einsteigt, wirklich auch nochmal mit seinem Arzt besprechen, gibt es irgendwelche Einschränkungen wie bei Bandscheibenvorfällen, wo ich vielleicht dann doch von der Sportart Abstand nehmen sollte. Was auf jeden Fall gut ist, um wirklich diese Sportart lange durchzuführen, als Ausgleich auch noch wirklich immer einen Gesundheitscheck durchzuführen und ein leichtes Krafttraining und Dehnen, das hilft auch gegen Haltungsschäden, und dann steht also wirklich einem wirklich sehr gesunden Sport auch nichts mehr im Wege.
0: Sagt Rolf Hirsch von der AOK zum Thema Tennis. Wie ist es bei Ihnen? Haben Sie schon mal Tennis gespielt? Spielen Sie aktiv Tennis? Und wenn ja, spüren Sie da vielleicht positive Auswirkungen auf Ihre Fitness, auf Ihre Gesundheit? Lassen Sie es uns gerne wissen unter 05151 und 6x5 auf WhatsApp. Da können Sie gerne eine Nachricht hinschreiben.

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0: Gleich gibt's hier Alex Warren mit Fever Dream. Und Sister Sledge mit dem Song We Are Family. Jetzt aber erstmal die Nachrichten um gleich 16 Uhr.
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0: Viele Menschen sind von häuslicher Gewalt betroffen, darunter auch Kinder. Darauf soll wie in jedem Jahr am 25. November, dem Antigewalttag, aufmerksam gemacht werden. Die Nachrichten mit Angela Werner.
2: Zum diesjährigen Antigewalttag wird es am 25. November in Hameln eine Benefiz-Kunstauktion geben. Die Auktion steht unter dem Motto: Wenn Worte fehlen, spricht die Kunst. Die Künstlerinnen und Künstler stellen ihre Werke kostenlos zur Verfügung. Der Erlös der Auktion geht komplett an einen guten Zweck, sagt Patricia Vukobradovic von der Polizei Hameln-Pyrmont-Holzminden.
3: Der komplette Erlös, also 1:1, geht dieses Jahr an den Verein Schutzraum Child Protection Weserbergland e.V. und dient letztendlich dazu, hier im Landkreis Hameln-Pyrmont und einschließlich auch Holzminden ein Childhood-Haus letztendlich zu installieren.
2: Schon jetzt haben viele Kunstschaffende aus dem Landkreis Werke für diese Auktion zur Verfügung gestellt. Die Benefizauktion ist am 25. November von 14 bis 18 Uhr im Cedita im Hamelner Bahnhof. Bis zum 9. Oktober können noch Kunstwerke für die Auktion zur Verfügung gestellt werden. Die Zahl der Arbeitslosen im Weserbergland ist im September im Vergleich zum Vormonat leicht gesunken. In der Arbeitsagentur Hameln und den örtlichen Jobcentern waren 13.802 Menschen arbeitslos gemeldet. Somit sind in den Landkreisen Hameln-Pyrmont, Holzminden und Schaumburg 171 Arbeitslose weniger als im Vormonat zu verzeichnen. Die Arbeitslosenquote beträgt 6,9%. Die Arbeitsagentur führt den Rückgang darauf zurück, dass junge Menschen sich mit Beginn ihrer Ausbildung aus der Arbeitslosigkeit abmelden. Zum anderen zeige sich die beginnende Herbstbelebung, wenn auch auf einem schwachen Niveau. In Hameln hat es am Wochenende erneut einen Polizeieinsatz im Zusammenhang mit einer S-Bahn gegeben. Das hat der erste Staatsanwalt Oliver Eisenhauer auf Anfrage bestätigt. Weitere Informationen zu dem Einsatz am Sonntag, dem 27. September, gibt es bislang nicht. Die Staatsanwaltschaft verweist auf ermittlungstaktische Gründe. Das gilt auch für die Ermittlungen im Zusammenhang mit Manipulationen an einer S-Bahn im Hamelner Bahnhof, die Mitte des Monats entdeckt worden waren. Auch hierzu werden weiterhin keine Einzelheiten mitgeteilt. Ermittelt wird weiterhin wegen eines versuchten Tötungsdeliktes in Tateinheit mit gefährlichem Eingriff in den Bahnverkehr. Und soweit die Meldung aus der Region. Weiter mit den Weltnachrichten.
4: Ich bin Lea Matschulat. Die Bundesregierung hat nach langem Ringen grünes Licht für die geplante Pflegereform gegeben. Das System stehe finanziell massiv unter Druck. Man müsse sparen, sagte Bundesgesundheitsminister Linnemann. Unter anderem soll es für Kinderlose teurer werden.
5: Das oberste Ziel heißt, die Beiträge erstmal stabil halten, denn es droht ein Milliardenloch, auch weil es immer mehr Pflegebedürftige gibt. Dennoch sei das Ganze kein Sparpaket, sagt Linnemann. Zukünftig soll zum Beispiel geprüft werden, ob nicht auch eine Reha sinnvoll ist. Der Hauptknackpunkt in der Pflege sind aber die strukturellen Probleme. Das ganze System also auf stabile Füße stellen, und das soll nun eine Kommission anpacken. Claudia Wächter, Nachrichtenredaktion.
4: Die Inflation in Deutschland zieht wieder deutlich an. Im September sind die Verbraucherpreise um 3,3% gestiegen, verglichen mit dem Vorjahresmonat. Das teilte das Statistische Bundesamt auf Basis vorläufiger Zahlen mit. Damit liegt die Inflationsrate erstmals seit Ende 2023 wieder über der 3%-Marke. Als Haupttreiber der aktuellen Entwicklung gelten die hohen Energiepreise. Und in dem Zusammenhang gute Nachrichten für alle Autofahrer. Der Tankrabatt startet erst um Mitternacht, die Spritpreise sind aber schon im Sinkflug. Am Vormittag wurde Super E10 dem ADAC zufolge um 4,2 Cent billiger als einen Tag vorher. Bei Diesel ging es um 3,9 Cent nach unten.
6: Der übliche Preissprung am Mittag ist diesmal zwar etwas höher ausgefallen als zuletzt, dennoch sind Benzin und Diesel im Schnitt billiger geworden die letzten Tage. Das dürfte auch daran liegen, dass sich die Lage an den internationalen Ölmärkten wieder entspannt hat. Um Mitternacht sollte es dann weiter spürbar nach unten gehen. Zumindest erwartet der Lobbyverband der Mineralölwirtschaft, dass der Tankrabatt direkt in vollem Umfang weitergegeben wird. Ab Mitternacht gilt der Steuernachlass von 16,7 Cent pro Liter auf Sprit zunächst bis Ende des Jahres. Thomas Bremser, Nachrichtenredaktion.
4: Während eines Fly-Dubai-Fluges nach Tel Aviv soll ein Pilot seinen Kollegen mit einem Messer verletzt haben, das berichten israelische Medien. Eine Israelin schilderte einem TV-Sender, es habe Schreie und Panik gegeben. Einige Männer hätten den Angreifer überwältigt. Israel geht Medienberichten zufolge von einem möglichen Terroranschlag aus.
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0: Es sind aktuell um die 25 Grad draußen bei sonnigem Himmel mit ein bisschen Wolken dazwischen. Die Temperaturen, die bleiben heute auch bei diesen Werten stabil mit noch ordentlich Sonne bis in die Nacht hinein. In der Nacht kühlt es sich dann auf bis zu 17 Grad ab. Morgen am Donnerstag dann Höchstwerte von bis zu 21 Grad. Die Sonne lässt sich leider nicht blicken. Dafür erwartet uns am Nachmittag in der Region leichter Regen, der auch am Freitag noch in den frühen Vormittagsstunden am Start ist, so ab 12 Uhr dann aber auch nicht mehr. Am Freitag Höchstwerte von 18 Grad, ab Nachmittag dann auch wieder Sonne. Schauen wir einmal kurz auf den Verkehr. Da sind die Straßen im Weserbergland aktuell frei. Die Landkreisblitzer, die stehen heute in Hameln und Salzhemdorf. Wie immer, falls Ihnen sonst was auffallen sollte, gerade kam ein Blitzer tatsächlich rein auf der B442, kurz vor der Abfahrt nach Almeckhausen. Fahrtrichtung Launau in der 70er-Zone steht ein Blitzeranhänger. Falls Ihnen sonst was auffallen sollte, dann lassen Sie es uns gerne wissen unter 05151 und 6x5 auf WhatsApp. Fahren Sie vorsichtig.
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0: Mein Name ist Nico Schnarke und eigentlich stecken wir ja schon im Herbst drin. Diese Woche gab es aber noch so einen kleinen Sommernachschlag. Da wurde vielleicht nochmal der Grill angeheizt, die Gartenmöbel sind nochmal ein bisschen länger draußen geblieben. Gleichzeitig ist jetzt auch die beste Zeit nochmal gewesen und ist es ja auch heute unter anderem noch, Garten und Balkon herbstfit zu machen. Was genau man da beachten sollte, wo man am besten loslegt, das erfahren Sie gleich hier bei Radioaktiv. Ich wünsche Ihnen einen schönen Mittwoch.

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1: Sie hören Radioaktiv, schön, dass Sie mit dabei sind. In dieser Woche, da gab es ja so einen kleinen Sommernachschlag. Der Grill wurde vielleicht nochmal angeheizt, die Gartenmöbel nochmal ein bisschen länger draußen gelassen. Gleichzeitig ist jetzt auch die beste Zeit, Garten und Balkon herbstfit zu machen. Auch unsere Kollegin Diana Kramer freut sich darüber, dass das dieses Jahr noch bei sommerlichem Wetter passieren kann. Diana, bei Sonnenschein und Werten teilweise bis 27, 28 Grad fällt es ja fast schwer, an den Herbst zu denken. Sollte man trotzdem loslegen auf Balkon und im Garten?
2: Ja, kann man auf jeden Fall. Und ich persönlich habe das sonnige Wochenende schon dafür genutzt. Und es macht auf jeden Fall ja deutlich mehr Spaß als bei grauem Regenwetter. Im Moment blüht ja vieles noch aus dem Sommer. Es bleibt also weiter bunt. Und das kann man jetzt ganz hervorragend ergänzen durch Herbstblumen wie Chrysanthemen, Astern oder das beliebte Heidekraut. Hier macht es tatsächlich die Mischung. Die Pflanzen vertragen sich nämlich auch prima zusammen in Kästen und Kübeln. Und wenn die Herbstpflanzen jetzt noch eher klein sind, einfach zwischen die Sommer Blumen pflanzen und die dann rausnehmen, wenn sie dann doch verblüht sind.
1: Klingt nach einem guten Plan. Heidekraut sieht man ja jetzt tatsächlich überall in den Gärtnereien und Pflanzenzentren in gefühlt 100 Varianten. Geht's denn nach Optik oder sollte ich auf irgendwas achten?
2: Ja, da kann man sich schon ein bisschen verlieren in der Fülle. Es kommt einfach darauf an, was man für welchen Zweck möchte. Ganz beliebt ist ja die Glockenheide, weil sie nämlich besonders große, eben glockenartige Blüten hat. Oft sieht man die in kräftigem Pink. Die sind besonders geeignet für geschützte Standorte, denn sie sind nicht winterhart. Bei Frost werden sie braun und die Schönheit ist weg. Wer den ganzen Winter über was davon haben will, sollte auf Besenheide setzen. Auch die gibt es in vielen tollen Farben oder Schneeheide. Die ist jetzt noch grün, erblüht dann aber spätestens ab Dezember meist in weiß.
1: Und bei denen ist der Standort dann egal?
2: Also grundsätzlich mag es Heidekraut sonnig, so kennt man es ja auch aus der Natur und dann leuchten die Farben auch am schönsten. Aber sie wachsen natürlich auch gut weiter, wenn graue Tage kommen, wie gesagt bis in den Winter. Der Boden oder die Pflanzerde sollte eher sandig als lehmig sein und sollte es länger nicht regnen, braucht die Heidepflanze auch im Herbst und Winter ab und zu etwas Wasser. Übrigens noch ein persönlicher Tipp, in der Adventszeit kann man Heidekrautkästen und Kübel super mit Tannenzweigen oder Lichterketten aufpimpen und dann hat man eine richtig schöne natürliche Weihnachtsdeko.
1: Also soweit die Tipps jetzt um Balkon.

0: Fireflies von Owl City gleich hier bei Radioaktiv. Und dann Janet Jackson mit Whoops Now.
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0: Mit Angela Werner um 16.30 Uhr.
2: Das Sana-Bildungszentrum für Gesundheitsberufe in Hameln ist für seine Ausbildungsqualität ausgezeichnet worden. Das niedersächsische Kultusministerium verleiht der Einrichtung die Auszeichnung Besonders verlässliche Ausbildung 2026. Gewürdigt werden modernes Lernen mit digitaler Technik und das Engagement für Auszubildende. Außerdem erweitert das Bildungszentrum zurzeit seine Ausbildungsangebote. Bad Pyrmont will heute an die Gründung Niedersachsens vor 80 Jahren erinnern. Der Historiker Hans-Georg Aschoff von der Universität Hannover spricht über die politischen und gesellschaftlichen Wurzeln Niedersachsens und die Geschichte hinter dem Namen des Landes. Die öffentliche Veranstaltung beginnt um 18 Uhr im Ratssaal. Musikalisch begleitet wird der Abend von Leonie Hanke mit eigenen Kompositionen. Der Eintritt ist frei. In Bad Pyrmont müssen Wanderer ab heute mit Einschränkungen rechnen. Die Sanierung des Philosophenweges beginnt, der für die Dauer der Maßnahme gesperrt werden muss. Dadurch ist auch der Naturpark-Wanderweg, Rundweg Erdfälle, betroffen, der zu einem erheblichen Teil über den Philosophenweg verläuft. Eine Ausweichroute oder Umleitung ist nicht möglich, sodass dieser Wanderweg bis voraussichtlich Jahresende nicht begangen werden kann.
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0: Nach einer kühlen Nacht starten wir am Donnerstag mit Werten von 17 Grad in den Tag. Es bleibt den ganzen Donnerstag über bewölkt bei Höchstwerten von bis zu 21 Grad. Ab nachmittags kann auch leichter Regen runterkommen. Auch am Freitag regnet es dann von der Nacht bis in den Morgen und den Vormittag hinein bei Höchstwerten von bis zu 18 Grad am Freitag. Ab dem Nachmittag sollte dann aber auch wieder die Sonne rauskommen und dann bleibt es auch trocken. Werfen wir einen kurzen Blick auf den Verkehr. Da sieht aktuell alles recht entspannt aus. Keine großen Staus oder dergleichen. Die Landkreisblitzer, die stehen heute noch in Hameln und in Salzhemdorf. Falls Ihnen sonst was auffallen sollte, schicken Sie uns gerne eine WhatsApp-Nachricht unter 05151 und 6x5.
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0: Radioaktiv mit Love Sober von Chemred. Ja, knapp 17 Cent weniger pro Liter. Das soll der neue Tankrabatt Autofahrerinnen und Autofahrern ab Donnerstag an der Zapfsäule bringen. Doch wie viel davon tatsächlich beim Tanken ankommt, das wird sich erst noch zeigen. Die Erwartungen, die sind offenbar gedämmt. Wir haben Autofahrerinnen und Autofahrer im Weserberg nochmal gefragt, was sie denn aktuell so von den Tankpreisen halten und wie sich das auch auf ihr Verhalten auswirkt.
1: Ja, ohne dass ich muss, fahre ich auch nicht. Ich bin jetzt in Rente, ich brauche das Auto nicht jeden Tag.
2: Es hat sich eigentlich nicht viel geändert. Man fährt halt so viel man muss.
3: Ja, definitiv. Also man versucht natürlich schon jede Fahrt wie möglich einzusparen, logisch.
4: Ich habe schon oft verzichtet und halt weniger gefahren. Also das merkt man halt auch sehr.
5: Ja, ich versuche sowieso weniger zu fahren, weil ich zusätzlich das Deutschland-Ticket habe und hier mit dem Bus immer fahre.
6: Ja, tatsächlich. Ich gehe zu Fuß, fahre mit dem Fahrrad oder verzichte aufs Auto.
7: Ich fahre kaum Auto. So wenig wie möglich fahren am besten.
8: Wir brauchen das Auto, um zum Arzt und zum Einkaufen zu fahren. Wir erledigen die Sachen so, wie es erforderlich ist und wie es uns für unsere Gesundheit gut tut. Und da müssen wir damit leben.
9: Ja, definitiv. Wie man sieht, fahre ich mehr Fahrrad.
10: Was nicht sein muss, das lassen wir im Moment irgendwie, weil auch andere Preise ja gestiegen sind, sodass man schon guckt, dass man an allen Ecken ein bisschen reduziert oder zumindest darauf achtet.
0: Das sagen zumindest unsere Hörerinnen und Hörer. Der teure Sprit, der tut da im Portemonnaie auf jeden Fall weh. Die Erwartungen für den Tankrabatt sind, sagen wir mal, gedämpft. Wie ist denn bei Ihnen die Stimmung? Lassen Sie das Auto auch aktuell eher stehen? Nutzen Sie vielleicht auch mehr das Fahrrad oder den ÖPNV? Wie sind da aktuell die Gemüter? Lassen Sie es uns gerne wissen unter 05151 und 6x5 auf WhatsApp. Da können Sie gerne mal eine Text- oder Sprachnachricht hinschicken, wie Sie denn aktuell mit diesem Thema so umgehen.

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1: Ja, vielleicht ja am Wochenende zum Hamelner Herbstmarkt. Dort haben Sie die Möglichkeit, in der Hamelner Innenstadt ein bisschen herumzuschlendern und das Marktgelände zu erkunden. Dort präsentieren sich dann regionale Aussteller mit traditionellem Handwerk. Herbstliche Spezialitäten werden angeboten. Sie können den Handwerkern direkt bei der Arbeit zuschauen, wenn vor Ort aktiv gehämmert, geflochen, gedrechselt und Leder bearbeitet wird. Entdecken Sie dort liebevoll gefertigtes, selbstgemachtes Dekorationen für Haus und Garten sowie herbstliche Spezialitäten beim Hamelner Herbstmarkt von Freitag bis Sonntag von 11 bis 18 Uhr. Bleiben wir mal beim Wochenende, da lädt das Blasorchester Lüchte zum Wiesenflair, zum Schützenhaus ein. Das Schützenhaus Lüchte verwandelt sich wieder in ein bayerisches Festzelt. Alle zwei Jahre tauschen die Musikerinnen und Musiker des Blasorchesters ihre Uniform gegen Dirndl und Lederhosen, um die bayerische Lebensart in den Norden zu holen. Die BesucherInnen erwartet ein zünftiger Frühschoppen mit Live-Musik. Auch kulinarisch ist für alles gesorgt. Neben originalem Oktoberfestbier vom Fass bietet Tanjas Imbasswagen die Pass eine Stärkung. Der Eintritt ist komplett kostenfrei. Für die Veranstaltung am Samstag um 10 Uhr. Das Blasorchester Lüchte lädt zum Wiesenflair. Dann haben wir noch den ersten Frauenbazar in Fischbeck in der Grundschule. Ebenfalls am Samstag entdecken Sie dort schöne Secondhand-Schätze und neue Lieblingsstücke von Mode und Schuhen über Taschen und Accessoires bis hin zu Schmuck und festlichen Outfits. Da ist für alle Geschmäcker etwas dabei. Machen Sie sich einen schönen Nachmittag draus. Kommen Sie mit der besten Freundin, der Mutter, der Tochter oder wem auch immer. Stöbern Sie in Ruhe und gönnen Sie sich zwischenzeitlich auch eine kleine Pause bei Snacks und Getränken und tun dabei auch noch etwas Gutes. Der gesamte Erlös des Frauenbazars wird nämlich gespendet. Von 16 bis 18 Uhr in der Grundschule Fischbeck, der Frauenbazar.
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1: Mark Forster hier bei Radioaktiv und gleich gibt's folgende Songs zu hören. Magnetic von The Bowser. Und Square Rooms von Al Corley. Jetzt aber erstmal die Nachrichten um 17 Uhr.
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1: Viele Menschen da draußen sind von häuslicher Gewalt betroffen, oftmals auch Kinder. Darauf soll wie in jedem Jahr am 25. November, dem Antigewalttag, aufmerksam gemacht werden. Die Nachrichten mit Angela Werner.
3: Zum diesjährigen Antigewalttag wird es am 25. November in Hameln eine Benefiz-Kunstauktion geben. Die Auktion steht unter dem Motto: Wenn Worte fehlen, spricht die Kunst. Die Künstlerinnen und Künstler stellen ihre Werke kostenlos zur Verfügung. Der Erlös der Auktion geht an einen guten Zweck. Der komplette Erlös kommt dem Verein Schutzraum Weserbergland e.V. zugute, mit dem Ziel, ein Childhood-Haus für Hameln, Pyrmont und Holzminden einzurichten, sagt die Gleichstellungsbeauftragte des Landkreises Hameln-Pyrmont, Kirsten Wente.
4: Der Schutzraum Child Protection Weserbergland e.V. ist ein Ort, an dem Kinder und Jugendliche, die von Gewalt betroffen sind oder sexuellem Missbrauch, einen Raum haben, der auch geschützte Hilfe anbietet. Und dort bekommen sie Unterstützung von allen Professionen wie zum Beispiel Ärztinnen, Juristinnen, Polizei. Das Kind steht im Fokus der Konzeption auch. Das Kind muss nicht zu allen Professionen hingehen, sondern die Professionen gehen zu dem Kind.
3: Schon jetzt haben viele Kunstschaffende aus dem Landkreis Werke für diese Auktion zur Verfügung gestellt. Die Benefizauktion ist am 25. November von 14 bis 18 Uhr im Cedita im Hamelner Bahnhof. Bis zum 9. Oktober können noch Kunstwerke für die Auktion zur Verfügung gestellt werden. Als einziges Hotel im Weserbergland hat das Schlosshotel Münchhausen erneut einen der weltweit begehrten Michelin-Keys erhalten. Der Michelin-Key ist das Pendant zum berühmten Michelin-Stern in der Gastronomie und würdigt Hotels, die durch Stil, Persönlichkeit und außergewöhnlichen Service überzeugen. Die Auszeichnung wird nur ausgewählten Häusern weltweit verliehen, darunter auch das Adlon Berlin oder der Bayerische Hof in München. In der Begründung seitens Michelin heißt es zum Schlosshotel Münchhausen, dieses Hotel sei ein wahres Juwel mit ganz eigenem Charakter und Charme. In Hameln hat es am Wochenende erneut einen Polizeieinsatz im Zusammenhang mit einer S-Bahn gegeben. Das hat der erste Staatsanwalt Oliver Eisenhauer auf Anfrage bestätigt. Weitere Informationen zu dem Einsatz am Sonntag, dem 27. September, gibt es bislang nicht. Die Staatsanwaltschaft verweist auf ermittlungstaktische Gründe. Das gilt auch für die Ermittlungen im Zusammenhang mit Manipulationen an einer S-Bahn im Hamelner Bahnhof, die Mitte des Monats entdeckt worden waren. Auch hierzu werden weiterhin keine Einzelheiten mitgeteilt. Ermittelt wird weiterhin wegen eines versuchten Tötungsdeliktes in Tateinheit mit gefährlichem Eingriff in den Bahnverkehr. Und soweit die Meldung aus der Region. Weiter mit den Weltnachrichten.
5: Ich bin Dirk Zeitler. Das Deutschlandticket kostet ab Januar 66,80 Euro. Das hat der zuständige Koordinierungsrat auf einer heutigen Sitzung entschieden. Das Ticket wird demnach fast 4 Euro im Monat teurer.
6: Mit 9 Euro im Monat hat alles angefangen vor 4 Jahren. Mit dem Billigticket wollte die Ampel damals die hohen Energiepreise auffangen nach dem Beginn des Ukraine-Kriegs. Danach einigten sich Bund und Länder auf einen Monatspreis von 49 Euro. Seitdem ist der Preis immer weiter angestiegen, weil das Ticket der Politik viel Geld kostet. Der neue Abo-Preis wurde diesmal erstmals mit Hilfe einer Formel berechnet, die sich unter anderem orientiert an den Kosten für Personal und Energie. So soll politischer Streit über die Finanzierung verhindert werden. Thomas Bremser, Nachrichtenredaktion.
5: Die Bundesregierung hat nach langem Ringen grünes Licht für die geplante Pflegereform gegeben. Das System stehe finanziell massiv unter Druck, man müsse sparen, sagte Bundesgesundheitsminister Linnemann. Unter anderem soll es für Kinderlose teurer werden.
0: Das oberste Ziel heißt, die Beiträge erstmal stabil halten, denn es droht ein Milliardenloch, auch weil es immer mehr Pflegebedürftige gibt. Dennoch sei das Ganze kein Sparpaket, sagt Linnemann. Zukünftig soll zum Beispiel geprüft werden, ob nicht auch eine Reha sinnvoll ist. Der Hauptknackpunkt in der Pflege sind aber die strukturellen Probleme. Das ganze System also auf stabile Füße stellen, und das soll nun eine Kommission anpacken. Claudia Wächter, Nachrichtenredaktion.
5: Nach den dramatischen Vorfällen an Bord einer Fly-Dubai-Maschine auf dem Weg nach Tel Aviv hat das israelische Fernsehen ein Video veröffentlicht. Es soll den verletzten Piloten und den Angreifer zeigen. An der Wand neben ihm sind Blutspuren zu sehen. Polizeiminister Ben-Gvir schrieb auf der Plattform X, ein Terrorist habe versucht, 180 israelische Passagiere zu ermorden. Israels Verteidigungsminister Katz geht ebenfalls von einem versuchten Terroranschlag aus. Volkswagen hat einen Großteil seiner Tarifverträge gekündigt, darunter auch den wichtigen Manteltarifvertrag. Mit Blick auf den aktuellen Kostendruck müssten verschiedene Regelungen in den betreffenden Verträgen angepasst werden, heißt es von VW. Der Gewerkschaft IG Metall zufolge handelt es sich um insgesamt 10 Tarifverträge, die VW aufgekündigt hat.
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1: Es sind aktuell noch 26 Grad bei schön sonnigem Himmel. Die Temperaturen, die sinken jetzt gegen Abend natürlich. In der Nacht haben wir dann Werte von ca. 17 Grad. Morgen am Donnerstag dann auch eher weitestgehend bewölkt bei Höchstwerten von 21 Grad. Ab nachmittags kann dann auch leichter Regen runterkommen, der sich bis in den Freitag hält. Da regnet es dann bis in den Vormittag hinein. Am Nachmittag dann aber wieder trocken mit sogar ein bisschen Sonne bei Höchstwerten von 18 Grad. Schauen wir einmal auf den Verkehr. Da sieht aktuell alles recht entspannt aus. Keine großen Staus oder dergleichen. Die Landkreisblitzer, die stehen heute noch in Hameln und zwar in Zemdorf. Falls Ihnen sonst was auffallen sollte, lassen Sie es uns gerne wissen unter 05151 und 6x5 auf WhatsApp. Da können Sie uns gerne eine Nachricht hinschicken.
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1: Mein Name ist Nico Schnack und wir haben es gerade eben schon in den Nachrichten gehört. Am 25. November soll es eine Auktion zum Antigewalttag geben, die ganz allein dem Erlös für die Organisation Schutzraum Weserbergland steht. Mit Kunst soll da dieses Geld eingeholt werden, die verkauft wird. Warum genau man sich für Kunstwerke entschieden hat, was da für eine Symbolik hintersteckt und was überhaupt hinter diesem Aktionstag steckt, das erfahren Sie alles gleich hier bei Radioaktiv. Ich wünsche Ihnen noch einen schönen Mittwoch.

0: Sie hören Radioaktiv um 17.17 Uhr. Häusliche Gewalt kann überall passieren, oft unbemerkt und hinter verschlossenen Türen. Und das während Betroffene lange mit Angst und Unsicherheit leben. Ganz viele Menschen sind davon betroffen, auch Kinder. Jedes Jahr lassen sich daher der Arbeitskreis der Gleichstellungsbeauftragten, die Polizeiinspektion Hameln-Pyrmont und Holzminden, der Arbeitskreis Häusliche Gewalt, der Weiße Ring und das Hamelner Frauenhaus Aktionen zum Anti-Gewalt-Tag am 25. November einfallen. Dieses Jahr fiel die Entscheidung auf eine Kunstauktion unter dem Motto, wenn Worte fehlen, spricht die Kunst. Gleichbestellungsauftragte für Hessisch-Oldendorf, Stefanie Wagner dazu.
1: Ja, das eigentliche künstlerische Erleben kann dazu beitragen, Dinge, für die Worte fehlen, kreativ zum Ausdruck zu bringen. Es gibt Kunsttherapien bei posttraumatischen Belastungsstörungen, um einen Zugang zu den inneren Gefühlen zu finden. Wo die Sprache fehlt, kann Kunst Gefühle, Gedanken und Erfahrungen ausdrücken. Ein Bild, eine Skulptur kann etwas vermitteln, das sich nur schwer in Worte fassen lässt. Kunst gibt den Unsagbaren

0: eine Form.
1: Stattfinden wird die Kunstauktion im Cedita im Hamener Bahnhof. Bahnhof moderiert von Katharina Morg von Radioaktiv. Die Künstler stellen ihre Kunstwerke kostenlos zur Verfügung. Der Erlös der Aktion geht somit komplett an einen guten Zweck. Patricia Vukobradovic von der Polizei Hameln-Pyrmont-Holzminden dazu.
2: Der komplette Erlös, also 1:1, geht dieses Jahr an den Verein Schutzraum, Child Protection Weserbergland e.V. und dient letztendlich dazu, hier im Landkreis Hameln-Pyrmont und einschließlich auch Holzminden ein Childhood-Haus letztendlich zu installieren.
1: Kunst ersteigern für den guten Zweck. Jeder Cent der diesjährigen Aktion zum Antigewalttag wird an die Organisation, wie gesagt, Schutzraum Weserbergland gehen. Die Gleichstellungsbeauftragte des Landkreises Kirsten Wente erklärt, was an diesem Schutzraum für Kinder das Besondere sein soll.
3: Ja, der Schutzraum Child Protection Weserbergland e.V. ist ein Ort, an dem Kinder und Jugendliche, die von Gewalt betroffen sind oder sexuellem Missbrauch, einen Raum haben, der auch geschützte Hilfe anbietet, und dort bekommen sie Unterstützung von allen Professionen, wie zum Beispiel Ärztinnen, Juristinnen, Polizei. Und das heißt, das Kind steht im Fokus der Konzeption auch. Das Kind muss nicht zu allen Professionen hingehen, sondern die Professionen gehen zu dem Kind. Und das verkürzt die Wege und auch die Retraumatisierung von Kindern.
1: Schon jetzt haben etliche Kunstschaffende aus dem Landkreis ihre Kunst für diese Aktion zur Verfügung gestellt, erzählt Patricia Vukobradovic.
2: Das sind Künstler und Künstlerinnen aus Hameln und Umgebung, Frauen aus dem Frauenhaus, Schülerinnen und Schüler vom Schiller-Gymnasium, vom Wikilu, aber auch Politikerinnen und Politiker. Und die Kunstwerke sind wirklich also ganz große Bandbreite, angefangen von Bildern, über Plastiken, über Skulpturen, über Handwerkliches, letztendlich auch textile Kunstwerke. Also es ist ganz viel Spannendes, Tolles mit dabei, und ich freue mich ja auf ganz viele Besucher und Besucherinnen, die halt eben auch an der Versteigerung teilnehmen.
1: Am 25. November, also von 14 bis 18 Uhr, die Benefizkunstauktion in Cedita im Hamelner Bahnhof, Anlass der diesjährige Antigewalttag. Alle Erlöse kommen dem Schutzraum Weserbergland zugute, der sich um Kinder kümmert, die von häuslicher Gewalt betroffen sind. Alle weiteren Infos hierzu finden Sie auch nochmal im Netz unter www.schutzraum-weserbergland.de. Falls bei Ihnen noch wahre Kunstschätze im Keller schlummern oder Sie selbst leidenschaftliche KünstlerInnen sind, bis zum 9. Oktober können noch Kunstwerke eingereicht und für die Auktion zur Verfügung gestellt werden. Eine Anmeldung senden Sie hierzu bitte per Mail an Frau Sievers vom Landkreis Hameln-Pyrmont unter s.sievers@hameln-pyrmont.de. Eine kleine Vorschau zu den Kunstwerken finden Sie auch auf unseren Social-Media-Kanälen auf Instagram und Facebook. Tragen Sie sich das also gerne in den Kalender ein, schauen Sie vorbei, ersteigern Sie eins dieser Kunstwerke. Es geht sicherlich an einen guten Zweck. 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

Gleich gibt's ja Avicii mit Hey Brother. Und dann Inner Circle mit Games.

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1: Um kurz nach 5:30 mit Angela Werner.
2: Die Feuerwehr Lachem hat ihre neue Halle für das größere moderne Feuerwehrfahrzeug eingeweiht. Der Hochbau wurde von der Ortswehr komplett in Eigenleistung errichtet. Zusätzlich wurden rund 110 Quadratmeter Pflaster verlegt. Hessisch-Oldendorfs Bürgermeister Tarek Öneltschin dankte bei der Einweihung allen, die an der Erweiterung des Feuerwehrhauses in Lachem beteiligt waren. Den Helfenden, die 1300 Stunden ehrenamtlich auf der Baustelle geleistet haben, und den beteiligten Unternehmen. Die Stadt hat 100.000 Euro für die neue Halle investiert. Das Sana Bildungszentrum für Gesundheitsberufe in Hameln ist für seine Ausbildungsqualität ausgezeichnet worden. Das niedersächsische Kultusministerium verleiht der Einrichtung die Auszeichnung Besonders verlässliche Ausbildung 2026. Gewürdigt werden modernes Lernen mit digitaler Technik und das Engagement für Auszubildende. Außerdem erweitert das Bildungszentrum zurzeit seine Ausbildungsangebote. Teile des Hamelner Rathauses bleiben morgen, am 1. Oktober, für den Publikumsverkehr geschlossen. Betroffen sind die Abteilungen Recht, Ordnung und Straßenverkehr, Bürgerservice, die Ausländerbehörde sowie das Standesamt am Hochzeitshaus. Am Freitag, dem 2. Oktober, sind alle Abteilungen im Hamelner Rathaus zu den gewohnten Zeiten wieder erreichbar.
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1: Es sind aktuell 26 Grad draußen bei noch sonnigem Himmel. Die Sonne geht aber auch schon wieder langsam unter. Und in der Nacht, da sinken die Temperaturen dann auf bis zu 17 Grad. Morgen am Donnerstag dann weitestgehend bewölkt. Gerade ab dem Nachmittag kann dann auch ein bisschen Regen in der Region runterkommen, der sich bis in die Nacht hält. Auch am Freitag regnet es dann bis zur Mittagszeit bei Maximalwerten von ca. 18 Grad. Ab nachmittags dann aber wieder Sonne mit, aber allerdings auch weiterhin 18 Grad.
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0: Sie hören Radioaktiv. Schön, dass Sie mit dabei sind. Morgen ist es soweit, da soll der neue Tankrabatt der Bundesregierung an den Start gehen. Knapp 17 Cent weniger pro Liter werden erwartet an den Zapfsäulen ab dem Donnerstag. Wie viel davon tatsächlich beim Tanken ankommt, dürfte sich erst in den kommenden Tagen zeigen. Und die Erwartungen, die sind offenbar eher gedämpft bei den Leuten da draußen. Wir haben Autofahrerinnen und Autofahrer am Weserberghand mal gefragt, was sie vom Tankrabatt halten und dabei vor allem verhaltene Reaktionen bekommen.
1: Ein wenig ändert sich schon was. Aber nicht so viel, wie sich die Menschen vielleicht erhofft haben.
2: Ich denke mir, im Allgemeinen wird sich nichts ändern. Es ist so wie beim letzten Mal. Dann wird ein Rabatt ausgesprochen, die Ölkonzerne machen es drauf und dann haben wir einen Rabatt am Ende von 8 Cent. Und das ist Schwachsinn. Man hätte den Spritpreis deckeln müssen, wie in anderen Ländern auch, auf Maximum 2 Euro. Und dann können die Ölkonzerne sich nicht so gegen uns Bürger wehren.
3: Ich freue mich schon, aber ist alles zu hoch im Moment. Nicht nur das Sprit.
4: Weil das letztendlich gar nichts bringt. Vor allen Dingen nicht für diejenigen, die jeden Tag zur Arbeit mehrere Kilometer fahren müssen. Und da finde ich das sehr schade, denn im Moment steigt er und dann wird er auch wieder steigen, ob da Tankrabatt drauf ist oder nicht.
5: Ja, das ist viel zu wenig. Die haben jetzt auf 2,50 Euro erhöht. Wenn man 17 Cent runtergeht, sind wir vielleicht bei 2,30 Euro. Und letztes Jahr waren wir bei 1,80 Euro. Was soll das bringen?
6: Ach, ich glaube, das macht nicht viel aus, weil es verdienen ja immer noch Firmen und der Staat an den Steuern. Also je höher der Preis, umso mehr Steuern werden eingenommen. Also das ist so ein bisschen Nullrechnung.
7: Ja, ist ja auch gerade nicht so viel, was der Rabatt angeht. Es sind ja nur 17 Cent, soweit ich weiß. Da hätte man auch eigentlich mehr erwarten können, meiner Meinung nach.
8: Ich fahre Fahrrad und ich finde das auch völlig unnötig.
9: Ja, ich denke schon, weil das bringt in mein Portemonnaie was.
10: Das wäre toll, wenn es was bringen würde. Also wenn es wirklich günstiger wird, natürlich.
0: Soweit also ein paar Stimmen zum Tankrabatt, der morgen in Kraft treten soll. Wie stehen Sie zu dem Thema? Haben Sie das Gefühl, das bringt doch am Ende gar nichts? Oder sagen Sie, ja, ich freue mich drauf. Ich hoffe, dass es sich langfristig auf den eigenen Geldbeutel auswirkt. Lassen Sie es uns gerne wissen unter 05151 und 6x5 auf WhatsApp. Da können Sie uns gerne eine Nachricht mit Ihrer Meinung hinschicken.

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0: Like a Virgin.
1: Madonna. Damit verabschiede ich mich von Ihnen. Es ist gleich 18 Uhr. Nach den Nachrichten geht es dann weiter mit dem Radioaktivabend und der besten Musik hier bei uns im Weserbergland-Mix. Es war meine große Freude, hier wieder für Sie am Start zu sein. Morgen früh ist dann natürlich wieder mein Kollege Alex Henke für Sie im Radioaktiv-Morgen mit dabei. Ich wünsche Ihnen auf jeden Fall noch einen schönen Mittwoch. Haben Sie eine gute Zeit und passen Sie sich auf und immer schön weiter radioaktiv hören. Es ist jetzt gleich 18 Uhr.
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0: Bundesweit sind Menschen von häuslicher Gewalt betroffen, oftmals auch Kinder. Darauf soll wie in jedem Jahr am 25. November, dem Anti-Gewalt-Tag, aufmerksam gemacht werden. Die Nachrichten mit Angela Werner.
3: Zum diesjährigen Anti-Gewalt-Tag wird es am 25. November in Hameln eine Benefiz-Kunstauktion geben. Die Auktion steht unter dem Motto: Wenn Worte fehlen, spricht die Kunst. Die Künstlerinnen und Künstler stellen ihre Werke kostenlos zur Verfügung. Der komplette Erlös kommt dem Verein Schutzraum Weserbergland e.V. zugute, mit dem Ziel, ein Schalthuthaus für Hameln-Pyrmont und Holzminden einzurichten. Schon jetzt haben viele Kunstschaffende aus dem Landkreis Werke für diese Auktion zur Verfügung gestellt, sagt Patricia Vukobradovic von der Polizei Hameln-Pyrmont.
4: Das sind Künstler und Künstlerinnen aus Hameln und Umgebung, Frauen aus dem Frauenhaus, Schülerinnen und Schüler vom Schiller-Gymnasium, vom Wikilu, aber auch Politikerinnen und Politiker. Die Kunstwerke sind wirklich ganz große Bandbreite, angefangen von Bildern, über Plastiken, über Skulpturen, über Handwerkliches, auch Textile, Kunstwerke. Also es ist ganz viel Spannendes, Tolles mit dabei und ich freue mich auf ganz viele Besucher und Besucherinnen, die halt eben auch an der Versteigerung teilnehmen.
3: Bis zum 9. Oktober können noch Kunstwerke für die Auktion zur Verfügung gestellt werden. Die Zahl der Arbeitslosen im Weserbergland ist im September im Vergleich zum Vormonat leicht gesunken. In der Arbeitsagentur Hameln und den örtlichen Jobcentern waren 13.802 Menschen arbeitslos gemeldet. Somit sind in den Landkreisen Hameln-Pyrmont, Holzminden und Schaumburg 171 Arbeitslose weniger als im Vormonat zu verzeichnen. Die Arbeitslosenquote beträgt 6,9%. Die Arbeitsagentur führt den Rückgang darauf zurück, dass junge Menschen sich mit Beginn ihrer Ausbildung aus der Arbeitslosigkeit abmelden. Zum anderen zeige sich die beginnende Herbstbelebung, wenn auch auf einem schwachen Niveau. In Hameln hat es am Wochenende erneut einen Polizeieinsatz im Zusammenhang mit einer S-Bahn gegeben. Das hat der erste Staatsanwalt Oliver Eisenhauer auf Anfrage bestätigt. Weitere Informationen zu dem Einsatz am Sonntag, dem 27. September, gibt es bislang nicht. Die Staatsanwaltschaft verweist auf ermittlungstaktische Gründe. Das gilt auch für die Ermittlungen im Zusammenhang mit Manipulationen an einer S-Bahn im Hamelner Bahnhof, die Mitte des Monats entdeckt worden waren. Auch hierzu werden weiterhin keine Einzelheiten mitgeteilt. Ermittelt wird weiterhin wegen eines versuchten Tötungsdeliktes in Tateinheit mit gefährlichem Eingriff in den Bahnverkehr. Und soweit die Meldung aus der Region. Weiter mit den Weltnachrichten.
5: Ich bin Dirk Zeitler. Das Deutschlandticket kostet ab Januar 66,80 Euro. Das hat der zuständige Koordinierungsrat auf einer heutigen Sitzung entschieden. Das Ticket wird eben nach fast 4 Euro im Monat teurer.
6: Mit 9 Euro im Monat hat alles angefangen vor 4 Jahren. Mit dem Billigticket wollte die Ampel damals die hohen Energiepreise auffangen nach dem Beginn des Ukraine-Kriegs. Danach einigten sich Bund und Länder auf einen Monatspreis von 49 Euro. Seitdem ist der Preis immer weiter angestiegen, weil das Ticket der Politik viel Geld kostet. Der neue Abo-Preis wurde diesmal erstmals mit Hilfe einer Formel berechnet, die sich unter anderem orientiert an den Kosten für Personal und Energie. So soll politischer Streit über die Finanzierung verhindert werden. Thomas Bremser, Nachrichtenredaktion.
5: Die Bundesregierung hat nach langem Ringen grünes Licht für die geplante Pflegereform gegeben. Das System stehe finanziell massiv unter Druck, man müsse sparen, sagte Bundesgesundheitsminister Linnemann. Unter anderem soll es für Kinderlose teurer werden. Für eine zweite größere Strukturreform, die bis zum kommenden Sommer umgesetzt werden soll, soll eine Kommission Vorschläge erarbeiten. Ein Flug von Dubai nach Tel Aviv ist nach einem gewaltsamen Zwischenfall im Cockpit in Saudi-Arabien notgelandet. Laut israelischen Medien soll ein Pilot seinen Kollegen mit einem Messer verletzt haben. Passagiere halfen demnach dabei, den Angreifer zu überwältigen.
7: Noch sind nach den dramatischen Ereignissen an Bord der Fly-Dubai-Maschine viele Fragen offen. Der israelische Polizeiminister Itamar Ben-Gvir sprach von einem versuchten Terroranschlag. Der Angreifer habe versucht, das Flugzeug zum Absturz zu bringen und die 180 Israelis an Bord zu ermorden. Die verletzten Piloten werden im Krankenhaus behandelt. Aus Tel Aviv, Sarah Lemmel.
5: Bei den Ermittlungen gegen Hells Angels sind in NRW auch ein Polizist und zwei städtische Mitarbeiter aus Duisburg ins Visier geraten. Gegen sie wird laut Staatsanwaltschaft wegen des Verdachts ermittelt, dass sie dienstlich erlangte Informationen an Dritte weitergegeben haben. Am Morgen hatten mehr als 1000 Polizisten gleichzeitig in mehreren Orten in NRW, Bayern, Baden-Württemberg, Berlin und Rheinland-Pfalz zugeschlagen.
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1: Nach einer kühlen Nacht starten wir am Donnerstag mit Werten von 17 Grad in den Tag. Es bleibt den ganzen Donnerstag über bewölkt bei Höchstwerten von bis zu 21 Grad. Ab nachmittags kann auch leichter Regen runterkommen. Auch am Freitag regnet es dann von der Nacht bis in den Morgen und den Vormittag hinein bei Höchstwerten von bis zu 18 Grad am Freitag. Ab dem Nachmittag sollte dann aber auch wieder die Sonne rauskommen und dann bleibt es auch trocken.
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0: Es ist 19 Uhr. 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
1: Die Meldung aus der Region mit Angela Werner. In Hameln wird am Donnerstag wieder das Kinderfest im Bürgergarten gefeiert. Die Veranstaltung der Elisabeth-Selbert-Schule richtet sich vor allem an Kinder zwischen 3 und 10 Jahren und ist kostenlos. Unter dem Motto Rattenfänger sind zahlreiche Mitmachaktionen geplant. Mit dem Fest sammeln die angehenden Erzieherinnen und Erzieher wichtige praktische Erfahrungen für ihren späteren Beruf. Das Fest wird von der Heimatstiftung der Sparkasse unterstützt und wird alle 2 Jahre gefeiert. Das Kinderfest im Hamelner Bürgergarten beginnt um 14.30 Uhr. In Bad Pyrmont läuft die Anmeldung für Krippen- und Kita-Plätze im Kindergartenjahr 2027-28. Eltern, deren Kinder ab dem 1. August 2027 eine Einrichtung besuchen sollen, müssen die Anmeldung bis Ende Dezember online über das Kita-Portal der Stadt vornehmen. Bei Fragen hilft das Team der Kita-Anmeldungen im Rathaus weiter. Die Polizei im Weserbergland öffnet am 1. Oktober erneut digital ihre Türen. Beim sogenannten Live-Ticker 110 berichtet die Polizeiinspektion Hameln-Pyrmont-Holzminden zwischen 10 und 18 Uhr über ihren WhatsApp-Kanal live aus dem Einsatzalltag. Dabei können Interessierte verfolgen, womit die Beamtinnen und Beamten an einem gewöhnlichen Tag beschäftigt sind, von Verkehrsunfällen bis zu Ruhestörungen. Die Aktion soll einen Einblick in die tägliche Polizeiarbeit geben. Und soweit die Meldung aus der Region. Weiter mit den Weltnachrichten.
2: Ich bin Dirk Zeitler. Der große Wurf zur Pflegereform ist verschoben. Die Bundesregierung hat heute erst einmal eine kleine Lösung auf den Weg gebracht, um akute Finanzprobleme der Pflegeversicherung abzufedern. Dafür ist unter anderem ein Anstieg der Beitragssätze für Kinderlose zum 1. Januar um 0,3 Prozentpunkte geplant.
3: Auch Gutverdiener, die sollen nun mehr zahlen, um das Riesenloch in der Pflegekasse erstmal etwas zu stopfen. Doch ob das alles reicht, der Spitzenverband der gesetzlichen Krankenkassen glaubt das nicht. Und um den härtesten Brocken, also eine große Reform des Pflegesystems, soll sich eine Expertenkommission kümmern. Für Wirtschaftsweise Grimm, Zeitverschwendung, denn die Probleme lägen längst auf dem Tisch. Claudia Wächter, Nachrichtenredaktion.
2: Das Deutschlandticket kostet ab Januar 66,80 Euro. Das hat der zuständige Koordinierungsrat auf einer heutigen Sitzung entschieden. Das Ticket wird demnach fast 4 Euro im Monat teurer. Ein Flug von Dubai nach Tel Aviv ist nach einem gewaltsamen Zwischenfall im Cockpit in Saudi-Arabien notgelandet. Laut israelischer Medien soll ein Pilot seinen Kollegen mit einem Messer verletzt haben. Passagiere halfen demnach dabei, den Angreifer zu überwältigen. Die israelischen Passagiere sind nach Medienberichten inzwischen wieder in Israel. Eine Ersatzmaschine brachte sie nach Hause.
4: Noch sind nach den dramatischen Ereignissen an Bord der Fly-Dubai-Maschine viele Fragen offen. Der israelische Polizeiminister Itamar Ben-Gvir sprach von einem versuchten Terroranschlag. Der Angreifer habe versucht, das Flugzeug zum Absturz zu bringen und die 180 Israelis an Bord zu ermorden. Die verletzten Piloten werden im Krankenhaus behandelt. Aus Tel Aviv, Sarah Lemmel.
2: Im Ring um schärfere Sparmaßnahmen hat der Autobauer Volkswagen einen Großteil seiner Tarifverträge gekündigt, darunter auch den wichtigen Manteltarifvertrag. Aus Sicht des Unternehmens seien verschiedene Regelungen in diesen Verträgen mit Blick auf den aktuellen Kostendruck anzupassen, teilte VW mit. Ein Sprecher wollte sich zur genauen Zahl der gekündigten Verträge nicht äußern. Der IG Metall zufolge handelt es sich um 10.
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5: Nach einer kühlen Nacht starten wir am Donnerstag mit Werten von 17 Grad in den Tag. Es bleibt den ganzen Donnerstag über bewölkt bei Höchstwerten von bis zu 21 Grad. Ab nachmittags kann auch leichter Regen runterkommen. Auch am Freitag regnet es dann von der Nacht bis in den Morgen und den Vormittag hinein bei Höchstwerten von bis zu 18 Grad am Freitag. Ab dem Nachmittag sollte dann aber auch wieder die Sonne rauskommen und dann bleibt es auch trocken.
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1: Die Meldung aus der Region mit Angela Werner. In Hameln wird am Donnerstag wieder das Kinderfest im Bürgergarten gefeiert. Die Veranstaltung der Elisabeth-Selbert-Schule richtet sich vor allem an Kinder zwischen 3 und 10 Jahren und ist kostenlos. Unter dem Motto Rattenfänger sind zahlreiche Mitmachaktionen geplant. Mit dem Fest sammeln die angehenden Erzieherinnen und Erzieher wichtige praktische Erfahrungen für ihren späteren Beruf. Das Fest wird von der Heimatstiftung der Sparkasse unterstützt und wird alle 2 Jahre gefeiert. Das Kinderfest im Hamelner Bürgergarten beginnt um 14.30 Uhr. In Bad Pyrmont läuft die Anmeldung für Krippen- und Kita-Plätze im Kindergartenjahr 2027/28. Eltern, deren Kinder ab dem 1. August 2027 eine Einrichtung besuchen sollen, müssen die Anmeldung bis Ende Dezember online über das Kita-Portal der Stadt vornehmen. Bei Fragen hilft das Team der Kita-Anmeldungen im Rathaus weiter. Die Polizei im Weserbergland öffnet am 1. Oktober erneut digital ihre Türen. Beim sogenannten Live-Ticker 110 berichtet die Polizeiinspektion Hameln-Pyrmont-Holzminden zwischen 10 und 18 Uhr über ihren WhatsApp-Kanal live aus dem Einsatzalltag. Dabei können Interessierte verfolgen, womit die Beamtinnen und Beamten an einem gewöhnlichen Tag beschäftigt sind, von Verkehrsunfällen bis zu Ruhestörungen. Die Aktion soll einen Einblick in die tägliche Polizeiarbeit geben. Und soweit die Meldung aus der Region. Weiter mit den Weltnachrichten.
2: Ich bin Dirk Zeitler. Der große Wurf zur Pflegereform ist verschoben. Die Bundesregierung hat heute erst einmal eine kleine Lösung auf den Weg gebracht, um akute Finanzprobleme der Pflegeversicherung abzufedern. Dafür ist unter anderem ein Anstieg der Beitragssätze für Kinderlose zum 1. Januar um 0,3 Prozentpunkte geplant.
3: Auch Gutverdiener, die sollen nun mehr zahlen, um das Riesenloch in der Pflegekasse erstmal etwas zu stopfen. Doch ob das alles reicht, der Spitzenverband der gesetzlichen Krankenkassen glaubt das nicht. Und um den härtesten Brocken, also eine große Reform des Pflegesystems, soll sich eine Expertenkommission kümmern. Für wirtschaftsweise Grimm, Zeitverschwendung. Denn die Probleme lägen längst auf dem Tisch. Claudia Wächter, Nachrichtenredaktion.
2: Das Deutschlandticket kostet ab Januar 66,80 Euro. Das hat der zuständige Koordinierungsrat auf einer heutigen Sitzung entschieden. Das Ticket wird demnach fast 4 Euro im Monat teurer. Ein Flug von Dubai nach Tel Aviv ist nach einem gewaltsamen Zwischenfall im Cockpit in Saudi-Arabien notgelandet. Laut israelischen Medien soll ein Pilot seinen Kollegen mit einem Messer verletzt haben. Passagiere halfen demnach dabei, den Angreifer zu überwältigen. Die israelischen Passagiere sind nach Medienberichten inzwischen wieder in Israel. Eine Ersatzmaschine brachte sie nach Hause.
4: Noch sind nach den dramatischen Ereignissen an Bord der Fly-Dubai-Maschine viele Fragen offen. Der israelische Polizeiminister Itamar Ben-Gvir sprach von einem versuchten Terroranschlag. Der Angreifer habe versucht, das Flugzeug zum Absturz zu bringen und die 180 Israelis an Bord zu ermorden. Die verletzten Piloten werden im Krankenhaus behandelt. Aus Tel Aviv, Sarah Lemmel.
2: Im Ring um schärfere Sparmaßnahmen hat der Autobauer Volkswagen einen Großteil seiner Tarifverträge gekündigt, darunter auch den wichtigen Manteltarifvertrag. Aus Sicht des Unternehmens seien verschiedene Regelungen in diesen Verträgen mit Blick auf den aktuellen Kostendruck anzupassen, teilte VW mit. Ein Sprecher wollte sich zur genauen Zahl der gekündigten Verträge nicht äußern. Der IG Metall zufolge handelt es sich um 10.
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5: Nach einer kühlen Nacht starten wir am Donnerstag mit Werten von 17 Grad in den Tag. Es bleibt den ganzen Donnerstag über bewölkt bei Höchstwerten von bis zu 21 Grad. Ab nachmittags kann auch leichter Regen runterkommen. Auch am Freitag regnet es dann von der Nacht bis in den Morgen und den Vormittag hinein bei Höchstwerten von bis zu 18 Grad am Freitag. Ab dem Nachmittag sollte dann aber auch wieder die Sonne rauskommen und dann bleibt es auch trocken.
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0: Es ist 21 Uhr.
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2: Die Meldung aus der Region mit Angela Werner. In Hameln wird am Donnerstag wieder das Kinderfest im Bürgergarten gefeiert. Die Veranstaltung der Elisabeth-Selbert-Schule richtet sich vor allem an Kinder zwischen 3 und 10 Jahren und ist kostenlos. Unter dem Motto Rattenfänger sind zahlreiche Mitmachaktionen geplant. Mit dem Fest sammeln die angehenden Erzieherinnen und Erzieher wichtige praktische Erfahrungen für ihren späteren Beruf. Das Fest wird von der Heimatstiftung der Sparkasse unterstützt und wird alle 2 Jahre gefeiert. Das Kinderfest im Hamelner Bürgergarten beginnt um 14.30 Uhr. In Bad Pyrmont läuft die Anmeldung für Krippen- und Kita-Plätze im Kindergartenjahr 2027-28. Eltern, deren Kinder ab dem 1. August 2027 eine Einrichtung besuchen sollen, müssen die Anmeldung bis Ende Dezember online über das Kita-Portal der Stadt vornehmen. Bei Fragen hilft das Team der Kita-Anmeldungen im Rathaus weiter. Die Polizei im Weserbergland öffnet am 1. Oktober erneut digital ihre Türen. Beim sogenannten Live-Ticker 110 berichtet die Polizeiinspektion Hameln-Pyrmont-Holzminden zwischen 10 und 18 Uhr über ihren WhatsApp-Kanal live aus dem Einsatzalltag. Dabei können Interessierte verfolgen, womit die Beamtinnen und Beamten an einem gewöhnlichen Tag beschäftigt sind, von Verkehrsunfällen bis zu Ruhestörungen. Die Aktion soll einen Einblick in die tägliche Polizeiarbeit geben. Und soweit die Meldung aus der Region. Weiter mit den Weltnachrichten.
3: Ich bin Dirk Zeitler. Bei dem mutmaßlichen Angreifer in einer Fly-Dubai-Maschine soll es sich nach einem Medienbericht nach israelischer Einschätzung um einen Einzeltäter handeln. Es gebe keinen Hinweis darauf, dass ein Staat oder eine Terrororganisation Drahtzieher des Vorfalls sei, berichtet der israelische TV-Sender Kan. Offenbar hatte einer der Piloten mit einem Messer auf seinen Kollegen eingestochen und versucht, das Flugzeug mit den Passagieren zum Absturz zu bringen. Der große Wurf zur Pflegereform ist verschoben. Die Bundesregierung hat erst einmal eine kleine Lösung auf den Weg gebracht, um akute Finanzprobleme der Pflegeversicherung abzufedern. Dafür ist unter anderem ein Anstieg der Beitragssätze für Kinderlose zum 1. Januar um 0,3 Prozentpunkte geplant.
4: Auch Gutverdiener, die sollen nun mehr zahlen, um das Riesenloch in der Pflegekasse erstmal etwas zu stopfen. Doch ob das alles reicht, der Spitzenverband der gesetzlichen Krankenkassen glaubt das nicht. Und um den härtesten Brocken, also eine große Reform des Pflegesystems, soll sich eine Expertenkommission kümmern. Für Wirtschaftsweise Grimm, Zeitverschwendung, denn die Probleme lägen längst auf dem Tisch. Claudia Wächter, Nachrichtenredaktion.
3: Rekordpreise an den Tankstellen haben das Leben in Deutschland im September so stark verteuert wie seit fast 3 Jahren nicht mehr. Die Inflationsrate kletterte auf 3,3%, wie das Statistische Bundesamt mitteilte.
5: Die Lage im Nahen Osten macht sich weiter im Portemonnaie der Menschen bemerkbar. Insgesamt mussten Verbraucher im September für Kraftstoffe und Haushaltsenergie fast 15% mehr zahlen als ein Jahr vorher. Und je länger die Energiepreise hoch sind, umso größer ist das Risiko, dass auch andere Preise steigen. Denn auch Transport und Kühlung von Lebensmitteln wird dadurch teurer. Die Folgen von Hitze und Trockenheit treiben die Preise ebenfalls. Immerhin, der neue Tankrabatt dürfte die Verbraucherpreise in den kommenden Monaten etwas dämpfen. Lea Matschulat, Nachrichtenredaktion.
3: Bei den Ermittlungen gegen Hells Angels sind in NRW auch ein Polizist und 2 städtische Mitarbeiter aus Duisburg ins Visier geraten. Gegen sie wird laut Staatsanwaltschaft wegen des Verdachts ermittelt, dass sie dienstlich erlangte Informationen an Dritte weitergegeben haben. Am Morgen hatten mehr als 1.000 Polizisten gleichzeitig in mehreren Orten in NRW, Bayern, Baden-Württemberg, Berlin und Rheinland-Pfalz zugeschlagen.
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6: Nach einer kühlen Nacht starten wir am Donnerstag mit Werten von 17 Grad in den Tag. Es bleibt den ganzen Donnerstag über bewölkt bei Höchstwerten von bis zu 21 Grad. Ab nachmittags kann auch leichter Regen runterkommen. Auch am Freitag regnet es dann von der Nacht bis in den Morgen und den Vormittag hinein bei Höchstwerten von bis zu 18 Grad am Freitag. Ab dem Nachmittag sollte dann aber auch wieder die Sonne rauskommen und dann bleibt es auch trocken.
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0: Es ist 22 Uhr. 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
1: Die Meldung aus der Region mit Angela Werner. In Hameln wird am Donnerstag wieder das Kinderfest im Bürgergarten gefeiert. Die Veranstaltung der Elisabeth-Selbert-Schule richtet sich vor allem an Kinder zwischen 3 und 10 Jahren und ist kostenlos. Unter dem Motto Rattenfänger sind zahlreiche Mitmachaktionen geplant. Mit dem Fest sammeln die angehenden Erzieherinnen und Erzieher wichtige praktische Erfahrungen für ihren späteren Beruf. Das Fest wird von der Heimatstiftung der Sparkasse unterstützt und wird alle 2 Jahre gefeiert. Das Kinderfest im Hamelner Bürgergarten beginnt um 14.30 Uhr. In Bad Pyrmont läuft die Anmeldung für Krippen- und Kita-Plätze im Kindergartenjahr 2027-28. Eltern, deren Kinder ab dem 1. August 2027 eine Einrichtung besuchen sollen, müssen die Anmeldung bis Ende Dezember online über das Kita-Portal der Stadt vornehmen. Bei Fragen hilft das Team der Kita-Anmeldungen im Rathaus weiter. Die Polizei im Weserbergland öffnet am 1. Oktober erneut digital ihre Türen. Beim sogenannten Live-Ticker 110 berichtet die Polizeiinspektion Hameln-Pyrmont-Holzminden zwischen 10 und 18 Uhr über ihren WhatsApp-Kanal live aus dem Einsatzalltag. Dabei können Interessierte verfolgen, womit die Beamtinnen und Beamten an einem gewöhnlichen Tag beschäftigt sind, von Verkehrsunfällen bis zu Ruhestörungen. Die Aktion soll einen Einblick in die tägliche Polizeiarbeit geben. Und soweit die Meldung aus der Region. Weiter mit den Weltnachrichten.
2: Ich bin Uli Reitinger. Nach dem gewaltsamen Vorfall auf einem Flug von Dubai nach Tel Aviv geht die israelische Regierung von einem versuchten Terroranschlag aus. Israels Verteidigungsminister Katz sprach vom Versuch eines dschihadistischen Anschlags, der nur dank des Mutes israelischer Passagiere vereitelt worden sei. Die Fly-Dubai-Maschine war in Saudi-Arabien notgelandet.
3: Große Erleichterung am Flughafen in Tel Aviv. Die israelischen Passagiere sind zurück. Angehörige schlossen ihre Liebsten nach der Landung einer Ersatzmaschine in die Arme. Nach Angaben von Ministerpräsident Benjamin Netanyahu soll einer der Piloten mit einem Messer auf seinen Kollegen eingestochen haben, als sich die Maschine Israel näherte. Er habe offenbar versucht, das Flugzeug mit den Passagieren zum Absturz zu bringen. Nach israelischer Einschätzung soll es sich bei dem Tatverdächtigen um einen Einzeltäter handeln. Aus Tel Aviv, Sarah Lemmel.
2: Das Deutschland-Ticket wird im kommenden Jahr teurer. Statt 63 Euro wie bisher kostet es vom 1. Januar an 66,80 Euro. Der Koordinierungsrat legte den neuen Preis fest. In dem Rat sitzen die Abteilungsleiter der Verkehrsministerien der Länder und des Bundes. Das Deutschland-Ticket ist ein bundesweit gültiges Monatsabo für Busse und Bahnen im öffentlichen Nah- und Regionalverkehr. Es ist monatlich kündbar. Angriffe auf Busfahrer, Zugbegleiter und Rettungskräfte sollen künftig härter bestraft werden. Das sieht ein Gesetzentwurf vor, den das Kabinett beschlossen hat. Wer unser Land am Laufen hält, verdient unseren Schutz, sagt Justizministerin Stefanie Hubig.
4: Es geht vor allem um Abschreckung und das bedeutet, die Strafen bei solchen Angriffen werden verdoppelt auf 6 Monate Haft. Mindestens. Denn oft geht's nicht nur um Pöbeleien und Spuckattacken. Doch Strafen allein reichen nicht. Genauso wichtig sei Prävention, sagt Hubig. Außerdem will sie auch härter gegen Volksverhetzung vorgehen. Hintergrund ist auch der Tod eines Bahnmitarbeiters vor einigen Monaten. Er starb bei einer ganz normalen Fahrscheinkontrolle. Claudia Wächter, Nachrichtenredaktion.
2: Rekordpreise an den Tankstellen haben das Leben in Deutschland im September so stark verteuert wie seit fast 3 Jahren nicht mehr. Getrieben von teurer Energie kletterte die Inflationsrate um 0,4 Punkte auf 3,3%, teilt das Statistische Bundesamt mit. Kraftstoffe und Haushaltsenergie waren im September fast 15% teurer als vor einem Jahr.
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5: Nach einer kühlen Nacht starten wir am Donnerstag mit Werten von 17 Grad in den Tag. Es bleibt den ganzen Donnerstag über bewölkt bei Höchstwerten von bis zu 21 Grad. Ab nachmittags kann auch leichter Regen runterkommen. Auch am Freitag regnet es dann von der Nacht bis in den Morgen und den Vormittag hinein bei Höchstwerten von bis zu 18 Grad am Freitag. Ab dem Nachmittag sollte dann aber auch wieder die Sonne rauskommen und dann bleibt es auch trocken.
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0: Es ist 23 Uhr. 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
1: Die Meldung aus der Region mit Angela Werner. In Hameln wird am Donnerstag wieder das Kinderfest im Bürgergarten gefeiert. Die Veranstaltung der Elisabeth-Selbert-Schule richtet sich vor allem an Kinder zwischen 3 und 10 Jahren und ist kostenlos. Unter dem Motto Rattenfänger sind zahlreiche Mitmachaktionen geplant. Mit dem Fest sammeln die angehenden Erzieherinnen und Erzieher wichtige praktische Erfahrungen für ihren späteren Beruf. Das Fest wird von der Heimatstiftung der Sparkasse unterstützt und wird alle 2 Jahre gefeiert. Das Kinderfest im Hamelner Bürgergarten beginnt um 14.30 Uhr. In Bad Pyrmont läuft die Anmeldung für Krippen- und Kita-Plätze im Kindergartenjahr 2027-28. Eltern, deren Kinder ab dem 1. August 2027 eine Einrichtung besuchen sollen, müssen die Anmeldung bis Ende Dezember online über das Kita-Portal der Stadt vornehmen. Bei Fragen hilft das Team der Kita-Anmeldungen im Rathaus weiter. Die Polizei im Weserbergland öffnet am 1. Oktober erneut digital ihre Türen. Beim sogenannten Live-Ticker 110 berichtet die Polizeiinspektion Hameln-Pyrmont-Holzminden zwischen 10 und 18 Uhr über ihren WhatsApp-Kanal live aus dem Einsatzalltag. Dabei können Interessierte verfolgen, womit die Beamtinnen und Beamten an einem gewöhnlichen Tag beschäftigt sind, von Verkehrsunfällen bis zu Ruhestörungen. Die Aktion soll einen Einblick in die tägliche Polizeiarbeit geben. Und soweit die Meldung aus der Region. Weiter mit den Weltnachrichten.
2: Ich bin Uli Reitinger. Dramatische Szenen in einem Flugzeug der Airline Fly Dubai auf dem Weg von Dubai nach Tel Aviv. Nach Angaben des israelischen Ministerpräsidenten Netanyahu hatte einer der Piloten mit einem Messer auf seinen Kollegen eingestochen. Er habe offenbar versucht, das Flugzeug mit den Passagieren zum Absturz zu bringen. Außenminister Wadeful telefonierte mit seinem israelischen Amtskollegen Gideon Saar. Wadeful verurteilte den Vorfall als schweren Angriff auf die zivile Luftfahrt scharf. Die Bundesregierung teilt ihre geplante Pflegereform wegen Meinungsverschiedenheiten zwischen Union und SPD in 2 Teile auf. Den ersten Schritt brachte das Kabinett heute auf den Weg. Dabei geht es zunächst darum, akute Finanzprobleme der Pflegeversicherung zu lindern. Für eine zweite, größere Strukturreform soll eine Kommission Vorschläge erarbeiten. Gesundheitsminister Linnemann verteidigt das Vorgehen im ZDF-Heute-Journal.
3: Wir hatten vor 20 Jahren noch 2 Millionen Zupflegende. Und heute haben wir 6 Millionen Pflegebedürftige und wir haben die Leistungen immer weiter ausgeweitet und wir müssen das einfach jetzt zielgenauer machen. Deswegen ist das ein erster wichtiger Schritt heute gewesen, der reicht aber nicht aus, um die Pflegeversicherung für die 30er Jahre fit zu machen.
2: Gesundheitsminister Carsten Linnemann. Das Deutschlandticket kostet ab Januar 66,80 Euro. Das hat der zuständige Koordinierungsrat auf seiner heutigen Sitzung entschieden. Das Ticket wird damit knapp 4 Euro teurer im Monat.
4: Mit 9 Euro im Monat hat alles angefangen vor 4 Jahren. Mit dem Billigticket wollte die Ampel damals die hohen Energiepreise auffangen nach dem Beginn des Ukraine-Kriegs. Danach einigten sich Bund und Länder auf einen Monatspreis von 49 Euro. Seitdem ist der Preis immer weiter angestiegen. Der neue Abo-Preis wurde diesmal erstmals mit Hilfe einer Formel berechnet, die sich unter anderem orientiert an den Kosten für Personal und Energie. So soll politischer Streit über die Finanzierung verhindert werden. Thomas Bremser, Nachrichtenredakteur.
2: Die Proteste an französischen Schulen haben an Umfang und Härte zugenommen und im Tagesverlauf zu 625 Festnahmen geführt. Mehr als 115 Polizisten, Lehrer und Schüler wurden verletzt. Dabei habe die Gewalt deutlich zugenommen und es sei zu Zerstörungen in Schulen und zu Brandstiftungen gekommen, heißt es aus dem französischen Innenministerium. Die Proteste an über 350 Schulen richten sich gegen fehlende Mittel, zu wenige Lehrkräfte und heruntergekommene Gebäude.
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5: Nach einer kühlen Nacht starten wir am Donnerstag mit Werten von 17 Grad in den Tag. Es bleibt den ganzen Donnerstag über bewölkt bei Höchstwerten von bis zu 21 Grad. Ab nachmittags kann auch leichter Regen runterkommen. Auch am Freitag regnet es dann von der Nacht bis in den Morgen und den Vormittag hinein bei Höchstwerten von bis zu 18 Grad am Freitag. Ab dem Nachmittag sollte dann aber auch wieder die Sonne rauskommen und dann bleibt es auch trocken.
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1: Die Meldung aus der Region mit Angela Werner. In Hameln wird am Donnerstag wieder das Kinderfest im Bürgergarten gefeiert. Die Veranstaltung der Elisabeth-Selbert-Schule richtet sich vor allem an Kinder zwischen 3 und 10 Jahren und ist kostenlos. Unter dem Motto Rattenfänger sind zahlreiche Mitmachaktionen geplant. Mit dem Fest sammeln die angehenden Erzieherinnen und Erzieher wichtige praktische Erfahrungen für ihren späteren Beruf. Das Fest wird von der Heimatstiftung der Sparkasse unterstützt und wird alle 2 Jahre gefeiert. Das Kinderfest im Hamelner Bürgergarten beginnt um 14.30 Uhr. In Bad Pyrmont läuft die Anmeldung für Krippen- und Kita-Plätze im Kindergartenjahr 2027-28. Eltern, deren Kinder ab dem 1. August 2027 eine Einrichtung besuchen sollen, müssen die Anmeldung bis Ende Dezember online über das Kita-Portal der Stadt vornehmen. Bei Fragen hilft das Team der Kita-Anmeldungen im Rathaus weiter. Die Polizei im Weserbergland öffnet am 1. Oktober erneut digital ihre Türen. Beim sogenannten Live-Ticker 110 berichtet die Polizeiinspektion Hameln-Pyrmont-Holzminden zwischen 10 und 18 Uhr über ihren WhatsApp-Kanal live aus dem Einsatzalltag. Dabei können Interessierte verfolgen, womit die Beamtinnen und Beamten an einem gewöhnlichen Tag beschäftigt sind, von Verkehrsunfällen bis zu Ruhestörungen. Die Aktion soll einen Einblick in die tägliche Polizeiarbeit geben. Und soweit die Meldung aus der Region. Weiter mit den Weltnachrichten.
2: Ich bin Uli Reitinger. Außenminister Wadefuhl hat sich erleichtert über den Ausgang des gewaltsamen Vorfalls im Cockpit eines Fly-Dubai-Flugs auf dem Weg von Dubai nach Tel Aviv geäußert. Er habe mit großem Schrecken von dem versuchten Entführungsfall des Flugzeugs erfahren, das vollbesetzt mit israelischen Staatsangehörigen gewesen sei. Das teilte Wadefuhl nach einem Telefonat mit seinem israelischen Amtskollegen Gideon Saar mit.
3: Wir sind alle das tiefste erschrocken, dass ein derartig schrecklicher Anschlag auf eine mit Israelis besetzte Maschine versucht wurde. Es ist der Tapferkeit des Piloten und weiterer Passagiere zu verdanken, dass dieser Absturz in letzter Sekunde verhindert werden konnte.
2: Einer der Piloten hatte mit einem Messer auf seinen Kollegen eingestochen. Er wollte das Flugzeug offenbar zum Absturz bringen. Passagiere griffen ein. Die israelische Regierung spricht von Terror. Der große Wurf zur Pflegereform ist verschoben. Die Bundesregierung hat jetzt erst einmal eine kleine Lösung auf den Weg gebracht, um akute Finanzprobleme der Pflegeversicherung abzufedern. Dafür ist unter anderem ein Anstieg der Beitragssätze für Kinderlose zum 1. Januar um 0,3 Prozentpunkte geplant.
4: Auch Gutverdiener, die sollen nun mehr zahlen, um das Riesenloch in der Pflegekasse erstmal etwas zu stopfen. Doch ob das alles reicht, der Spitzenverband der gesetzlichen Krankenkassen glaubt das nicht. Und um den härtesten Brocken, also eine große Reform des Pflegesystems, soll sich eine Expertenkommission kümmern. Für Wirtschaftsweise Grimm, Zeitverschwendung, denn die Probleme lägen längst auf dem Tisch. Claudia Wächter, Nachrichtenredaktion.
2: Das Deutschlandticket wird im kommenden Jahr teurer. Statt 63 Euro wie bisher kostet es vom 1. Januar an 66,80 Euro. Das hat der Koordinierungsrat entschieden. In dem Rat sitzen die Abteilungsleiter der Verkehrsministerien, der Länder und des Bundes. Volkswagen hat im Ringen um schärfere Sparmaßnahmen einen Großteil seiner Tarifverträge gekündigt, darunter auch den wichtigen Manteltarifvertrag. So wollen die Arbeitgeber verschiedene Regelungen in diesen Verträgen verändern, mit Blick auf den aktuellen Kostendruck. Der Manteltarifvertrag beinhaltet grundlegende Regelungen für mehr als 100.000 Beschäftigte, auch zu Arbeitszeit und Urlaubstagen. Die anderen Verträge regeln unter anderem Eingruppierungen, Zulagen, Zusatzvergütungen und die Ausbildung.
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5: Nach einer kühlen Nacht starten wir am Donnerstag mit Werten von 17 Grad in den Tag. Es bleibt den ganzen Donnerstag über bewölkt, bei Höchstwerten von bis zu 21 Grad. Ab nachmittags kann auch leichter Regen runterkommen. Auch am Freitag regnet es dann von der Nacht bis in den Morgen und den Vormittag hinein bei Höchstwerten von bis zu 18 Grad am Freitag. Ab dem Nachmittag sollte dann aber auch wieder die Sonne rauskommen und dann bleibt es auch trocken.
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1: Die Meldung aus der Region mit Angela Werner. In Hameln wird am Donnerstag wieder das Kinderfest im Bürgergarten gefeiert. Die Veranstaltung der Elisabeth-Selbert-Schule richtet sich vor allem an Kinder zwischen 3 und 10 Jahren und ist kostenlos. Unter dem Motto Rattenfänger sind zahlreiche Mitmachaktionen geplant. Mit dem Fest sammeln die angehenden Erzieherinnen und Erzieher wichtige praktische Erfahrungen für ihren späteren Beruf. Das Fest wird von der Heimatstiftung der Sparkasse unterstützt und wird alle 2 Jahre gefeiert. Das Kinderfest im Hamelner Bürgergarten beginnt um 14.30 Uhr. In Bad Pyrmont läuft die Anmeldung für Krippen- und Kita-Plätze im Kindergartenjahr 2027-28. Eltern, deren Kinder ab dem 1. August 2027 eine Einrichtung besuchen sollen, müssen die Anmeldung bis Ende Dezember online über das Kita-Portal der Stadt vornehmen. Bei Fragen hilft das Team der Kita-Anmeldungen im Rathaus weiter. Die Polizei im Weserbergland öffnet am 1. Oktober erneut digital ihre Türen. Beim sogenannten Live-Ticker 110 berichtet die Polizeiinspektion Hameln-Pyrmont-Holzminden zwischen 10 und 18 Uhr über ihren WhatsApp-Kanal live aus dem Einsatzalltag. Dabei können Interessierte verfolgen, womit die Beamtinnen und Beamten an einem gewöhnlichen Tag beschäftigt sind, von Verkehrsunfällen bis zu Ruhestörungen. Die Aktion soll einen Einblick in die tägliche Polizeiarbeit geben. Und soweit die Meldung aus der Region. Weiter mit den Weltnachrichten.
2: Ich bin Uli Reitinger. Tanken soll ab heute wieder billiger werden. Um Mitternacht trat der 2. Tankrabatt in diesem Jahr in Kraft. Bis Jahresende werden die Energiesteuern auf Benzin und Diesel gesenkt. Unterm Strich soll der Sprit um knapp 17 Cent pro Liter günstiger werden.
3: Tanken ohne Frustattacken, das wünschen sich wohl viele, zumal es im September an der Zapfsäule so teuer war wie nie. Und die Mineralölwirtschaft verspricht, wir geben den Rabatt auch sofort weiter. Die Frage ist allerdings, ob das 1:1 passiert. Viele, auch der ADAC, vermuten, dass wieder einmal ein Teil verpufft. Und Kritiker sagen vom Rabatt würden auch Gutverdiener profitieren. Der sei also ungerecht. Claudia Wächter, Nachrichtenredaktion.
2: Nach der Gewalttat auf einem Flug von Dubai nach Tel Aviv hat Israels Ministerpräsident Netanyahu den Mut des mutmaßlich von seinem Kollegen angegriffenen Piloten gewürdigt. Er ist ein wahrer Held, schrieb Netanyahu auf der Plattform X. Trotz schwerer Stichverletzungen habe der indische Flugkapitän Widerstand geleistet, die Cockpit-Tür geöffnet und es Passagieren ermöglicht, den Angreifer zu überwältigen. Damit habe der Pilot eine Katastrophe verhindert und das Leben von 174 Menschen gerettet. Angriffe auf Busfahrer, Zugbegleiter und Rettungskräfte sollen künftig härter bestraft werden. Das sieht ein Gesetzentwurf vor, den das Kabinett beschlossen hat. Wer unser Land am Laufen hält, verdient unseren Schutz, sagt Justizministerin Stefanie Hubig.
4: Es geht hier nicht in erster Linie um den Schutz Einzelner, sondern es geht auch um den Schutz des Gemeinwesens. Starker Einsatz für das Gemeinwesen verlangt auch starken Schutz, gerade auch mit Mitteln des Strafrechts.
2: Justizministerin Stefanie Hubig. Die geplante Steuer auf zuckerhaltige Getränke soll dem Staat im Jahr rund 1 Milliarde Euro einbringen. Das geht aus einem Entwurf des Finanzministeriums hervor. Demnach soll die Steuer ab dem 1. Juli 2027 gelten. Bis zum Jahr 2031 sollen die Einnahmen auf knapp 1,2 Milliarden Euro pro Jahr steigen. Vor allem in der Unionsfraktion gibt es Widerstand und auch mehrere Bundesländer lehnen die Zuckersteuer ab.
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5: Nach einer kühlen Nacht starten wir am Donnerstag mit Werten von 17 Grad in den Tag. Es bleibt den ganzen Donnerstag über bewölkt bei Höchstwerten von bis zu 21 Grad. Ab nachmittags kann auch leichter Regen runterkommen. Auch am Freitag regnet es dann von der Nacht bis in den Morgen und den Vormittag hinein bei Höchstwerten von bis zu 18 Grad am Freitag. Ab dem Nachmittag sollte dann aber auch wieder die Sonne rauskommen und dann bleibt es auch trocken.
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1: Die Meldung aus der Region mit Angela Werner. In Hameln wird am Donnerstag wieder das Kinderfest im Bürgergarten gefeiert. Die Veranstaltung der Elisabeth-Selbert-Schule richtet sich vor allem an Kinder zwischen 3 und 10 Jahren und ist kostenlos. Unter dem Motto Rattenfänger sind zahlreiche Mitmachaktionen geplant. Mit dem Fest sammeln die angehenden Erzieherinnen und Erzieher wichtige praktische Erfahrungen für ihren späteren Beruf. Das Fest wird von der Heimatstiftung der Sparkasse unterstützt und wird alle 2 Jahre gefeiert. Das Kinderfest im Hamelner Bürgergarten beginnt um 14.30 Uhr. In Bad Pyrmont läuft die Anmeldung für Krippen- und Kita-Plätze im Kindergartenjahr 2027-28. Eltern, deren Kinder ab dem 1. August 2027 eine Einrichtung besuchen sollen, müssen die Anmeldung bis Ende Dezember online über das Kita-Portal der Stadt vornehmen. Bei Fragen hilft das Team der Kita-Anmeldungen im Rathaus weiter. Die Polizei im Weserbergland öffnet am 1. Oktober erneut digital ihre Türen. Beim sogenannten Live-Ticker 110 berichtet die Polizeiinspektion Hameln-Pyrmont-Holzminden zwischen 10 und 18 Uhr über ihren WhatsApp-Kanal live aus dem Einsatzalltag. Dabei können Interessierte verfolgen, womit die Beamtinnen und Beamten an einem gewöhnlichen Tag beschäftigt sind, von Verkehrsunfällen bis zu Ruhestörungen. Die Aktion soll einen Einblick in die tägliche Polizeiarbeit geben. Und soweit die Meldung aus der Region. Weiter mit den Weltnachrichten.
2: Ich bin Uli Reitinger. Seit Mitternacht gilt der 2. Tankrabatt in diesem Jahr. Eine für 3 Monate geltende Absenkung der Energiesteuern soll eine Entlastung von 16,7 Cent pro Liter Benzin oder Diesel bringen. Wie vollständig sie an die Verbraucher weitergegeben wird, wird sich in den nächsten Tagen zeigen. Es gibt keine direkte Verpflichtung der Tankstellen, die Preise zu senken. Die Regierung hatte den Tankrabatt wegen der extrem hohen Spritpreise auf den Weg gebracht. Der September war der mit Abstand teuerste Tankmonat bisher. Das hat sich sogar in der Inflation niedergeschlagen. Im September stieg die Inflationsrate auf 3,3%. So hoch war sie seit fast 3 Jahren nicht mehr.
3: Die Lage im Nahen Osten macht sich weiter im Portemonnaie der Menschen bemerkbar. Insgesamt mussten Verbraucher im September für Kraftstoffe und Haushaltsenergie fast 15% mehr zahlen als ein Jahr vorher.